0: Ja, die Kombinierer sind 2030 in den französischen Alpen bei den Winterspielen nicht dabei. Ein schwerer Schlag für den österreichischen Sport. 19 olympische Medaillen haben die Kombinierer bisher gewonnen, zuletzt im Februar. Zweimal Silber, einmal Bronze für Johannes Lampater.
1: Ja, ein Traum, der was gebrochen ist.

0: Internationalen Olympischen Komitees. Sportlerinnen und Sportler aus Russland und Belarus dürfen wieder teilnehmen.
1: Das IOC hat die Sanktionen gegen die Olympischen Komitees von Russland und Belarus aufgehoben. Das IOC hat auch entschieden, Sportlerinnen und Sportler aus beiden Ländern können wieder an internationalen Bewerben und damit auch an den Qualifikationen für die Sommerspiele 2028 in Los Angeles teilnehmen. Die Bedingung: verschärfte Dopingkontrollen. Unter der eigenen Flagge und Hymne dürfen Athleten und Athleten aus diesen Ländern vorerst nicht starten.
0: Jetzt zum Wetter mit Thomas Wostal.
2: Am freundlichsten wird der heutige Mittwoch im Süden von Österreich und wahrscheinlich auch in Vorarlberg und zwar weitgehend trocken und oft auch sonnig. Im Norden und im Osten, da kann es bis in den Vormittag hinein ein wenig regnen. Am Nachmittag zeigt sich hier zeitweise die Sonne. Am Nachmittag sind Schauer dann besonders im Gebiet vom Mostviertel über das Salzkammergut bis zum Tiroler Unterland möglich. Die Höchsttemperaturen heute, je nach Sonne, zwischen nur 20 Grad im Mariazellerland und bis zu 30 in Kärnten und in der südlichen Steiermark.
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1: Im Studio ist Theresa Eder. Es ist 3 Uhr. Die Rechtspopulistin Marine Le Pen will trotz ihrer Verurteilung bei der französischen Präsidentschaftswahl im April antreten. Um den Wahlkampf ohne Fußfessel zu führen, will sie die Entscheidung des Berufungsgerichts anfechten, berichtet in Paris Cornelia Primosch.
2: Marine Le Pen will als unbescholtene Präsidentschaftskandidatin in den Wahlkampfring steigen. Wenige Stunden nach ihrer zweitinstanzlich bestätigten Verurteilung wegen Veruntreuung von EU-Steuermillionen kündigt sie an, dagegen und gegen die elektronische Fußfessel zu berufen. Heute wurde vor Gericht die Ämtersperre deutlich reduziert, die Bedingung, um überhaupt für ein politisches Amt kandidieren zu dürfen.
3: Je veux aller au bout.
2: Sie werde alle Instanzen ausschöpfen, um ihre Unschuld zu verteidigen, sagt Le Pen nach dem Urteil. Noch ist unklar, ob dies zeitlich möglich ist. Die Wahlen in Frankreich finden im nächsten April statt. Umfragen sehen die Rechtspopulistin klar voran.
1: Unerwartete Zusatzkosten, Probleme bei der Rückgabe und Streitereien über angebliche Versicherungsschäden, Beschwerden über Mietautos im Urlaub nehmen zu. Gerhard Janser, oft wird viel mehr verrechnet als zuvor vereinbart.
4: Der Kratzer ist klein, die Rechnung aber hoch. Gerade bei vermeintlichen Billigangeboten im Internet passiert das immer wieder. Das Problem, die Online-Portale vermitteln nur, den Schaden am Mietwagen muss man aber vor Ort klären. Daher immer alles mit Fotos und Videos dokumentieren, dazu rät Maria Semrath vom Europäischen Verbraucherzentrum.
5: Wenn man ein Auto bucht, ist es am besten, dass derjenige, der bucht, der Kreditkarteninhaber ist, aber auch der Hauptfahrer. Auf alle Fälle alles dokumentieren, vorher und nachher. Und was wir auf alle Fälle raten, ist, zu hohe Rechnungen zu beanspruchen.
4: Das Mietauto am besten zurückgeben, wenn der Autoverleih noch geöffnet ist. Überteuerte Rechnungen im Nachhinein zu beanspruchen, sei meist wesentlich schwieriger.
1: Und die irische Rockband U2 bringt erstmals seit 9 Jahren wieder ein Studioalbum mit 9 Songs heraus. Das die erste Single Street of Dreams und das dazugehörige Musikvideo hat die Band gestern veröffentlicht.

0: ist die Sonne. Am Nachmittag sind Schauer dann besonders vom Tiroler Unterland über das Salzkammergut bis zum Mostviertel möglich. Sehr unterschiedlich die Höchsttemperaturen heute. Je nach Sonne liegen sie zwischen nur 20 Grad im Salzkammergut und bis zu 30 stellenweise in Kärnten und der südlichen Steiermark. Am Donnerstag überwiegend sonnig und etwas wärmer.
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1: Im Studio ist Theresa Eder, es ist 4 Uhr. Im Bildungsministerium in Wien steigt heute ein Hitzeschutzgipfel. Dabei sollen Maßnahmen diskutiert werden, um den Schulunterricht auch bei Hitze möglich zu machen. Stefan Kappacher berichtet.
2: Viele Expertinnen und Experten sitzen da heute mit am Tisch. Ein Showgipfel soll es nicht werden. Gewerkschafter Paul Kimberger warnt auch davor.
3: Ich erwarte mir konkrete Ergebnisse. Wir werden langfristig klimafitte Schulen brauchen, weil uns die Wissenschaft ja sagt, dass solche Hitzeperioden deutlich häufiger auftreten werden.
2: Diese Fragen sind zu klären. Macht es Sinn, die Sommerferien vorzuverlegen? Welche Maßnahmen machen die Schulgebäude hitzeresistenter? Und soll es wie in anderen Ländern eine hitzefreie Regelung geben? Kimberger sagt ja und auch flexiblere Möglichkeiten für Unterricht an Hitzetagen. Kurzfristig müssten die Schulen technisch und baulich aufgerüstet werden.
3: Dazu gehören Klimageräte, Ventilatoren, mehr Begrünung.
2: In früheren Ferien sieht Kimberger keine Lösung.
1: In Australien hat ein landesweiter Netzwerkausfall die vergangenen 5 Stunden für Chaos gesorgt. Besonders kritisch, auch die nationale Notrufnummer war zeitweise nicht erreichbar. Millionen Menschen haben keine Telefon- und Internetverbindung gehabt. Auch Zahlungssysteme und der Zugverkehr waren betroffen. Energydrinks, Kaffee oder koffeinhaltige Pulver gehören für viele Jugendliche zum Alltag. Zu viel Koffein kann aber zum Problem werden. Kinderkardiologen aus Graz haben untersucht, welche Folgen ein hoher Koffeinkonsum für das Herz haben kann. Anke Mandl berichtet.
4: Herzrasen oder Herzrhythmusstörungen, das sind Symptome, die auftreten können. Grazer Kinderkardiologen haben dazu Studien und Fallberichte ausgewertet. Gefährdet sind vor allem Jugendliche, die bereits eine Veranlagung für Herzrhythmusstörungen haben oder eine sehr hohe Menge Koffein konsumieren, sagt Stefan Kurat-Koller von der Kinderkardiologie der MedUni Graz.
5: Die Kinder, Jugendlichen, die wirklich schwere Probleme gehabt haben, haben mehrere Gramm Koffein zu sich genommen. Standard-Kaffeetasse-Filterkaffee hat ungefähr 100 Milligramm. Also da müsste man schon ordentlich viel konsumieren.
4: Die Empfehlung, unter 12 Jahren möglichst kein Koffein. Aus den USA gibt es für Kinder die Orientierung, nicht mehr als 100 Milligramm pro Tag aufzunehmen. Das ist in etwa eine Tasse Filterkaffee. Zum Vergleich, eine Dose Energy Drink enthält um die 80 Milligramm Koffein.
1: Jetzt zum Wetter mit Thomas Wostal.
6: Am freundlichsten wird der heutige Mittwoch im Süden von Österreich und wahrscheinlich auch in Vorarlberg und zwar weitgehend trocken und oft auch sonnig. Im Norden und im Osten, da kann es bis in den Vormittag hinein ein wenig regnen. Am Nachmittag zeigt sich hier zeitweise die Sonne. Am Nachmittag sind Schauer dann besonders im Gebiet vom Mostviertel über das Salzkammergut bis zum Tiroler Unterland möglich. Die Höchsttemperaturen heute je nach Sonne zwischen nur 20 Grad im Mariazellerland und bis zu 30 in

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1: Am Mikrofon ist Lorenz Wildner. In Ankara kommen heute die Staats- und Regierungschefs zum zweiten und letzten Tag des NATO-Gipfels zusammen. Ein wichtiges Thema dürfte die Aufteilung der militärischen Verteilung zwischen den USA und Europa sein. Aus Ankara berichtet Johannes Berterer.
2: Eigentlich hätte es am heutigen zweiten Tag des NATO-Gipfels in Ankara um die Themen Ukraine gehen sollen, sowie um die militärische Lastenverteilung zwischen den USA und Europa. Doch durch die erneuten Militärschläge der USA gegen den Iran könnte dieser Konflikt den Gipfel überschatten. US-Präsident Donald Trump hat sich gestern nach seiner Ankunft hier in Ankara erneut darüber beschwert, dass die Europäer nicht mit ihm in den Iran-Krieg gezogen sind. Es sind also Ereignisse, die den heutigen Gipfel für die Europäer nicht unbedingt einfacher machen. Hauptziel der Europäer ist weiterhin, heute einen großen Eklat mit Donald Trump zu vermeiden. Gestern hatte der US-Präsident mit dem Abzug aller US-Truppen aus Europa gedroht.
1: Und die USA haben nach eigenen Angaben mehr als 80 Ziele im Iran angegriffen. Getroffen wurden demnach Luftabwehrsysteme, Schiffsabwehrraketen und mehr als 60 Boote der Revolutionsgarden in oder nahe der Straße von Hormus. Mit den Angriffen soll die Fähigkeit des Irans beeinträchtigt worden sein, den Schiffsverkehr in der wichtigen Meerenge zu stören. Auch wurden Sanktionen auf iranisches Öl wieder in Kraft gesetzt. Die französische Rechtspopulistin Marine Le Pen will bei der Präsidentschaftswahl im Frühjahr 2027 antreten und das trotz des Berufungsurteils gegen sie. Das hat die 57-Jährige am Abend angekündigt. Das Gericht hatte Le Pen wegen Veruntreuung von EU-Geldern zu einer dreijährigen Haftstrafe und zu einem 15-monatigen Kandidaturverbot verurteilt. Das Verbot hat Le Pen bereits verbüßt. Und wir kommen auch zur Fußball-Weltmeisterschaft, wo die nächste Mannschaft auf dramatische Weise ins Viertelfinale eingezogen ist. Weltmeister Argentinien dreht innerhalb von 14 Minuten vor Spielende noch ein 0:2 gegen Ägypten zu einem 3:2 um. Ebenfalls ins Viertelfinale spielt sich die Schweiz, die sich nach einem torlosen Spiel im Elfmeterschießen mit 4:3 gegen Kolumbien durchsetzen kann. Das waren die Nachrichten mit Lorenz Wildner. Wir werfen noch einen Blick auf die Wetteraussichten.
3: Eine schwache Front streift uns heute von Norden her. Sie bringt viele Wolken. Zunächst kann es vom Innviertel bis ins Nordburgenland etwas regnen. Im Laufe des Tages verlagern sich die Regenschauer dann mehr in die Alpen. Vor allem vom Tiroler Unterland bis ins Mostviertel und in die Obersteiermark. Und in diesen Bereichen bleibt es auch meist stark bewölkt. Sonst wird es zumindest zeitweise sonnig. Von Vorarlberg bis Kärnten bleibt es auch weitgehend trocken. Häufig weht lebhafter bis kräftiger Nordwestwind. Sehr unterschiedlich die Temperaturen. In manchen Alpentälern, etwa im Norden der Obersteiermark, erreichen sie nicht mehr als 19 Grad, meist aber 21 bis 28, in Kärnten bis zu 31 Grad und in 2000 Meter Höhe es zu Mittag 8 bis 15 Grad. Und morgen wird es im Großteil Österreichs oft sonnig. In den Alpen, etwa von Kufstein bis nach Mariazell, halten sich aber noch länger Wolken und eventuell regnet es gebietsweise ein bisschen. Noch einmal sehr windig und 21 bis 29 im Süden und Westen bis zu 31 Grad. Am Freitag und am Wochenende dann viel Sonne und Hitze, an den Nachmittagen vereinzelte Gewitter. So viel zum Wetter mit Jörg Stiebauer.

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1: Es ist nun schon eine Zeit lang her, dass die Corona-Pandemie die Welt in Atem gehalten hat. Doch die Auswirkungen sind bis heute zu spüren, denn sie haben die Schere zwischen Arm und Reich noch weiter aufgehen lassen. Mehr darüber jetzt in den Morgengedanken von Stefan Schröckenfuchs. Er steht als Superintendent an der Spitze der evangelisch-methodistischen Kirche in Österreich.
2: Die Covid-19-Pandemie hat tiefe Spuren hinterlassen. Soziale Ungleichheiten haben sich noch verstärkt. 160 Millionen Menschen leben seither zusätzlich in Armut. Gleichzeitig habe sich das Vermögen der 10 reichsten Milliardäre in der Pandemie verdoppelt. Eines der Hauptthemen der Bibel ist das Thema Gerechtigkeit. Gerechtigkeit im biblischen Sinne besteht zum Beispiel darin, dass Arme nicht ausgebeutet werden und man Schutzbedürftige schützt. Und sie bedeutet, dass sich niemand auf Kosten anderer bereichert. Gerechtigkeit dieser Art ist dabei nicht einfach Selbstzweck oder moralisches Gebot. Die Propheten der Bibel sehen in einem gerechten Miteinander die Voraussetzung dafür, dass es Shalom geben kann. Shalom, das bedeutet Frieden und Wohlergehen. Gibt es keine Gerechtigkeit, gerät das menschliche Miteinander unweigerlich aus dem Gleichgewicht und der Friede ist zwangsläufig in Gefahr. Sich für Gerechtigkeit und Ausgleich einzusetzen, ist für mich darum stets auch ein Ausdruck der Hoffnung auf Frieden.
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1: Am Mikrofon ist Lorenz Wildner. Nico Marchetti tritt als ÖVP-Generalsekretär mit Ende Juli zurück, bleibt aber Abgeordneter und Bildungssprecher der ÖVP. Dem Vernehmen nach soll ihm Markus Gstöttner folgen, der seit Jänner als Sonderbeauftragter von Kanzler und ÖVP-Chef Christian Stocker tätig ist, und zwar für die Reformpartnerschaft mit Ländern und Gemeinden. Stefan Kappacher.
2: Nico Marchetti geht als Generalsekretär. Er will nicht mehr der Mann fürs Grobe sein. In einem Instagram-Post schreibt er, die feine Klinge liege ihm mehr als der Bihänder. Zuletzt ist Marchetti innerhalb der ÖVP unter Druck geraten. Im Vorfeld der ORF-Generaldirektorswahl hat er ungeschickt agiert, den letztlich gewählten Clemens Pick vereinnahmt und ihm damit geschadet. Neuer Generalsekretär der ÖVP soll dem Vernehmen nach Markus Gstöttner werden. Gstöttner war ein Vertrauter von Sebastian Kurz. Im Jänner hat Kanzler und ÖVP-Chef Christian Stocker den gelernten Unternehmensberater Gstöttner als Sonderbeauftragten für die Reformpartnerschaft mit Ländern und Gemeinden vorgestellt. Jetzt soll er die Partei managen und so die Hoffnung auch für bessere Umfragewerte der ÖVP sorgen.
1: Im Bildungsministerium findet heute ein Hitzeschutzgipfel für klimafitte Schulen statt. Dabei soll diskutiert werden, welche Maßnahmen den Schulunterricht auch bei Hitze möglich und vor allem erträglich machen sollen. Frühere Ferien seien keine Lösung, betont Lehrergewerkschafter Kimberger. In der Demokratischen Republik Kongo ist die Zahl der bestätigten Ebola-Fälle auf mehr als 1600 gestiegen. Darunter seien mehr als 520 Todesfälle, wie aus Regierungsdaten hervorgeht. Der Ausbruch weite sich weiter aus, betont die Weltgesundheitsorganisation WHO. Die Behandlungszentren für Ebola seien zu 90% ausgelastet. Und wir werfen noch einen Blick auf die Fußball-WM. Seit der Nacht wissen wir es, Argentinien gegen die Schweiz ist das letzte Viertelfinale des Turniers. Wolfgang Eichinger, Argentinien besiegt in einem Drama Ägypten gerade noch mit 3:2.
3: Ja, Titelverteidiger Argentinien ist praktisch schon im Flugzeug nach Hause gesessen. Ägypten hat bis zur 80. Minute 2:0 verdient geführt. Die Sensation zum Greifen nahe, nur dann schlägt Argentinien eiskalt zu. Anschlusstreffer Romero, Ausgleich durch Messi mit seinem 8. Treffer bei dieser Weltmeisterschaft. Und in der 92. Minute der Siegestreffer zum 3:2 von Fernandes. Nach dem Schlusspfiff Riesenerleichterung bei Lionel Messi, der wie schon gegen Österreich auch gegen Ägypten einen Elfmeter vergeben hat.
4: Ja, ich glaube, es war für alle eine große Erleichterung, wenn man bedenkt, wie das Spiel verlaufen ist. Einen 0:2 Rückstand aufzuholen ist nicht gerade einfach. Aber wie immer gibt diese Mannschaft niemals auf und kämpft bis zur allerletzten Minute weiter.
3: Im Viertelfinale trifft Argentinien auf die Schweiz. Die Schweiz besiegt Kolumbien mit 4:3 nach Elfmeterschießen. Spielstand nach 120 Minuten, torlos 0:0.
1: Das waren die Nachrichten mit Lorenz Wildner.
5: Puh! Das Wetter mit Claudia Schneider.
6: Messi hat auch gegen Österreich einen Elfer verschossen, gleich zu Beginn des Spiels.
5: Ja, genau. Richtig.
6: Also das dürfte nicht so seine WM sein. Ja, mal ein Masen.
5: Naja, 8 Tore, so schlecht ist er nicht. Ne?
6: Trotzdem. Also, das war eine irrsinnig milde Nacht. Wir haben auch jetzt in der Stadt Salzburg noch 24 Grad, in Abtenau 21, in St. Michael 20. Der Grund dafür, dass es großteils heute so mild geblieben ist in dieser Nacht, sind die vielen Wolken. Die haben uns wie eine Decke gewärmt. Tagsüber haben wir dann auch viele Wolken. Es zieht eine schwache Front durch, die bringt uns ein paar Schauer. Die können mitunter auch kräftig sein. Gewitter können dabei sein. Der Wind bleibt lebhaft, der pfeift uns auch heute wieder um die Ohren. Und die Höchstwerte liegen eben auch nur zwischen 20 und 24 Grad. Das heißt, heute wird es eher kühler als wärmer. Und auch morgen der Donnerstag, der schaut nicht ganz beständig aus, wird aber wieder meist sommerlich warm.
5: Unser erster Blick auf die Straßen. Es ist 4 Minuten nach 6 am Mittwoch.
6: Da ist uns noch kein Problem gemeldet worden auf Salzburgstraßen. Gute Fahrt.

0: dreimal umgezogen?
1: Ja, dreimal umgezogen. Weil immer mit dem Hintergrundwissen, es kommt halt nur ein bisschen Regen, es wird ein bisschen kühler und es ist windig. Und egal, was du angehabt hast, entweder es wird zu eng, viel zu heiß oder zu sommerlich dann wieder. Also ja, wirklich schwierig.
0: Was man in der Früh alles entscheiden muss, ist nicht einfach. Heute ist Mittwoch, der 8. Juli. Schönen Start in den Tag.

0: Ist ja ganz entscheidend am Morgen der erste Song, den man hört. Und ich glaube, da kann man mit Barry White wenig falsch machen. 6:08.
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0: Oder mit Gianna Nannini.

0: 12 Minuten nach 6 am Mittwoch. Meine Damen und Herren, es gibt eine Pickerl-Reform, nicht bei den Panini-Pickerl und der Fußball-WM. Isabel Kunzer, schönen guten Morgen.
1: Schönen guten Morgen.
0: Kaum hat man sich an die alten Regeln gewöhnt beim Autopickerl, wir reden vom Autopickerl, das jeder oben vorne auf der Windschutzscheibe kleben hat.
1: Genau, schon ist alles wieder anders.
0: Ist alles neu.
1: Alles neu, genau, macht das nächste Jahr. Beschlossen wurde das vorgestern. Die neue Regel 4221, das sind neue Intervalle, zum Beispiel bei einem Neuwagen. Nicht mehr nach 3 Jahren das erste Pickerl, sondern erst nach 4 Jahren. Ziel der Bundesregierung ist, dass man sozusagen ein bisschen Geld spart. Es gibt jetzt aber Kritik, unter anderem vom Innungsmeister der Wirtschaftskammer. Wenn man das raus, sozusagen, wenn es länger dauert, dass man zum Pickerl kommt, können auch die Reparaturen teurer werden. Ähnlicher Meinung sind auch die Autofahrerclubs.
0: Und wichtig ist auch diese 4 Monate, die man überziehen darf, das geht alle an die alten Autos fahren, die fallen auch irgendwie weg. Ne?
1: Ja, ganz genau. Es gibt ja ganz viele neue Regeln, aber wie gesagt, gültig ab kommendem Jahr, Mai 2027.
0: Wir berichten darüber ausführlich im Journal um 6:30 und natürlich alles, was sonst noch wichtig ist.
1: Ganz genau.
0: Danke dir.

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1: Interessanter Tag heute vom Wetter her. Es wird eher kühler als wärmer.
2: Ja, heute geht es mit den Temperaturen runter. Also das Wärmste haben wir jetzt aus der Nacht mitgenommen. Und das hält sich jetzt auch vorerst noch. Aber dann zieht ja heute eine Front durch, eine schwache Kaltfront. Und die bringt uns ein bisschen kühlere Luft. Das heißt, die Höchstwerte liegen auch nur zwischen 20 und 24 Grad. Stellenweise haben wir die eben jetzt. Aber manchmal im Bergland ist es auch ein bisschen drunter jetzt von den Temperaturen. Je mehr Wolken, desto wärmer ist es geblieben. Der Wind ist immer noch ein Thema, der war gestern schon richtig stark. Oft kommt man sich davor wie auf einer griechischen Insel. Es war fast alles weg.
1: Naja, das Meer fördert
2: ein bisschen. Das Meer ist nicht da, ja genau. Aber ansonsten, ja, stark windig, auch heute den ganzen Tag über sehr lebhaft im Lunga, im Flachgau, auf den Bergen aus nordwestlicher Richtung. Und morgen der Donnerstag, der bleibt auch noch unbeständig, aber es wird morgen schon wieder sommerlicher, wärmer und morgen zeigt sich dann schon wieder etwas öfter. Die Sonne ist aber auch morgen eben noch so eine wolkige Geschichte. Erst am Freitag überwiegend sonnig und dann bis zu 30 Grad.
1: Genau, weil du sagst, griechische Inseln, ich sehe da nur mehr Sonnensymbole. Freitag, Samstag, ja. Sonntag.
2: Ja, es ist sogar die Gewitterwahrscheinlichkeit am Wochenende sehr gering. Also man kann es nicht ganz ausschließen in der Hitze, aber sollte wirklich ein sehr, zumindest mal drei stabile Tage sein.
1: Na dann, Kalimera.

0: Unglaublich. Was war das gestern bei dieser Fußball-Weltmeisterschaft? Ägypten führt 2:0 gegen Argentinien bis zur 80. Minute und dann machen die 3 Tore. Nein, die machen nicht nur 2, dass es in die Verlängerung geht. Nein, die schießen dann nur ein drittes. Unfassbar.
1: Ja, weil die Pharaonen, die haben da wirklich knapp an der Riesensensation geschnuppert.
0: Was heißt geschnuppert? Das war quasi erledigt.
1: Und deswegen, glaube ich, ist dann auch noch das 3:0 auch noch eingedonnert worden, weil es einfach, die haben die Welt nicht mehr verstanden, was jetzt da genau in wenigen Minuten passiert ist. Heute legt die Weltmeisterschaft den allerersten Ruhetag ein. Manche sagen auch, es ist der Reisetag, damit die verbliebenen Mannschaften zu den nächsten Spielorten reisen können. Also können wir mal ein bisschen durchschnaufen und morgen geht dann das Viertelfinale los. So, wem drückt man denn jetzt die Daumen?
2: Natürlich Spanien, weil dann kann man wenigstens sagen, man hat gegen einen Sieger verloren.
3: Wahrscheinlich Frankreich, weil ich ein gewisses Faible für Frankreich habe.
4: Da ich Halbfinnin bin, werde ich wahrscheinlich so die nordischen Länder ein bisschen unterstützen, da habe ich die Norweger dann verfolgt und da mit ihrem Siegesritual, das finde ich schon sehr cool.
5: Also ich habe lange in Spanien gelebt, von dem her Spanien.
6: Ich muss sagen, ich bin für England, weil mein Freund aus England kommt auch.
7: Die Norweger, ich finde die brutal sympathisch und vor allem, ich bin ein großer Haaland-Fan und generell die Stimmung bei einer ist wirklich brutal.
0: Haaland heißt er. Haaland. Hat jetzt irgendwer Frankreich gesagt? Keiner hat Frankreich gesagt.
1: Frankreich hat keiner gesagt, ne? Nein,
0: Frankreich
1: Belgien hat
0: jetzt
1: auch keiner gesagt.
0: Ja, Belgien. Schwierig gegen Spanien, aber Frankreich gegen Marokko morgen.
1: Das wird wieder spannend. Marokko ist gut.
0: Frankreich aber auch.
1: Ja. Mbappé.
0: Da kennen Sie mich aus mittlerweile. Bravo.
1: Man muss noch kennen.

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1: Wirtschaft und Autofahrerclubs kritisieren Pickel Neuregelung. Stadt Salzburg bekommt neuen Chef für Tourismusgesellschaft. Und das Wetter bringt Wolken und Regenschauer. 6:30 am Mittwoch, dem 8. Juli, begrüßt sie Isabel Gunzer. Am Salzburger Landesgericht ist am Abend ein Pongauer zu 12 Jahren Gefängnis verurteilt worden. Er soll versucht haben, seine Ex-Freundin in einem Supermarkt in Mühlbach zu erstechen. Die Geschworenen haben nach rund 10 Stunden Verhandlung seinen Beteuerungen nicht geglaubt, dass er die Frau nur habe verletzen wollen. Auslöser des Messerangriffs sei gewesen, dass das Opfer nach der Trennung nicht mehr mit ihm reden wollte. Das Urteil ist nicht rechtskräftig. Der 24-Jährige hat Berufung angemeldet. Wirtschaftskammer und Autofahrerclubs in Salzburg reagieren kritisch auf die Pickel-Neuregelung. Der Nationalrat hat ja, wie berichtet, vorgestern beschlossen, dass für Neuwagen ab nächstem Jahr längere Prüfintervalle gelten. Das Pickel muss künftig erst 4 Jahre nach der Erstzulassung erneuert werden. Bisher haben 3 Jahre gegolten. Carina Schwab berichtet.
2: Weniger Bürokratie und weniger Kosten für Fahrzeughalter soll die Verlängerung der Pickel-Intervalle künftig bringen, geht es nach der Bundesregierung. Für den zuständigen Innungsmeister der Fahrzeugtechnik in der Salzburger Wirtschaftskammer, Walter Eigner, ist die Gesetzesänderung nicht durchdacht.
3: Weil Fahrzeuge zum Beispiel 3 Jahre Garantie haben und wenn sie nachher noch 4 Jahre das erste Mal in die Werkstatt kommen, werden halt Fehler zu spät erkannt. Und damit kann man das auch nicht über die Garantie abwickeln.
2: Er könne deshalb nur an Fahrzeuglenkerinnen und Lenker appellieren, ihre jährlichen Servicetermine wahrzunehmen. Auch die versprochene Kostenersparnis durch längere Kontrollintervalle werde so nicht halten, ergänzt Eigner.
3: Weil dadurch auch andere Krusten entstehen, wie Bremsscheiben, was kaputt werden, oder Achsenteile, was kaputt werden, wo Folgefehler passieren. Und dadurch die Kosten für die Kunden höher ist, als wie die Kostenersparnis von den 80 Euro fürs Pickerl.
2: Auch die Autofahrerclubs ABÖ und ÖAMTC sind von der Gesetzesänderung nicht überzeugt. Das Sicherheitsrisiko, dass Schäden und Mängel am Fahrzeug künftig zu spät erkannt werden, würde deutlich steigen. Immerhin müssen mit der neuen Regelung Fahrzeuge erst ab dem 10. Zulassungsjahr zur jährlichen Kontrolle. Bisher war das ab dem 6. Jahr vorgeschrieben.
1: Eine 60-jährige Polin ist in Golling bei einem Sturz mit ihrem Fahrrad so schwer verletzt worden, dass sie Tage später ihren Verletzungen erlegen ist. Laut Polizei ist der Unfall vergangenen Freitag passiert. Die 60-Jährige war zu Mittag auf der B159 unterwegs und ist dann gestürzt. Warum ist unklar. Rettungskräfte und Polizisten haben die Frau noch am Unfallort reanimiert. Dann ist sie mit dem Hubschrauber ins Landeskrankenhaus gebracht worden. Montagabend ist die 60-Jährige verstorben. Der Bundesrechnungshof in Wien hat die Wirtschaftskammer Salzburg überprüft. Untersucht wurden die Jahre 2020 bis 2024. Bei der Wirtschaftskammer sind rund 250 Menschen beschäftigt. Der Personalaufwand ist von 18,7 auf 22,8 Millionen Euro gestiegen. Grund dafür sind unter anderem Gehaltsanpassungen und die Höherreihung von Angestellten mit damit verbundenem höheren Einkommen. Finanziert wird das durch die Kammerumlagen, also die Beiträge der Mitglieder an die Wirtschaftskammer. Dazu sagt Wirtschaftskammerpräsident Peter Buchmüller.
4: Natürlich gibt es das immer wieder. Da gibt es eine Gruppe, die sich natürlich immer aufregt. Da haben wir ja reagiert. Wir haben ja vor der Wirtschaftskammer Österreich reagiert. Wir haben 2025 im November angefangen, hier alles durchzuschauen in der Wirtschaftskammer Salzburg.
1: Durch die Senkung der Kammerumlage sollen sich die Unternehmen ab 2030 jährlich 5 Millionen Euro an Abgaben einsparen, ergänzt der Wirtschaftskammerpräsident. Die Stadt Salzburg bekommt einen neuen Chef für die städtische Tourismusgesellschaft, kurz TSG. Dem Vernehmen nach hat Gregor Matjan, aktuell noch Tourismusdirektor in Ruhpolding im benachbarten Bayern, das Rennen gemacht. Die Belegschaft ist bereits informiert worden, berichtet Andreas Heyer.
5: Personell hat in der städtischen Tourismusgesellschaft zuletzt Krisenstimmung geherrscht. Anfang 2026 hat die zweite Geschäftsführerin innerhalb kürzester Zeit das Unternehmen verlassen. Nun soll mit dem gebürtigen Salzburger Gregor Matjan endlich wieder Ruhe einkehren. Der fünffache Familienvater ist seit 4 Jahren Tourismusdirektor in Ruhpolding im benachbarten Bayern. Dort ist er etwa für die Abwicklung des Biathlon-Weltcups verantwortlich und auch für das Vita Alpine Erlebnis- und Wellnessbad zuständig. Kein unwesentlicher Faktor für den Posten als Chef der städtischen Tourismusgesellschaft, kurz TSG, zu der ja neben dem Kongresshaus und dem Tourismusmarketing auch das Paracelsusbad und das Kurhaus gehören. In Bad und Kurhaus arbeiten auch knapp die Hälfte der 143 Mitarbeiter, für die Matjan künftig verantwortlich sein wird. Im Salzburger Tourismus hat der 58-Jährige bereits bei der Salzburg Landtourismus erste Erfahrungen gesammelt. 4 Jahre war der gelernte Politikwissenschaftler und Marktforscher dort für digitale Innovation und Strategie zuständig. Nun wird er mit 1. November die städtische Tourismusgesellschaft übernehmen.
1: Zum Sport. Heftige Reaktionen gibt es nach der Entscheidung des Internationalen Olympischen Komitees, die nordische Kombination mit sofortiger Wirkung aus dem Olympiaprogramm zu streichen. ÖSV-Sportdirektor Mario Stecher spricht von einer Hiobsbotschaft und auch der Salzburger Landesskiverbandspräsident Bartel Gensbichler kann die Entscheidung nicht nachvollziehen.
6: Ein Schlag ins Gesicht. Für uns Salzburger natürlich ein Wahnsinn, wenn man zurückblickt von Felix Gottwald, Gruber Michi, Gruber Berni, die Rettnecker Burm. Also es ist schon ein Wahnsinn und ich verstehe das überhaupt nicht, dass man so eine Traditionssportart ja, einfach wegkippt. Also ich bin als Präsident von Salzburg schon sehr traurig und hoffe, dass aber unsere Jungs außerhalb der ganzen olympischen Szene so angasen, dass unter Umständen draufkommen, dass diesen Bewerb doch wieder aufnehmen werden.
1: Die nordische Kombination war seit 1924 durchgehend olympisch. Begründet wird die Streichung jetzt mit angeblich schlechten Beliebtheitswerten beim Publikum und der fehlenden Dichte an der Spitze. Und damit zum Wetter und zu Claudia Schneider.
2: Ja, da ziehen heute mit lebhaftem Nordwestwind vom Norden her immer wieder Wolken durch. Die bringen heute im Laufe des Tages auch ein paar Regenschauer. Vor allem im Flachgau und im Tennengau sind sie dann im Laufe des Tages zum Teil auch kräftig. Und zwischen den Schauern gibt es dann aber auch wieder längere trockene Phasen. Stellenweise ein paar Sonnenfenster, aber Sonne heute eher wenig. Und 20 bis 24 Grad sind es heute. Die haben wir in der Früh auch schon erreicht. In der Stadt Salzburg ist es ja ungewöhnlich warm heute früh, 24 Grad, in Mittersil 21 und in Bischofshofen hat es 17 Grad. Und auch morgen, der Donnerstag, ist nicht ganz beständig. Auch morgen ziehen Wolken durch und vielleicht einzelne Schauer könnten auch morgen noch dabei sein.
7: 6.36 Uhr am Mittwoch, unser Blick auf die Straßen.
2: Da sind uns noch keine Staus oder Störungen gemeldet worden. Wir wünschen weiterhin gute Fahrt.

0: Wir klären heute eine sehr wichtige Frage in Guten Morgen Salzburg, meine Damen und Herren, nämlich wer ist er? Also er. Na, bei uns heißt es ja immer, fürs Wochenende hat er schön gesagt.
1: Ja.
0: Hat er.
1: Der Radio.
0: Der Radio, glaubst du?
1: Der Radio.
0: Er.
1: Er, der Radio.
0: Ich habe mich oft gefragt, wer er? Ja. Wer der? Ja, der. Ja, wer ist das?
2: Das ist natürlich hoffentlich ein Meteorologe.
3: Quaxi, ein Wetterfrosch.
4: Nein, ich habe das eigentlich noch von früher, dass man gesagt hat, der Radio. Und der hat gesagt.
5: Kann ich nicht sagen. Lügenverbreiter. Er sagt schon wieder was und dann ringt es. Das ist ein Schmarrn.
6: Ja, der klassische Wetterfrosch macht das. Das ist ganz klar. Er ist der Wetterfrosch. Und der weiß immer alles. So schaut's aus.
7: Der Er, der Salzburger.
1: Der das Wetter ansagt.
7: Genau.
8: Gott sagt an. Man kann nichts wissen. Was kommt, was nichts.
9: Der Er? Keine Ahnung. Ich weiß nicht. Wer ist denn der Er? Boah, das ist die schwerste Frage meines Lebens. Boah, ich weiß nicht.
6: Früher war es der Quaxi. Und wenn der Quaxi auf die Leiter aufgestiegen ist, nachher ist das Wetter schön geworden. Und wenn der wieder runtergegangen ist, auf das Wetter schön geworden. Und von dem kommt das wahrscheinlich der Wetterfrosch.
0: Wahrscheinlich nicht.
1: Naja, ich würde sagen, wir können ja Erm auch noch fragen. Also jetzt nicht Erm an Radio, sondern Erm an Meteorologen, wie er sich selbst sieht als Wetteransager.
0: Ob er weiß,
1: wer er ist.
0: Dann machen wir das. Zeitnah.

0: Ja, und letztens wieder am Tennisplatz gehört, heute sagt er wieder 30 Grad an. Ich weiß nicht, ob das gesund ist. Aber man dachte, wer ist er? Der Radio. Aber man kennt's, ne?
1: Ja, das gilt ja für alles Mögliche, wenn irgendwelche Meldungen tagsüber weiter erzählt werden und du fragst dann nachher, woher hast du das? Ja, das hat er gesagt. Ja, wer er? Ja, ja, der Radio. Es ist wirklich immer lustig, diese Weisheiten, die da weitergetragen werden. Also, dieser ominöse Er. Viktoria Freilinger hat sich mal in die Wetterdienststelle begeben zum Meteorologen ihres Vertrauens.
2: So, ich stehe da jetzt mit dem Herrn Michael Butschek, Leiter von Geosphere. Herr Butschek, wer ist eigentlich er, der das Wetter ansagt?
3: Er, das sind tatsächlich auch viele Sees bei uns. Also wir sind ein Team aus Meteorologinnen und Meteorologen an der Regionalstelle hier in Salzburg. 8 an der Zahl. Und wir schreiben jeden Tag Wetterprognosen für die verschiedensten Empfänger und dürfen auch immer wieder auch im Radio oder im Fernsehen unsere Prognosen abgeben. Oft kriegen wir es auch mit, wenn wir unerkannt im Bus stehen oder im Skilift, oder wird vom Wetter ja oft geredet. Und das ist dann schon manchmal amüsant, wenn man hört, er sagt, es wird schön oder er sagt, es wird schlecht. Und wenn man dann selber vielleicht sogar die Prognose geschrieben hat, das sind dann ganz witzige Situationen.
0: Ja, in dem Fall stimmt es aber, weil ich bin ja schon neben dir gestanden und es hat jemand gesagt, das Wetter ist nicht so wie im Radio vorhergesagt. Er hat es ganz anders gesagt.
1: Ich sage dann auch immer, ja, das haben sie gesagt. Da ist dann immer gleich eher der andere nämlich schuld.
0: Ja,
1: und nie sie.
0: Ja. Sie ist sowieso nicht schuld.
1: Nein, sie nie.
0: Eher meistens.
1: Genau. Das ist die Situation um 10 vor 7.
4: Sich pausenlos darauf berufen, dass eins und eins zwei ist.

0: Claudia, kurze Geschichte aus der guten alten Zeit.
1: Sag.
0: Drei Superstars haben es in mein Kinderzimmer geschafft als Poster. Bud Spencer, ABBA und die Bay City Rollers.
1: Echt?

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1: Am Mikrofon ist Lorenz Wildner. Einen schönen guten Morgen. Während der NATO-Gipfel in Ankara in seinen zweiten Tag geht, sind die Kämpfe zwischen den USA und dem Iran wieder aufgeflammt. Mehrere Tanker sind in der Straße von Hormus unter Beschuss durch Drohnen geraten. Die USA machen den Iran dafür verantwortlich und antworten mit Bomben auf 80 Ziele im Iran. Stefan Gera.
2: Die Trauerkundgebungen für den getöteten iranischen Führer Khamenei sind in vollem Gange und wieder eskalieren die Feindseligkeiten zwischen den USA und dem Iran. Grund dafür sind Drohnen, vermutlich iranischer Herkunft, die mehrere Tanker in der Straße von Hormuz treffen. Besonders schlimm erwischt es den katarischen Flüssiggastanker Al-Rekayat. Er wird schwer beschädigt. Die Reaktion der USA lässt nicht lange auf sich warten. Das US-Militär bombardiert 80 Ziele im Iran, darunter Luftabwehrsysteme und mehr als 60 Boote der Revolutionsgarden. Der Iran wiederum antwortet offenbar mit Raketen auf US-Ziele in der Region. In Bahrain heulen heute früh die Sirenen.
1: Die ukrainische Hauptstadt Kiew ist erneut von russischen Raketen angegriffen worden. Mehrere Explosionen haben kurz nach Mitternacht die 3-Millionen-Stadt erschüttert. Laut Bürgermeister Klitschko hat es mehrere Brände in zwei Stadtteilen gegeben. Auch die ostukrainische Großstadt Kharkiv wurde beschossen. Wir kommen nach Österreich, wo vor etwas mehr als einem halben Jahr der Choralmtunnel eröffnet worden ist. Das beflügelt den Tourismus in Kärnten. Vor allem viele Tagesgäste aus der Steiermark werden registriert. Mehr von Maria Kern.
3: Der Bahnhof Künsdorf im Bezirk Völkermarkt ist ein beliebtes Ziel, denn von Graz aus ist man in 30 Minuten hier und mit einem Shuttlebus kann man dann zu den Seen der Umgebung fahren, so Robert Karlhofer von der Tourismusregion Südkärnten.
4: Der ist genau abgestimmt auf die Direktverbindungen der ÖBB und der Westbahn und bringt die Gäste direkt zum Klubeiner See und Turner See.
3: Mehr Gäste werden auch am Wörthersee gezählt. Helmut Michaeler von der Tourismusregion Klagenfurt.
5: Also wir merken definitiv einen Anstieg an Gästen, vor allem an Tagesgästen aus der Steiermark, aber teilweise sogar aus Wien.
3: Die Gäste würden etwa Stadtführungen oder Skifahrten buchen oder eben auch hier schwimmen gehen. Das zeigt sich laut Michaela auch in den Strandbädern am Wörthersee. Bei den Saisonkarten gäbe es heuer ein Plus von 50%.
1: Bei der Fußball-Weltmeisterschaft ist heute einmal ein spielfreier Tag. Morgen ab 22 Uhr geht es dann mit dem ersten Viertelfinale los. Frankreich gegen Marokko. Am Freitag spielt dann Spanien gegen Belgien. Norwegen gegen England geht am Samstag über den Rasen. Und am Sonntag findet mit Argentinien gegen die Schweiz das letzte Viertelfinale statt. Das waren die Nachrichten mit Lorenz Wildner.
6: Und jetzt das Wetter mit Erm. Na, mit ihr, in dem Fall mit Claudia Schneider.
7: Aber am Ende des Tages hat sie eher gesagt,
6: das
7: ist sicher so. Heute überwiegen die Wolken, hat er gesagt, und die Sonne zeigt sich nur zwischendurch. Es ziehen leichte Regenschauer in der Früh, am Vormittag durch, am Nachmittag regnet es stellenweise auch, mitunter auch kräftig. Also übers Land verteilt gibt es die Dinge heute. Am trockensten bleibt es im Lungau. Der Wind bleibt sehr lebhaft und teils auch stürmisch. Im Flachgau, im Lungau, da hat er wieder so Spitzen um die 50 km/h auf den Bergen deutlich stärker und die Höchstwerte liegen zwischen 20 und 24 Grad, wobei das Mildeste, das haben wir schon hinter uns. In der Stadt Salzburg hat es jetzt 23 Grad, in Lofer 20 und in St. Johann 18.
6: Ist ja nicht viel Unterschied.
7: Das ist die 10 Grad. Hitze.
6: Meine Güte.
7: Man will sich schon abkühlen. Und morgen am Donnerstag auch viele Wolken und einzelne Schauer begleiten uns auch morgen noch durch den Tag.
8: Hast du gehört, in Lofer hat es 10 Grad,
7: hat er gesagt.
6: Wir schauen auf die Straßen, da stimmt garantiert alles. Es ist 7:04.
7: Auf der B1 vor Eugendorf staut es sich stadteinwärts, auch auf der Lamprechtshausener Straße ab Antering und im Raum Elixhausen auf der Matzierstraße. Gute Fahrt.
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6: Also ich lese ja gern das Horoskop, damit ich weiß, wie es mir geht. Heute sind wir anscheinend alle energiegeladen, voller Tatendrang. Spürst du das? Ziemlich mutig, aber Vorsicht, dass man nicht überhaps Entscheidungen trifft.
7: Überhaps ist ein super Wort.
6: Oder vor lauter zu viel Motivation.

0: Wer im Sommer in Zell am See unterwegs ist, der kennt es vielleicht auf den Straßen rund um den See, kann es im Urlauberverkehr ja ziemlich zart sein. Aber wenn man die Alice besuchen will, die nicht nächste Tür wohnt, sondern auf der anderen Seite vom See, kann man den Stau ganz einfach umschiffen.
1: Ja, in Zell am See, da nimmt man sich nicht nur einfach ein normales Taxi, sondern ziemlich elegant ein Seetaxi. Wurscht, ob man einkaufen fahren will oder sonst irgendwas zu erledigen hat, fährt zwischen Zell am See und Thomasbach und ist irrsinnig beliebt. Bürgermeister Andreas Wimreuter.
2: Das ist für uns auch ganz wichtig, aus zwei Gründen. Das erste ist, dass wir damit natürlich auch die Straße entlasten. Und es ist auch ganz was Besonderes, mit dem Schiff zu fahren. Also die Schifffahrt am Zellersee hat ja auch eine große Bedeutung.
1: Ja, wir erinnern uns, spektakulär damals der Schwertransport quer durch Österreich, hochmodernes neues Elektroschiff auf den Zellersee dann gelassen worden. Und viele nutzen dieses Angebot, sagt der Bürgermeister. Die Überfahrt mit der MS Schmittenhöhe ist im Stundentakt möglich und spart im Vergleich natürlich zum Auto viel Zeit.
2: Auf alle Fälle, die Überfahrt dauert 10 Minuten und im Sommer, wenn auf der Straße der Stau ist, dann dauert er sicher länger und es ist einfach ein großartiges Erlebnis mit dem Schiff, diese Strecke zurückzulegen.
1: Und bis Mitte September kann man das jetzt den ganzen Sommer lang nutzen.
0: Ist ein bisschen so Urlaubsfeeling, ne? Man ist auf der Fähre und
1: ja.

0: 19 Minuten nach 7. Ganz genau.
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0: Kleiner Dämpfer steht heute beim Wetter. Das kann auch die Kaffeemaschine betreffen, weil heute geht irgendwie der Milchschaum nicht so gut.
5: Geht er nicht auf?
0: Ein kleiner
5: das
0: Dämpfer.
5: Liegt vielleicht
0: kleiner
5: an
0: Dämpfer
5: der
0: bei
5: Luftfeuchtigkeit?
0: Der Kaffee. möglich. Das bringt uns zum Wetter.
5: Hat er gesagt?
0: Song du da.
5: Das ist halt der Running Gag. Also, ja, wir haben heute eine schwache Front, die uns streift. Das heißt, da ziehen übers Land und über den Tag verteilt mit einer schwachen Kaltfront ein paar Regenschauer durch, können mitunter auch ein bisschen kräftiger sein. Wir haben weiterhin sehr lebhaften, starken Nordwestwind, in erster Linie im Flachgau, im Lungau, mit Spitzen um die 50 km/h auf den Bergen. Aber man spürt ihn eigentlich im ganzen Land. 20 bis 23 Grad, das geht sich heute nicht für einen Sommertag aus, ist auch wurscht, weil in den kommenden Tagen baut sich der Sommer wieder auf. Also morgen haben wir noch Restwolken und vielleicht in der Früh auch noch letzte Regenschauer, aber das klingt dann ziemlich schnell ab und auch morgen bleibt der gesamte Tag noch unter Wind im Windzeichen. Aber es wird im Morgen dann schon wieder deutlich wärmer mit bis zu 26 Grad und ab Freitag, da lässt der Wind dann nach, Hochdruckeinfluss, ganz viel Sonnenschein, Hochsommertage sind das mit bis zu 30 Grad, inklusive Wochenende und einer sehr geringen Gewittergefahr.
0: Wow.

0: Es heißt ja immer, die jungen Leute, sie schauen nur mal den ganzen Tag, schauen sie ins Handy, gerade an der Bushaltestelle immer schön zu beobachten, wie sie alle da stehen und immer schauen, ob der Bus kommt.
1: Wobei, da kann ich keinen Unterschied mehr feststellen zwischen all denen, die dort stehen. Da gibt es fast niemanden, der sagen, nicht ins Handy schaut.
0: Keine Generationsfrage. Jeder, der dort steht, schaut irgendwie ins Handy.
1: Und dann sitzen sie im Bus und alle schauen wieder ins Handy.
0: Also ja, genau, dazwischen muss man nur mal kurz einsteigen, da kann man aber auch immer nur aufs Handy schauen.
1: Sicher, stolperst halt kurz, ist ja wurscht.
0: Ja.
1: Also da geht es, glaube ich, auch den Jungen so, dass sie sich denken, hey, nicht immer nur auf uns schimpfen, sondern ihr seid genauso. Erwachsene und Senioren sind auch viel online, manchmal sogar vielleicht ein bisschen mehr. Wie sehen Sie das?
2: Wenn ich heute im Café sehe und dass also Leute in meinem Alter permanent beide in das Telefon hineinschauen, dann stimmt ja irgendetwas nicht. Ja?
3: Ab und zu braucht man es nicht, so einen Ortstermin machen oder irgend sowas, aber es ist schon ziemlich alles. Ne?
4: Ich finde, ich muss es nicht unbedingt haben.
5: Handy hat man halt immer bei sich, das ist der große Vorteil.
4: Ich hab's nicht und ich verstehe es auch nicht. Bin zu dumm, ich kapiere das nicht.
6: Das ist eine große Hilfe, wenn man irgendwie Fragen hat. Also das KI finde ich sehr gut.
7: Ich habe eine Frau, die den ganzen Tag telefoniert, ich brauche keins. Ich habe es einmal geschenkt gekriegt zu Weihnachten und seitdem liegt es im Fach.
0: Schlecht.
1: Das ist natürlich lustig. Aber online sein im Alter, das hinterfragen wir. Ist das ein Segen oder ist das mehr ein Fluch? Nach den Nachrichten reden wir dann drüber. Noch vor acht.

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1: Stadt Salzburg bekommt neuen Tourismuschef. Personalvertreter kritisieren Schließung von Poli in Neumarkt. Und das Wetter bringt Wolken und Regenschauer. 7:30 am Mittwoch, dem 8. Juli, begrüßt sie Isabel Gunzer. In Bad Reichenhall musste in der Nacht ein Hotel evakuiert werden. Rund 250 Hotelgäste wurden von den Einsatzkräften ins Freie gebracht. Grund dafür war ein Feuer in der Personalküche. Die Feuerwehr konnte den Brand rasch löschen. Dann konnten auch die Hotelgäste wieder zurück in ihre Zimmer. Verletzt worden ist niemand. Die Stadt Salzburg bekommt einen neuen Chef für die städtische Tourismusgesellschaft. Gregor Matjan, aktuell noch Tourismusdirektor in Ruhpolding im benachbarten Bayern, hat das Rennen gemacht. Die Belegschaft ist bereits informiert worden, berichtet Andreas Heyer.
2: Personell hat in der städtischen Tourismusgesellschaft zuletzt Krisenstimmung geherrscht. Anfang 2026 hat die zweite Geschäftsführerin innerhalb kürzester Zeit das Unternehmen verlassen. Nun soll mit dem gebürtigen Salzburger Gregor Matjan endlich wieder Ruhe einkehren. Der fünffache Familienvater ist seit 4 Jahren Tourismusdirektor in Ruhpolding im benachbarten Bayern. Dort ist er etwa für die Abwicklung des Biathlon-Weltcups verantwortlich und auch für das Vita-Alpine Erlebnis- und Wellnessbad zuständig. Kein unwesentlicher Faktor für den Posten als Chef der städtischen Tourismusgesellschaft, kurz TSG, zu der ja neben dem Kongresshaus und dem Tourismusmarketing auch das Paracelsusbad und das Kurhaus gehören. In Bad und Kurhaus arbeiten auch knapp die Hälfte der 143 Mitarbeiter, für die Matjan künftig verantwortlich sein wird. Im Salzburger Tourismus hat der 58-Jährige bereits bei der Salzburg Landtourismus erste Erfahrungen gesammelt. 4 Jahre war der gelernte Politikwissenschaftler und Marktforscher dort für digitale Innovation und Strategie zuständig. Nun wird er mit 1. November die städtische Tourismusgesellschaft übernehmen.
1: Wirtschaftskammer und Autofahrerclubs in Salzburg reagieren kritisch auf die Pickel-Neuregelung. Der Nationalrat hat beschlossen, dass für Neuwagen ab nächstem Jahr längere Prüfintervalle gelten. Das Pickel muss künftig erst 4 Jahre nach der Erstzulassung erneuert werden. Bisher haben 3 Jahre gegolten. Für den zuständigen Innungsmeister der Fahrzeugtechniker in der Salzburger Wirtschaftskammer, Walter Eigner, ist die Gesetzesänderung nicht durchdacht.
3: Weil Fahrzeuge zum Beispiel 3 Jahre Garantie haben. Und wenn sie nachher noch 4 Jahre das erste Mal in die Werkstatt kommen, werden halt Fehler zu spät erkannt. Und damit kann man das auch nicht über die Garantie abwickeln.
1: Er könne deshalb nur an Fahrzeuglenkerinnen und Lenker appellieren, ihre jährlichen Servicetermine wahrzunehmen. Auch die Autofahrerclubs ABÖ und ÖAMTC sind von der Gesetzesänderung nicht überzeugt. Mit dem heurigen Schuljahr schließt die Polytechnische Schule in Neumarkt am Wallersee. Ab Mitte Juli sollen die 6 Lehrerinnen und Lehrer und die 11 Schüler anderen Schulen zugeteilt werden. Personalvertreter üben jetzt heftige Kritik an der Schließung des Standortes, berichtet Matteo Eichhorn.
4: Die Stilllegung der Polytechnischen Schule in Neumarkt sei für die Flachgauer Gemeinde ein großer Verlust, kritisiert Christine Haslauer vom Lehrerinnenverein Salve.
5: Weil das Regionale ja verloren geht. Es ist ja der Vorteil für Schülerinnen und Schüler, dass man im nahen Wohnbereich da in die Schule gehen kann, Kontakt da hat zu den nahen Wirtschaftsbetrieben, zu den Handwerksbetrieben. Jeder, der einmal in einer kleineren Schule war, weiß, was das für Qualitäten hat.
4: Die Schule sei eindeutig zu klein, um dort einen qualitätsvollen Unterricht sicherzustellen, hält die Salzburger Bildungsdirektion dagegen. 10 Familien hätten die Bildungsdirektion und die Gemeinde um eine Umsprengelung nach Matze gebeten. Dadurch sind am Polytechnikum Neumarkt zuletzt nur 11 Schülerinnen und Schüler verblieben, sagt Bildungsdirektor Rudolf Mayer.
6: Berufsorientierung ist hier das große Thema und das kann man mit 11 Schülerinnen und Schülern einfach nicht bewerkstelligen. Das macht keinen Sinn.
4: Eine Wiederbelebung der Schule scheint nach der Stilllegung derzeit kaum realistisch.
1: Zum Sport. Heftige Reaktionen hat die Entscheidung des Internationalen Olympischen Komitees ausgelöst, die nordische Kombination mit sofortiger Wirkung aus dem Olympiaprogramm zu streichen. ÖSV-Sportdirektor Mario Stecher spricht von einer Hiobsbotschaft und auch der Salzburger Landesskiverbandspräsident Bartel Gensbichler kann die Entscheidung nicht nachvollziehen.
7: Ein Schlag ins Gesicht. Für uns Salzburger natürlich ein Wahnsinn, wenn man zurückblickt von Felix Gottwald, Gruber Michi, Gruber Berni, die Rettnecker Burm. Also es ist schon ein Wahnsinn und ich verstehe das überhaupt nicht, dass man so eine Traditionssportart ja, einfach wegkippt. Also ich bin als Präsident von Salzburg schon sehr traurig, und hoffe, dass aber unsere Jungs außerhalb der ganzen olympischen Szene so angasen, dass sie unter Umständen draufkommen, dass diesen Bewerb doch wieder aufnehmen werden.
1: Die nordische Kombination war seit 1924 durchgehend olympisch. Begründet wird die Streichung jetzt mit angeblich schlechten Beliebtheitswerten beim Publikum und der fehlenden Dichte an der Spitze. Und damit zum Wetter und zu Claudia Schneider.
8: Ja, da tut sich heute schon noch was. Es bleibt stark windig bis stürmisch. Wir haben immer noch so Spitzen um die 50 km/h im Flachgau und im Lungau insbesondere und auch auf den Bergen. Wir haben maximal heute 20 bis 23 Grad und die hatten wir ja in der Früh auch schon erreicht. In Rauris hat es jetzt 20, in der Stadt Salzburg sind es noch 22, Zell am See 23 Grad. Die Sonne zeigt sich heute nur zwischendurch. Es ziehen dann über den Tag verteilt auch ein paar Regen. Schauer durch und im Lungau wird es wahrscheinlich am längsten trocken bleiben. Und morgen am Donnerstag, da gibt es noch ein paar letzte Restschauer und im Laufe des Tages wird es dann aber zunehmend sonnig.
9: 10 Minuten mehr, aktuell Richtung Stadt Salzburg.
8: Auf der B1 vor Eugendorf brauchen Sie das und auch auf der Matzierstraße ab Ursprung.
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0: Wir machen kurz Geografie. Guten Morgen, Salzburg.
1: Oje.
0: Schneider, an die Tafel. Auf Platz 3 der höchsten Berge Österreichs. Ich höre nichts. Die Weißkugel, 3738. Platz 2, die Wildspitze, 3768. Und Platz 1, der Großglockner.
1: Das hätte ich da beantworten können.
0: 3798. Die sind eng zusammen und alle haben irgendwie einen Achter am Schluss.
1: Ich darf mir wieder setzen.
0: Und genau diesen Großglockner haben wir ausgesucht für unsere Glockner-Safari. 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
0: Kleines Spielchen. Na, ist noch nicht vorbei. Wann spielen wir? Kurz nach 8?
1: Kurz nach 8 spielen wir, ja.
0: Sehr gut. Jetzt ist es 7:45.

0: All over the world, gutes Stichwort, interessante Information. Wir Österreicher haben im Vorjahr die 100 Milliarden Nachrichtenmarke geknackt. Also das heißt, wir chatten mehr denn je und 2025 haben wir mehr als 100 Milliarden Nachrichten verschickt, egal in welcher Altersgruppe. Das betrifft jung und alt.
1: Na, Wahnsinn. 75% der Menschen ab 65, die nutzen das Internet genauso jeden Tag, die digitalen Medien. Wurscht, ob es WhatsApp ist, ob es Online-Banking ist, ob sie irgendwas googeln, ob sie sich einen Arzttermin ausmachen über die App. Also Senioren bewegen sich da komplett selbstverständlich durch diese digitale
0: Bleibt ja auch fast nichts anderes über.
1: Aber über wen redet man da eigentlich? Pädagogin und Medienforscherin Marlene Dietrich, die arbeitet mit Menschen zwischen 63 und über 100.
2: Wenn wir über Seniorinnen und Senioren und digitale Medien reden, stellen wir uns oft eine homogene Gruppe vor. Aber die gibt es so gar nicht. Zwischen 60 und 95 liegen ja mehrere Generationen mit ganz unterschiedlichen Erfahrungen. Die einen haben im Beruf jeden Tag am Computer gearbeitet, andere halten heute zum ersten Mal ein Smartphone in der Hand.
1: Es ist so ein bisschen die Mischung aus Fluch und Segen, weil man ist halt sehr selbstständig unterwegs, man bekommt so schnell Informationen wie nie zuvor und auf der anderen Seite ist man immer Internetbetrug ausgeliefert oder Fake News und. Markenberater und Experte für soziale Medien und KI, Max Kickinger.
3: Wenn ich zur Ärztin gehe oder zum Anwalt, dann gebe ich sehr sensible Dinge preis. Und dieses Wissen bedeutet im Umkehrschluss Macht. Und deshalb sind die Berufsgruppen gesetzlich dazu verpflichtet, in meinem Interesse zu handeln. Digitale Plattformen wissen heute mehr über mich als jede Ärztin. Wann ich aufstehe, was mich ärgert, wovor ich Angst habe. Aber sie haben keine Pflicht, dieses Wissen für mich einzusetzen. Im Gegenteil, ihr Geschäftsmodell ist es oft gegen mich zu verwenden, für meine Aufmerksamkeit, meine Daten, meine Zeit. Und das ist was man einfach, da müssen wir es einsetzen dafür, dass wir das wieder in den Griff kriegen.
1: Wie viel Bildschirmzeit tut gut? Wie digital fit sind Österreichs Senioren? Welche Kompetenzen brauchen sie vielleicht auch noch? Darüber reden wir dann heute in der Mittagszeit.
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0: Jetzt haben wir gerade gestern noch drüber geredet, bei der Hochzeit von Eros Ramazzottis Tochter. Und dass da bei diesen Promi-Hochzeiten ja fast nie Pannen sind und dass da immer alles so schön abläuft, weil so toll organisiert ist. Pustekuchen. Da ist doch was passiert. Jetzt nicht direkt auf der Hochzeit von seiner Nein. Tochter Aurora, sondern bei der Abreise.
1: Aber zumindest am Sonntag in der Früh hat das Ganze begonnen, weil ja der Vulkan auf Sizilien, der Ätna, ausgebrochen
0: das
1: ist.
0: Das muss einmal passieren.
1: Und dann hast du diese 1,5 Kilometer hohe Staubwolke über der Insel schweben und dann ist natürlich da auch kein Flieger mehr gegangen. Das Ganze in Kombination mit einem zeitgleichen Flugstreik. Und jetzt wussten die gesamte Hochzeitsgesellschaft natürlich nicht, wie sie von der Insel wegkommt. Und dann sind die halt ziemlich kreativ geworden, haben sie irgendwelche Busse gemietet oder Mietwagen und dann übers Festland die lange Strecke in Richtung ihrer Heimat wieder. Die einzige Mama, Michelle Hunziker, die hatte es luxuriös, die ist einfach auf ihre Yacht und ist davon gefahren.
0: Und hat Eros Ramazzotti ihren Ex-Mann da stehen lassen?
1: Das wissen wir nicht, ob sie ihn mitgenommen hat. Nachdem es so innig ausgeschaut hat zwischen denen allen, durfte er vielleicht mit ihr aufs Boot.
0: Das wäre schön, das würde ich mir wünschen.
1: Er musste rudern.

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4: Am Mikrofon ist Lorenz Wildner. Einen schönen guten Morgen. Nico Marchetti tritt also als ÖVP-Generalsekretär zurück. Ihm dürfte Markus Gstöttner folgen, der seit Jänner als Sonderbeauftragter von Kanzler und ÖVP-Chef Christian Stocker tätig ist. Politikwissenschaftler Peter Vilsmeier sieht als möglichen Grund für Marchettis Rücktritt, dass dieser keine dankbare Position innehatte.
5: Der auch einen undankbaren Job als Generalsekretär der ÖVP, nämlich als Geschäftsführer der Partei, musste er Mängelverwaltung betreiben. Die Parteigelder resultieren ja zu einem Gutteil aus Parteiförderungen und die richten sich wiederum nach dem letzten Wahlergebnis. Und da hat die ÖVP nach einer Wahlniederlage, schweren Verlusten, viel weniger Geld zur Verfügung. Das macht einen intern nicht beliebt. Und für die nächste Wahl gibt es kaum so etwas wie sichere Listenplätze, um wieder in den Nationalrat einzuziehen. Auch da ist ein Generalsekretär, der letztlich die Listenerstellung macht, in Zusammenarbeit mit dem Bundesparteichef nicht sehr beliebt.
4: Sagt Vilsmeier heute früh im ORF-Radio. Im Bildungsministerium findet heute ein Hitzeschutzgipfel für klimafitte Schulen statt. Dabei soll diskutiert werden, welche Maßnahmen den Schulunterricht auch bei Hitze möglich und vor allem erträglich machen sollen. Frühere Ferien seien keine Lösung, für heute würden aber konkrete Ergebnisse erwartet, betont die Lehrergewerkschaft. In Ungarn sendet der wichtigste öffentlich-rechtliche Fernsehsender M1 vorübergehend keine Nachrichten mehr. M1 galt unter Ex-Ministerpräsident Viktor Orban als Sprachrohr der Regierung. Nachfolger Peter Modyar hat schon im Wahlkampf einen Umbau des Senders angekündigt, um nach eigener Aussage eine unabhängige Berichterstattung sicherzustellen. Aus Budapest, Paul Krise.
6: Mehrere Stunden lang bleiben in Ungarn die Fernsehbildschirme schwarz. Zu sehen ist nur ein kurzer Text. Die öffentlich-rechtlichen Medien dürfen nicht lügen, steht dort geschrieben. Es tut uns leid, dass wir es so lange getan haben. Die Medien würden nun reformiert, um Unabhängigkeit und Vertrauenswürdigkeit zu gewährleisten. Das Nachrichtenprogramm sei daher vorübergehend ausgesetzt. Vor dem Fernsehzentrum in Budapest versammeln sich am Abend spontan einige Anhänger der Regierung von Ministerpräsident Peter Madja. Es ist verheerend, wie dieser Nachrichtensender jahrelang mit unserem Steuergeld finanziert wurde, sagt ein Mann. Er diente nur den Interessen der Orbán-Partei als staatliche Propagandamaschine. Ministerpräsident Madja hat eine Reform des Senders nach dem Vorbild der britischen BBC angekündigt. Bis dahin werden nur Spielfilme gezeigt.
4: Und Rocklegende Mick Jagger zieht es zurück auf die Bühne. Der 82-jährige Sänger hofft nächstes Jahr wieder Konzerte mit seinen Rolling Stones geben zu können. Berichten zufolge hängt eine mögliche Tour der Rolling Stones von Gitarrist Keith Richards ab, dem die Tourstrapazen zu viel sind. Die Rolling Stones veröffentlichen am Freitag ihr neues Album Foreign Tongues. Das waren die Nachrichten mit Lorenz Wildner.
7: Die werden ja sogar mir schon zu viel, die Tourstrapazen. Wir sind beim Wetter und bei Claudia Schneider.
8: Ja, wir haben heute... Bei Ehren sind wir wieder. Wir haben viele Wolken heute. Wir haben gelegentlich Regenschauer, die durchziehen. Wir haben immer noch lebhaften bis starken Nordwestwind mit Spitzen um die 50 km/h und heute maximal 20 bis 23 Grad. Und morgen starten wir auch noch bewölkt in den Tag. Teilweise regnet es in der Früh und am Vormittag noch und am Nachmittag klingt das Ganze dann ab. Und dann setzt sich morgen weitgehend sonniges Wetter durch und morgen wird es auch wieder um einige Grad wärmer als heute. In der Stadt Salzburg hat es jetzt 22 Grad, in Tamsvik sind es 17 und in St. Johann 21 Grad.
7: Gleich 4 Minuten nach 8 am Mittwoch, unser Blick auf die Straßen.
8: 20 Minuten länger brauchen Sie stadteinwärts auf der Matzeer Straße ab Ursprung, dann auch auf der Lamprechtshausener Straße in Richtung Bergheim kommt es zu Verzögerungen bei Salzburg Nord, dann im Raum Itzling, den Kapuzinerberg entlang, so rund um die Baustellen und im innerstädtischen Bereich ist momentan auch sehr viel los. Gute Fahrt.
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7: Hallo Salzburg, guten Morgen.
11: Guten Morgen.
7: Bitte.
11: Achso, kommt nicht erst die Frage.
7: Doch, die Frage zu unserer Safari, ja. Zur Glockner-Safari, die kommt gleich nach Billy Joel. Schönen guten Morgen.

0: Eine Safari hat mit Tieren zu tun und im Falle der Glockner-Safari sind das die Alpenhummel, das Murmeltier, der Steinbock, der Apollo-Falter und der Steinadler. Das sind quasi die High Five, also die wichtigsten, interessantesten fünf rund um diesen schönen Berg, den Großglockner.
1: Und über diese Tiere gibt es einiges im Guckbook nachzulesen. Das ist speziell für Kinder gemacht und an der Glocknerstraße kostenlos zu bekommen. 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
0: Es geht ein bisschen um die oben genannten Tiere, die da waren. Murmeltier, Steinbock, Apollofalter, Steinadler.
1: Alpenhummel.
0: Ganz genau, die habe ich vergessen. 0662 823 823. Jetzt gleich anrufen.

0: Der Stefan Gonsorek aus Scheffau erfüllt alle Klischees eines Safari-Teilnehmers. Einen schönen guten Morgen.
1: Morgen. Ja.
0: Er ist ein bisschen sparsam an Worten. Wie geht's?
1: Gut.
0: Sagst du das? Das meine ich. Alles gesagt.
2: Was tut er gerade?
1: Frühstücken.
0: Ah. Und Radio Salzburg machen. Das war die richtige Antwort. Und mit uns spielen.
1: Ja. Ja.
0: Also, ich stelle gleich die Frage, weil wir haben keine Zeit zu verlieren, oder?
1: Ja.
0: Gut. Der Steinadler gehört zu diesen High-Five-Tieren. Das hält ihn aber nicht davon ab, dass er ein anderes High-Five-Tier, eine absolute Hauptbeute, also dass das seine Lieblingsspeise ist. Was ist hier gemeint? Ist es das Murmeltier, der Apollofalter oder der Steinbock? Noch einmal.
1: Das Murmeltier.
0: Das Murmeltier. Absolut richtig, natürlich. Lieber Stefan, das wissen Sie, weil? Weil man das einfach weiß.
1: Ja.
0: Und
2: das ist Allgemeinbildung.
0: Möge der Gewinn Ihrer sein und Ihnen Freude machen.
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0: Lieber Stefan, viel Spaß am Großglockner. Okay. Viel Spaß beim Weiterfrühstücken.
1: Danke.
0: Und liebe Grüße.
1: Danke.

0: Naja, wir sind schon ein lustiges Völkchen, gell? Da gibt's ewig was zu kaufen, dann will's keiner mehr, aber gibt's es dann nimmer, dann wollen's auf einmal alle. Beim Brickerl war das so, beim Brickerl Eis. Vergangenen Sommer hat's geheißen, na, machen wir nicht mehr, wird aus dem Sortiment genommen, kein Hahn kräht mehr danach, ist er nicht mehr zeitgemäß, Konsumverhalten hat sich geändert. Was machen wir?
1: Wir trauern.
0: Große Trauer.
2: Liebes Brickerl, du warst der Geschmack meiner Kindheit und all meiner Sommer. Ich werde dich brutalst vermissen. Farewell und liebe Grüße ins Cheesy.
1: Das Cheesy-Eis, an das kann sich auch nicht mehr jeder erinnern. Du kennst das gar nicht mehr, gell?
0: Cheesy wer? Nein, kenne ich nicht.
1: Das war so ein Vanilleeis in Käseform. Und das ist aber schon Ende der 90er eingestellt worden. Aber jetzt wegen dem Brickerl, da gab es doch dann diese tausendfach unterschriebene Petition, die Rettung. Und hat was gebracht. Heuer im Frühjahr hat es dann geheißen, passt, machen wir wieder, liefern wir wieder. Aber weil es heuer so besonders heiß ist, ist tatsächlich die geplante Verkaufsmenge fürs heurige Jahr jetzt schon im Juli erschöpft. Und das Eis ist auf geschleckt. Jetzt heißt es...
0: Jetzt gibt es nicht mehr.
1: Nein, es ist wirklich ganz vereinzelt, liegt vielleicht nur ans Herum oder dass es irgendwo noch im TK Familienpackung gibt.
0: Angefroren aber, an der Tiefkühltruhe, ganz
1: ist,
0: unten.
1: Es ist nahezu in Österreich ausverkauft. Jetzt heißt es, man arbeitet auf Hochdruck, man wolle Österreich noch beliefern im heurigen Sommer, aber es dürfte mindestens bis August dauern, dass die uns das wieder schicken können. Wassereis ist überhaupt auch sehr gefragt, auch so andere legendäre Eissorten wie Twinnie Jolly, heuer schon doppelt so viel verkauft als sonst.
0: Da ist der Geschmack meiner Kindheit. Tina Turner, niemals ausverkauft. Schönen guten Morgen.

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5: Wirtschaft und Autofahrerclubs kritisieren Pickerl-Neuregelung. Stadt Salzburg bekommt neuen Tourismuschef. Und das Wetter bringt Wolken und Regenschauer. 8:30 am Mittwoch, dem 8. Juli, begrüßt sie Isabel Gunzer. In Bad Reichenhall im benachbarten Bayern musste in der Nacht ein Hotel evakuiert werden. Rund 250 Hotelgäste wurden von den Einsatzkräften ins Freie gebracht. Grund dafür war ein Feuer in der Personalküche des Hotels. Die Feuerwehr konnte den Brand rasch löschen, dann konnten auch die Hotelgäste wieder zurück in ihre Zimmer. Verletzt worden ist niemand. Wirtschaftskammer und Autofahrerclubs in Salzburg reagieren kritisch auf die Pickerl-Neuregelung. Der Nationalrat hat ja, wie berichtet, vorgestern beschlossen, dass für Neuwagen ab nächstem Jahr längere Prüfintervalle gelten. Das Pickerl muss künftig erst 4 Jahre nach der Erstzulassung erneuert werden. Bisher haben 3 Jahre gegolten. Carina Schwab berichtet.
6: Weniger Bürokratie und weniger Kosten für Fahrzeughalter soll die Verlängerung der Pickerl-Intervalle künftig bringen, geht es nach der Bundesregierung. Für den zuständigen Innungsmeister der Fahrzeugtechnik in der Salzburger Wirtschaftskammer, Walter Eigner, ist die Gesetzesänderung nicht durchdacht.
7: Weil Fahrzeuge zum Beispiel 3 Jahre Garantie haben und wenn sie nachher noch 4 Jahre das erste Mal in die Werkstatt kommen, werden halt Fehler zu spät erkannt. Und damit kann man das auch nicht über die Garantie abwickeln.
6: Er könne deshalb nur an Fahrzeuglenkerinnen und Lenker appellieren, ihre jährlichen Servicetermine wahrzunehmen. Auch die versprochene Kostenersparnis durch längere Kontrollintervalle werde so nicht halten, ergänzt Eigner.
7: Weil dadurch auch andere Kosten entstehen, wie Bremsscheiben, was kaputt werden, oder Achsenteile, was kaputt werden, wo Folgefehler passieren. Und dadurch die Kosten für die Kunden höher ist, als wie die Kostenersparnis von den 80 Euro fürs Pickerl.
6: Auch die Autofahrerclubs ABÖ und ÖAMTC sind von der Gesetzesänderung nicht überzeugt. Das Sicherheitsrisiko, dass Schäden und Mängel am Fahrzeug künftig zu spät erkannt werden, würde deutlich steigen. Immerhin müssen mit der neuen Regelung Fahrzeuge erst ab dem 10. Zulassungsjahr zur jährlichen Kontrolle. Bisher war das ab dem 6. Jahr vorgeschrieben.
5: In St. Michael sind 2 Jäger beim Unfall mit einem Quad schwer verletzt worden. Sie sind gestern beim Bergauffahren Richtung Schieferhütte im alpinen Gelände ins Rutschen gekommen. Der Versuch zu bremsen scheiterte. Das Quad ist daraufhin nach hinten gekippt und hat beide Männer überrollt. Trotz schwerer Verletzungen konnte einer der beiden Hilfe holen. Der 79- und der 74-Jährige sind mit dem Hubschrauber ins Krankenhaus nach Schwarzach gebracht worden. Mit dem heurigen Schuljahr schließt die Polytechnische Schule in Neumarkt am Wallersee. Ab Mitte Juli sollen die 6 Lehrerinnen und Lehrer und die 11 Schüler anderen Schulen zugeteilt werden. Personalvertreter üben jetzt heftige Kritik an der Schließung des Standortes, berichtet Matteo Eichhorn.
8: Die Stilllegung der Polytechnischen Schule in Neumarkt sei für die Flachgauer Gemeinde ein großer Verlust, kritisiert Christine Haslauer vom Lehrerinnenverein Salve.
9: Weil das Regionale ja verloren geht. Es ist ja der Vorteil für Schülerinnen und Schüler, dass man im nahen Wohnbereich da in die Schule gehen kann, Kontakt da hat zu den nahen Wirtschaftsbetrieben, zu den Handwerksbetrieben. Jeder, der einmal in einer kleineren Schule war, weiß, was das für Qualitäten hat.
8: Die Schule sei eindeutig zu klein, um dort einen qualitätsvollen Unterricht sicherzustellen, hält die Salzburger Bildungsdirektion dagegen. 10 Familien hätten die Bildungsdirektion und die Gemeinde um eine Umsprengelung nach Matze gebeten. Dadurch sind am Polytechnikum Neumarkt zuletzt nur 11 Schülerinnen und Schüler verblieben, sagt Bildungsdirektor Rudolf Mayer.
10: Berufsorientierung ist hier das große Thema und das kann man mit 11 Schülerinnen und Schülern einfach nicht bewerkstelligen. Das macht keinen Sinn.
8: Eine Wiederbelebung der Schule scheint nach der Stilllegung derzeit kaum realistisch.
5: Die Stadt Salzburg bekommt einen neuen Chef für die städtische Tourismusgesellschaft. Gregor Matjan, aktuell noch Tourismusdirektor in Ruhpolding in Bayern, hat das Rennen gemacht. Die Belegschaft ist bereits informiert worden, wie Andreas Heyer berichtet.
11: Personell hat in der städtischen Tourismusgesellschaft zuletzt Krisenstimmung geherrscht. Anfang 2026 hat die zweite Geschäftsführerin innerhalb kürzester Zeit das Unternehmen verlassen. Nun soll mit dem gebürtigen Salzburger Gregor Matjan endlich wieder Ruhe einkehren. Der fünffache Familienvater ist seit 4 Jahren Tourismusdirektor in Ruhpolding im benachbarten Bayern. Dort ist er etwa für die Abwicklung des Biathlon-Weltcups verantwortlich und auch für das Vita-Alpine Erlebnis- und Wellnessbad zuständig. Kein unwesentlicher Faktor für den Posten als Chef der städtischen Tourismusgesellschaft, kurz TSG, zu der ja neben dem Kongresshaus und dem Tourismusmarketing auch das Paracelsusbad und das Kurhaus gehören. In Bad und Kurhaus arbeiten auch knapp die Hälfte der 143 Mitarbeiter, für die Matjan künftig verantwortlich sein wird. Im Salzburger Tourismus hat der 58-Jährige bereits bei der Salzburg Landtourismus erste Erfahrungen gesammelt. 4 Jahre war der gelernte Politikwissenschaftler und Marktforscher dort für digitale Innovation und Strategie zuständig. Nun wird er mit 1. November die städtische Tourismusgesellschaft übernehmen.
5: Zum Sport. Das Salzburger Segelduo Keanu Prettner und Jakob Flachberger hat den Auftakt zur 49er-Europameisterschaft vor Eckernförde in Deutschland verpatzt. Die Vize-Weltmeister vom Wolfgangsee sind gestern in beiden Wettfahrten gekentert und nach dem ersten Tag in der Zwischenwertung nur auf Rang 59. Und Österreichs Frauenfußballnationalteam der Unter-19-Jährigen mit einigen Salzburg-Spielerinnen hat bei der EM in Sarajevo den Finaleinzug verpasst. Nach einem 0:1 nach Verlängerung gegen Deutschland. Und damit zum Wetter und zu Claudia Schneider.
12: Naja, da haben wir heute noch einen recht stürmischen Tag zum Teil. Wir haben auf jeden Fall mal Spitzen um die 50 km/h wieder im Flachgau, im Lungau auf den Bergen. Wetterwind noch deutlich stärker. Der Nordwestwind beschäftigt uns heute noch. Die Wolken überwiegen, es ziehen gelegentlich Regenschauer durch, übers Land und über den Tag verteilt und die Sonne zeigt sich heute nur zwischendurch, da ist heute nicht besonders viel zu holen. 20 bis 23 Grad unsere Höchstwerte und die hatten wir auch in der Früh schon erreicht. Also wir haben jetzt in der Stadt Salzburg 21 Grad, in Großaal noch 22, in Tamsweg auch 21 Grad und ja, um ein paar Grad wird es einfach heute dann noch abkühlen. Morgen starten wir noch bewölkt und zum Teil auch verregnet in den Tag. Aber die letzten Schauer klingen dann relativ schnell ab und morgen wird es dann wieder freundlicher.
13: Eine Tunnelsperre auf der Straße, allerdings eine sehr, sehr kleine.
12: Ja, der Kinberg-Wandtunnel, der ist für Instandhaltungsarbeiten gesperrt. Da geht ausweichen nur großräumig über den Mondsee. Und sonst, wir haben natürlich viele Baustellen in Stadt und Land. Da kommt es zu Verzögerungen, ansonsten aber nichts Dramatisches aktuell gemeldet. Gute Fahrt.
13: Ist ein schöner Tunnel.
12: Bestimmt.
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0: Also seit der Gründung, seit 1924, war die nordische Kombination Teil der Olympischen Winterspiele. Mehr als 100 Jahre lang. Seit gestern Nachmittag ist sie das nicht mehr. Aus dem Programm gestrichen und besonders in Salzburg sagt das für großes Kopfschütteln und natürlich auch für Ärger. Schönen guten Morgen, Franz Christen.
1: Schönen guten Morgen, Wolfgang Zahnen. Ja, Salzburg, das war und ist eine Hochburg der nordischen Kombination. Zahllose Olympiamedaillen hat uns diese Sportart, dieser Mix aus Skispringen und Langlauf eingebracht. Die Streichung, so gesehen, natürlich bitter. Landesskiverbandspräsident Bartel Genzbichler.
2: Ein Schlag ins Gesicht. Für uns Salzburger natürlich ein Wahnsinn, wenn man zurückblickt von Felix Gottwald, Gruber Michi, Gruber Berni, die Rettnecker-Burm. Also es ist schon ein Wahnsinn und ich verstehe das überhaupt nicht, dass man so eine Traditionssportart ja, einfach wegkippt. Also ich bin als Präsident von Salzburg schon sehr traurig und hoffe, dass aber unsere Jungs außerhalb der ganzen olympischen Szene so angasen, dass sie unter Umständen draufkommen, dass diesen Bewerb doch wieder aufnehmen werden.
1: Ja, das ist eine fromme Hoffnung, fürchte ich. Raus ist raus und zurück, das kommt ganz selten vor. Die Streichung hat natürlich auch schwerwiegende Folgen auf Förderungen etc.
0: Und wird das aus begründet?
1: Es wird begründet, ja, einerseits mit der fehlenden Dichte an der Spitze und dann wird auch noch mangelndes Publikumsinteresse angeführt, also schlechte TV-Quoten und wenig Social-Media-Präsenz bei den letzten Olympischen Spielen. Felix Gottwald, dreifacher Olympiasieger in der nordischen Kombi.
3: Es tut mir vor allem leid für die Familie der nordischen Kombination, für viele Generationen von Athleten. Die Frage für mich lautet, wofür stehen die Olympischen Spiele der Zukunft? Also geht es ausschließlich um Reichweiten, um Marktpotenzial, um Kennzahlen? Oder soll die Olympia weiterhin sowas sein wie Raum und Platz für Sportarten, die Werte wie Vielseitigkeit, Ausdauer, Beharrlichkeit verkörpern, dass man unterschiedliche Fähigkeiten zu einer Einheit verbindet? Mich interessiert die Frage, wofür möchte Olympia in Zukunft stehen? Und darauf werden wir Antworten kriegen.
1: Naja, beziehungsweise haben wir sie schon gekriegt, nämlich gestern.
0: Neu im Olympiaprogramm übrigens Snowboard Freeride und Synchron Eiskunstlauf.

0: Unglaublich, er hat mit den schärfsten Messern hantiert, mit den schnellsten Sägen, alles gut gegangen. Und dann fällt er fast vom Rad. Schönen guten Morgen, Raphael Obermeier. Und mit dem fast meine ich, na, du bist gestern bei hier bei der Arbeit.
1: Geschmissen hat's ihn.
0: Ein Unfall, den eigentlich keiner mitkriegt, der Radio gehört hat, oder?
2: Ja, das stimmt. Also ich bin auch weggefahren mit dem Rad und dann
0: Von der Arbeit?
2: Vor diesem Trail und haben aber das schon so anmoderiert mit, jetzt wird dann gleich der Funkkontakt abbrechen, weil wir sind dann in den Wald hineingefahren. Und das war aber ziemlich gut, dass der Funkkontakt dann abgebrochen ist, weil sonst hätten wir diesen Sturz dann live im Radio gehabt. Nein, es war ein bisschen blöd. Es war der Warnhinweis, nicht bremsen, weil bremsen ist schlecht. Und jetzt bin ich aber ganz ehrlich, ich bin ziemlich ein Scheißer und hab gebremst, weil es irgendwie ziemlich schnell dahin gegangen ist und das war schlecht, weil dann bin ich zum Stehen gekommen, wollte absteigen. Das Problem auf der linken Seite war kein Boden mehr, sondern direkt der Abhang und dann bin ich dreimal so runtergepurzelt und habe mich dann bei einem Baum festgehalten. Aber es ist nicht viel passiert, aber Kratzer, blaue Flecken.
0: Das muss spektakulär gewesen sein, natürlich. Jeder Mountainbiker denkt sich jetzt, oh Gott, diesen hier.
2: Ja.
0: Hauptsache, du bist gesund und kannst heute arbeiten. Was gibt's bei dir?
2: Wir reden
0: Radlfahrtipps, Radfahrprüfung.
2: Also gut, dass hier bei der Arbeit jetzt mal 9 Wochen passiert in den Sommerferien, dass wir uns wieder erholen. Nein, bei mir geht es um Wespen. Wird das heuer ein starkes Wespenjahr oder nicht? Werden wir ganz viel herumwacheln oder nicht so viel herumwacheln? Klären wir gleich noch 9.
1: Also ich finde, es sind extrem viele Wespen da.
0: Nein, ich finde gar nicht.
1: Ja, weil du immer nur auf der Couch sitzt, da kannst du es auch nicht mitkriegen.
0: Alles klar.
2: Dann für den
0: wir beenden dieses Gespräch an dieser Stelle. Auf Wiedersehen. Bis morgen.
1: Schönen Tag.
0: Viel Spaß mit dem Herrn Obermeier. Tipps zum Radfahren bitte gerne jederzeit an ihn. 823 823.

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4: Am Mikrofon ist Lorenz Wildner. Die EU-Kommission stellt strengere Tierschutzgesetze in Aussicht. Noch heuer soll ein Gesetz für die Haltung von Legehennen und Hähnen kommen, im kommenden Jahr dann eines für Schweine. Mehr als 16.000 heimische Schweinehaltungsbetriebe wären davon betroffen. Julian Kern berichtet.
5: Langfristig sollen Legehennen nicht mehr in Käfigen gehalten werden und auch das massenhafte Töten männlicher Küken soll enden. Bei beiden Regelungen gelten in Österreich bereits strengere Gesetze als in anderen EU-Ländern, wenn auch mit Ausnahmen. Bei der Schweinehaltung könnten die neuen EU-Regeln aber die heimischen Übergangsfristen unter Druck bringen. Bauernverbände stehen den Vorschlägen skeptisch gegenüber. Sie warnen vor steigenden Kosten. Allerdings, künftig sollen für Importe dieselben Standards wie in der EU gelten. Und das wäre ein Vorteil für heimische Betriebe, die bisher mit billigeren Importen konkurrieren. Laut Kommission macht die Tierhaltung rund 40% der Wertschöpfung der EU-Landwirtschaft aus. Jährlich werden 400 Milliarden Euro umgesetzt und mehr als 7 Millionen Jobs hängen EU-weit an der Tierhaltung.
4: Während der NATO-Gipfel in Ankara in seinen zweiten Tag geht, sind die Kämpfe zwischen den USA und dem Iran wieder aufgeflammt. Mehrere Tanker sind in der Straße von Hormus unter Beschuss durch Drohnen geraten. Die USA machen den Iran dafür verantwortlich und antworten mit Bomben auf 80 Ziele im Iran. Der wiederum antwortet mit Raketen. Stefan Gera.
6: Luftalarm heute früh in Kuwait und Bahrain. Der Iran greift mit Raketen US-Stützpunkte in der Region an. Auslöser für den neuen Schlagabtausch sind Drohnen, vermutlich iranischer Herkunft, die mehrere Tanker an der Straße von Hormuz treffen. Besonders schlimm erwischt es den katarischen Flüssiggastanker Al-Rekayat. Der Kapitän setzt einen Notruf ab. Der Maschinenraum ist voller Rauch, sagt er. Die Schaumlöschanlage wird aktiviert. Er bittet um Hilfe.
7: We are in progress of releasing foam activation in the engine room. Kindly come to assist, over.
6: Als Reaktion darauf bombardiert das US-Militär 80 Ziele im Iran und die USA stoppen auch den Verkauf von iranischem Öl. Die Nervosität in der Region bleibt extrem hoch, der Ölpreis steigt.
4: Im Parlament starten heute die letzten Beratungen über das Doppelbudget für die Jahre 2027-2028. Kurz vor der Sommerpause wird das Budget zuerst in einer Generaldebatte besprochen. Dabei sollen sich auch die Parteispitzen der Koalition und der Finanzminister zu Wort melden. Der Budgetbeschluss ist für Freitag geplant. Die Opposition dürfte nicht zustimmen. Und in New York hat ein womöglich einsturzgefährdeter Wolkenkratzer einen Großalarm ausgelöst. Polizei und Rettungsdienste haben gestern Straßen und Gebäude rund um das Hochhaus in der East 42nd Street geräumt. Zuvor hatten sich laut Feuerwehr zwei tragende Säulen in dem 37-stöckigen Turm verformt. Das waren die Nachrichten mit Lorenz Wildner. Das Wetter.
8: Dichte Wolken bringen heute ein paar Regenschauer, und zwar besonders zwischen Kufstein und Eisenstadt. Zwischendurch ist aber auch Platz für Sonnenschein und die Temperaturen steigen meist auf 22 bis 30 Grad. Der Wind, der bleibt allerdings lästig. Böen um die 50 Kilometer pro Stunde gibt es jetzt zum Beispiel in Bad Vöslau und in Klausen-Leopoldsdorf. Morgen ist der Wind dann zumindest eine Spur schwächer. Außerdem gibt es diesmal mehr Sonnenschein und höchstens einzelne Schauer. Am ehesten nass wird es morgen im Bergland. So viel zum Wetter. Von Nathalie Auer.
9: 3 Minuten nach 9, hier ist die ORF Radio Salzburg Verkehrsinformation mit guten Nachrichten. Der Frühverkehr, der hat sich beruhigt. Normaler Verkehr mittlerweile auf unseren Straßen. Kommen Sie sicher an der Ziel.
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9: Kurze Kontrolle. Haben alle eine Jeans on? Im Büro wahrscheinlich schon, also hoffentlich. Im Homeoffice, da wird es ein bisschen spannender, da gewinnt ja oft einmal die Jogginghose. Wurscht, wo Sie arbeiten, wurscht, ob Sie eine Jeans on haben. Die beste Musik gibt's für alle. Kommt jetzt von David Standes.

0: wird heuer beim Mittagessen wieder ordentlich gewachelt. Also mit der rechten Hand essen und mit der linken die Wespen vertreiben und husch rufen. Viele fragen sich das gerade. Hallo, hier ist Radio Salzburg am Mittwochvormittag. Wird das heuer ein richtiger Wespensommer? Hatschi Bankhofer hat mit Insektenexperten Martin Lödelmann darüber gesprochen. Der sagt, die Chancen, die stehen gut. Also vorausgesetzt, dass das warme und trockene Wetter anhält.
1: Ob es wirklich ein starkes Wespenjahr wird, das wird sich in Wahrheit erst entscheiden. Das kommt wie so oft aufs Wetter an. Bei den Wespen ist es aber anders als bei uns Menschen. Da ist das heiße Wetter nicht träge machend und müdmachend wie bei uns, sondern die werden, wenn es heiß ist, besonders aktiv.
2: Bei den Wespen ist es so, dass es vor allem davon abhängt, ob sie am Anfang des Jahres im Frühling gute Stöcke bilden können, ob da das Wetter gut ist.
1: Wespen profitieren total von warmen und trockenen Bedingungen, sagt der Experte.
2: Die Aktivität ist nur viel höher, wenn es heiß ist. Jedenfalls für die Natur ist beides irrelevant. Die Natur kann in beide Richtungen, starkes Wespenjahr, ja oder nein, ganz gut damit umgehen. Allergiker müssen aufpassen, die sollten auf jeden Fall ihre Notfallsets dabei haben. Und wenn einen eine Wespe umschwirrt, dann bitte nicht nervös werden. Sie schaut nur nach, ob es was Neues gibt. Leichte Abwehrbewegungen. Und es ist kein Problem mehr, sie wird wegfliegen.
1: Über das heiße Wetter freuen sich Wespen besonders. Ob wir uns dann freuen, das steht noch in den Sternen.
0: Na, vielleicht sollten wir schon mal beginnen mit dem Wedeln trainieren.

0: Schwierige Vorstellung, ich weiß. Aber stellen Sie sich vor, diesen Song würde es nicht geben von Cyndi Lauper. Puh. Wäre ungefähr so wie Butterbrot ohne Butter. Schnitzel ohne Preiselbeeren. Sommer ohne Sonne. Oder die 80er ohne Dauerwelle, Neonfarben und eben Cyndi Lauper. Geht nicht.
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0: Oder stellen Sie sich vor, wie Radio Salzburg ohne der besten Musik. Wird's ja ziemlich still sein. Taugt uns auch nicht. Deswegen legen wir gleich den nächsten Hit auf.

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1: Um 9.30 Uhr im Nachrichtenstudio Isabel Gunzer. In St. Michael sind gestern zwei Jäger beim Unfall mit einem Quad schwer verletzt worden. Sie sind beim Bergauffahren Richtung Schieferhütte im alpinen Gelände ins Rutschen gekommen. Der Versuch zu bremsen scheiterte. Das Quad ist daraufhin nach hinten gekippt und hat beide Männer überrollt. Trotz schwerer Verletzungen konnte einer der beiden Hilfe holen. Der 79-Jährige und der 74-Jährige sind mit dem Hubschrauber ins Krankenhaus nach Schwarzach gebracht worden. In Bad Reichenhall musste in der Nacht ein Hotel evakuiert werden. Rund 250 Hotelgäste wurden von den Einsatzkräften ins Freie gebracht. Grund dafür war ein Feuer in der Personalküche. Die Feuerwehr konnte den Brand rasch löschen. Dann konnten auch die Hotelgäste wieder zurück in ihre Zimmer. Verletzt worden ist niemand. Am Salzburger Landesgericht ist am Abend ein Pongauer zu 12 Jahren Gefängnis verurteilt worden. Er soll seine Ex-Freundin in einem Supermarkt in Mühlbach zu erstechen versucht haben. Die Geschworenen haben nach rund 10 Stunden Verhandlung seinen Beteuerungen nicht geglaubt, dass sie die Frau nur habe verletzen wollen. Auslöser des Messerangriffs sei gewesen, dass das Opfer nach der Trennung nicht mehr mit ihm reden wollte. Das Urteil ist nicht rechtskräftig. Der 24-Jährige hat Berufung angemeldet. Noch zum Wetter. Am Vormittag ziehen vor allem im Flach- und Tennengau Regenschauer durch. Am Nachmittag sind sie in ganz Salzburg möglich. Dazwischen gibt es längere trockene Phasen und stellenweise ein paar Sonnenfenster. Es wird vorübergehend kühler. Die Temperaturen erreichen heute nur 20 bis 24 Grad. Morgen am Donnerstag wird es wieder etwas wärmer. Zum Nachmittag hin lockert es auch auf und zumindest zeitweise zeigt sich die Sonne. Nach wie vor weht lebhafter, im Lungau zeitweise kräftiger Nordwestwind. Die Temperaturen legen zu mit Höchstwerten zwischen 22 und 27 Grad.
2: Wir begleiten Sie durch den Mittwochvormittag. Wir sind ORF Radio Salzburg jetzt um 9.32 Uhr mit der Verkehrsinformation und da läuft es auf den Straßen. Sind uns keine Störungen gemeldet worden. Kommen Sie sicher an, erzählen.
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0: nur 5 Minuten, einen neuen Song zu lernen. Also nicht nur den Text, sondern auch die Melodie dazu. Radio. Ist vermutlich schon schwierig, aber jetzt stellen Sie sich vor, Sie müssen den neuen Song einem ganzen Chor in 5 Minuten beibringen. Was für eine Aufgabe, aber genau das muss man schaffen und wird gefragt beim Chorwettbewerb Europas, beim größten Chorwettbewerb Europas. Und da sind natürlich auch einige Salzburger Chöre mit dabei gewesen. Chorleiter Helmut Zeiner, vielleicht nehmen Sie uns mal ein bisschen mit. 5 Minuten. Mehr gibt's wirklich nicht.
1: Ja, das 5-Minuten-Stück, das ist besonders speziell. Also auf offener Bühne kommt dann der Erwin Ortner mit einem Wecker, stellt ihn auf, schaltet ihn ein und drückt uns ein paar Noten in die Hand. Auch ein Stück, das kein Chor noch je gesungen hat vorher. Und dann haben wir genau 5 Minuten Zeit, auf offener Bühne das vor dem Publikum einzustudieren. Ja, und wir haben es wirklich in diesen 5 Minuten gerade gut durchgekriegt, dass wir auch ein bisschen was musikalisch dran gearbeitet haben und am Klang. Also ja, auch das hat uns großen Spaß gemacht.
0: 36 Chöre aus ganz Österreich sind dabei gewesen in Linz beim Bewerb. Wie war es aus Salzburger Sicht?
1: Ja, uns hat es sehr getaugt. Erstens ist es ein Erlebnis, weil wirklich, es waren über 800 Chorsänger, Jugendliche dort. Und man lernt natürlich Menschen kennen, man singt mit Leuten zusammen dann auf der Straße und auf Plätzen, wo man merkt, oh, die können das ja auch und singen auch. Und das, ja, es ist einfach ein Lebensgefühl, mit lauter chorsingenden Menschen zusammen zu sein.
0: Also nicht nur musikalisch war das ein Erfolg, auch bei den Wertungen haben Salzburgs Chöre richtig abgeräumt. Herzliche Gratulation. Das nächste, was jetzt kommt hier bei uns, ist auch ziemlich schnell gegangen. In 30 Minuten ist alles im Kasten gewesen, alles aufgenommen bei der Steve Miller Band. Also gut Ding braucht Weile. Das hier ist der Gegenbeweis.

0: Okay. Wer hat nicht aufgegessen? Drei Minuten Regen sind jetzt angesagt. Vollgas. Aber keine Sorge, es geht kein Bachel über, es gibt kein Aquaplaning auf den Straßen und die Radunterführungen in der Landeshauptstadt an der Salzach müssen auch nicht gesperrt werden. Meine Musik, mein Salzburg. The Weather Girls mit It's Raining Men, gleich hier bei uns in Radio Salzburg am Mittwochvormittag. Später im Laufe des Tages dann Regen nicht nur aus dem Radio, sondern auch von oben. Aber jetzt einmal Cat Stevens.
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4: Am Mikrofon ist Lorenz Wildner. Der französische Präsidentschaftswahlkampf ist offiziell eröffnet. Die Rechtspopulistin Marine Le Pen kündigt an zu kandidieren, obwohl sie vor dem Berufungsgericht in Paris neuerlich wegen Veruntreuung von EU-Geldern verurteilt worden ist. Le Pen will bis zur letzten Instanz gehen, berichtet aus Paris Cornelia Primosch.
5: Marine Le Pen will es zum vierten Mal wissen und diesmal in den Élysée-Palast einziehen.
6: Je suis candidate à l'élection présidentielle.
5: Sie sei Kandidatin für den Präsidentschaftswahlkampf und werde ihn ohne Fußfessel führen, denn die Rechtspopulistin kündigt Berufung gegen ihre neuerliche Verurteilung wegen Veruntreuung von EU-Millionen an. Sie will ihre Unschuld durchfechten.
6: Nous sommes innocents.
5: Das nun zuständige Kassationsgericht will bis Jänner seine Entscheidung fällen. Sollte Le Pen dann eine Fußfessel tragen müssen, darf ihr politischer Ziehsohn Jordan Bardella übernehmen. Beide haben laut Umfragen beste Chancen, in die entscheidende Präsidentenstichwahl einzuziehen.
4: Die Ukraine greift weiterhin den russischen Ölsektor an. In mehreren Raffinerien über das Land verteilt sind Brände ausgebrochen. Auch 9 Tanker der russischen Schattenflotte im Asowschen Meer wurden mit Drohnen attackiert. Der neue ÖVP-Clubchef Ernst Gödel kritisiert Nationalratspräsident Walter Rosenkranz. Dieser habe den Vertrauensvorschuss der Volkspartei verspielt, sagt Gödel in der ORF-Sendung Report. Die ÖVP würde Rosenkranz heute demnach nicht mehr wählen. Eine Abwahlmöglichkeit des Nationalratspräsidenten will die Partei allerdings weiterhin nicht schaffen. Beschwerden über Mietautos in beliebten Urlaubsländern häufen sich. Dazu zählen etwa unerwartete Zusatzkosten, Probleme bei der Rückgabe und Streitereien über Versicherungsschäden. Oft wird viel mehr verrechnet als zuvor vereinbart. Details von Gerhard Janser.
7: Der Kratzer ist klein, die Rechnung aber hoch. Gerade bei vermeintlichen Billigangeboten im Internet passiert das immer wieder. Das Problem, die Online-Portale vermitteln nur, den Schaden am Mietwagen muss man aber vor Ort klären. Daher immer alles mit Fotos und Videos dokumentieren, dazu rät Maria Semrath vom Europäischen Verbraucherzentrum.
8: Wenn man ein Auto bucht, ist es am besten, dass derjenige, der bucht, der Kreditkarteninhaber ist, aber auch der Hauptfahrer. Auf alle Fälle alles dokumentieren, vorher und nachher. Und was wir auf alle Fälle raten, ist, zu hohe Rechnungen zu beanspruchen.
7: Das Mietauto am besten zurückgeben, wenn der Autoverleih noch geöffnet ist. Überteuerte Rechnungen im Nachhinein zu beeinspruchen, sei meist wesentlich schwieriger.
4: Und ein großflächiger Ausfall eines Mobilfunknetzes hat Australien in der Früh zeitweise lahmgelegt. Neben Zugverbindungen waren auch der Flugverkehr sowie Notrufe und Bezahlsysteme betroffen. Zu stundenlangen Verspätungen ist es etwa am Flughafen Perth an der Westküste gekommen. Das waren die Nachrichten mit Lorenz Wildner. Zum Wetter.
9: Weiterhin überwiegen die Wolken, Sonnenfenster öffnen sich heute also nur zwischendurch. Außerdem sind auch ein paar Schauer unterwegs, und zwar vor allem von den Kitzbüheler Alpen bis ins Nordburgenland. Sonst sind Schauer die Ausnahme. Der Wind, der bleibt kräftig und die Temperaturen reichen meist 22 bis 30 Grad. Morgen geht es dann ähnlich warm weiter. Dazu gibt es diesmal im Großteil des Landes eine Mischung aus Sonne, Wolken und nur wenigen Schauern. Am längsten sonnig wird es in Vorarlberg, Tirol und in Kärnten. So viel zum Wetter von Nathalie Auer.
10: Gute Nachrichten haben wir für Sie in der ORF Radio Salzburg Verkehrsinformation um 3:03. Es läuft auf den Straßen, sind uns keine Störungen gemeldet worden. Wenn Sie was entdecken, Stau, Unfall oder Blitzer, dann gerne uns Bescheid geben. Das geht kostenlos per Telefon unter der Kurzwahl Stern 300. Da landen Sie sofort in der ORF Verkehrsredaktion. Danke Ihnen und gute Fahrt.
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10: Okay, dann Bläser bitte. Und Schlagzeug bitte. Und zack, sind wir in den 90ern.

0: freuen sie sich auch schon seit Wochen darauf. Also darauf. Seit wir alle denken können, begleitet diese Musik die österreichische Radrundfahrt. Heute geht's los, Start ist um 11:30 Uhr, die erste Etappe von Graz nach Gamlitz. Und danach geht's wahrscheinlich mit der Nachtelweiß in der Südsteiermark weiter. Okay, vermutlich nur Spaß. 5 Etappen, 850 Kilometer, 11.000 Höhenmeter, 7 Bundesländer, 22 Teams. Also das ist alles schon ziemlich knallhart. Und mit dabei ist ein Wahl-Salzburger. Gregor Mühlberger, er fährt quasi als Special Guest mit im Nationalteam.
1: Ich freue mich natürlich super, mit dem Nationalteam da am Start zu stehen. Wird eine super Rundfahrt, das Wetter wird gut. Ich glaube, wir haben ein mega cooles Team. Wird das erste Mal natürlich, dass wir zusammengewürfelten Jungs ein Team bilden. Aber ich denke, dass das sehr gut kloppen wird. Also das ist sicher kein Nachteil. Ich glaube, wir finden uns da sehr schnell. Das ist ja auch eine kleine Herausforderung. Aber ich freue mich voll.
0: Der Gregor Mühlberger hätte eigentlich bei der Tour de France mitfahren sollen, ist aber dann überraschend doch nicht nominiert worden. Umso mehr freut er sich jetzt aber auf die Österreich-Rundfahrt. Ganz ehrlich, wahrscheinlich auch der bessere Ausblick links, rechts mit Wiedersehenspotenzial.
1: Ich freue mich auch in Österreich zu fahren mit den ganzen Zuschauern und Fans an der Strecke. Speziell die, die uns beim Giro so unterstützt haben. Nicht nur die, die vom Fernseher zugeschaut haben und uns die Daumen gedrückt haben, sondern auch die beim Giro an der Strecke waren. Ich hoffe, da sind einige jetzt bei der Ö-Tour an der Strecke und drücken uns nach wie vor die Daumen. Und Strecken werden wir wahrscheinlich das letzte Jahr mehr kriegen, aber das ist sicher keine Ausrede. Also, ich bin super motiviert. Von meiner Seite kann es losgehen. Ich glaube, es werden super 5 Etappen.
0: Er will gewinnen, die Rundfahrt, hört man raus. Aus Salzburger Sicht wird es dann richtig spannend. Übermorgen von Lienz nach St. Johann führt die Strecke. Sind wir dann natürlich mit Radio Salzburg live dabei.

0: Kannst du mir bitte schnell einen Kaffee bringen? Nicht unbedingt der Satz, mit dem man sich in der Arbeit beliebt macht. Rick Astley hat aber genauso angefangen, als Praktikant Kaffee gekocht und serviert, bis im Tonstudio dann jemand gesagt hat, naja, der kann ja nicht nur gut einen Kaffee kochen, sondern eigentlich auch ziemlich gut singen. Lasst ihn doch mal ran ans Mikrofon. Dass man ihn ranlassen hat, sonst würde es diesen Song hier nicht geben. Never Gonna Give You Up gibt's gleich hier bei uns. Und vielleicht bringen Sie auch Ihren Kolleginnen und Kollegen mal einen Kaffee mit in die Arbeit. Vielleicht auch so eine riesige Chance, die dahinter steckt.
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0: Jetzt mit den Beaches.

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1: Um 10.30 Uhr im Nachrichtenstudio Isabel Gunzer. Mit dem heurigen Schuljahr schließt die Polytechnische Schule in Neumarkt am Wallersee. Ab Mitte Juli sollen die 6 Lehrerinnen und Lehrer und die 11 Schüler anderen Schulen zugeteilt werden. Personalvertreter üben jetzt heftige Kritik an dieser Schließung. Es sei für die Gemeinde ein großer Verlust. Die Schule sei eindeutig zu klein, um dort einen qualitätsvollen Unterricht sicherzustellen, hält die Salzburger Bildungsdirektion dagegen. Mit 11 Schülern könne man keine Berufsorientierung bewerkstelligen, heißt es dazu. In St. Michael sind am Abend 2 Jäger beim Unfall mit einem Quad schwer verletzt worden. Sie sind beim Bergauffahren Richtung Schieferhütte im alpinen Gelände ins Rutschen gekommen. Der Versuch zu bremsen scheiterte, das Quad ist daraufhin nach hinten gekippt und hat beide Männer überrollt. Trotz schwerer Verletzungen konnte einer der beiden Hilfe holen. Der 79-Jährige und der 74-Jährige sind mit dem Hubschrauber ins Krankenhaus nach Schwarzach gebracht worden. Wirtschaftskammer und Autofahrerclubs in Salzburg reagieren kritisch auf die Pickerl-Neuregelung. Der Nationalrat hat ja beschlossen, dass für Neuwagen ab nächstem Jahr längere Prüfintervalle gelten. Das Pickerl muss künftig erst 4 Jahre nach der Erstzulassung erneuert werden. Bisher haben 3 Jahre gegolten. Das sei aber nicht durchdacht, sagt der zuständige Innungsmeister der Fahrzeugtechniker Walter Eigner. Weil etwa bei den meisten Neuwagen die Garantie 3 Jahre lang gilt, könne man dann etwaige Fehler nicht über die Garantie abwickeln. Auch die Autofahrerclubs ABÖ und ÖRMTC sind von der Gesetzesänderung nicht überzeugt. Noch zum Wetter. Am Vormittag ziehen vor allem im Flach- und Hennengau Regenschauer durch. Am Nachmittag sind sie dann in ganz Salzburg möglich. Dazwischen gibt es aber längere trockene Phasen und stellenweise auch ein bisschen Sonne. Die Temperaturen erreichen heute nur 20 bis 24 Grad. Morgen am Donnerstag lockert es dann zum Nachmittag hin auf und zumindest zeitweise zeigt sich die Sonne. Es wird lebhafter im Lungau, zeitweise noch kräftiger Nordwestwind. Die Temperaturen legen wieder ein bisschen zu mit Höchstwerten zwischen 22 und 27 Grad.
2: Gleich was zum Mitsingen, ein Ohrwurm von SDS Fürstenfeld oder auch Pink Floyd mit Another Brick in the Wall. Davor jetzt um 10.32 Uhr noch der Blick auf die Straßen. Ganz kurz und knapp, da läuft, sind uns keine Störungen gemeldet worden. Gute Fahrt!

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0: Kennen Sie die Bernadette? Also nicht die Bernadette vom Stammtisch, vom Verein oder wie in meinem Fall die Nachbarin, sondern Tief Bernadette ist verantwortlich für diesen Dämpfer in dieser Woche. Michael Butschek von der Salzburger Wetterdienststelle, schönen Vormittag.
1: Schönen Vormittag auch von mir.
0: Heute der kühlste und nasseste Tag der Woche.
1: Ganz genau, es ist ein kurzer Einbruch in einer ansonsten sehr sommerlichen, hochsommerlichen Phase. Gestern haben wir die 30 Grad geknackt und das werden wir dann spätestens übermorgen auch wieder tun. Aber heute mal gedämpftes Temperaturniveau von Norden. Wir sind in einer Nordströmung drin und von da zieht feuchte und relativ kühle Luft einer Störungszone momentan übers Land. Und diese Luftmassen, die stauen sich an den Nordalpen, an den Tauern und sorgen dort für zumindest zeitweise für Regen. Der Regen ist willkommen, die Temperaturen dadurch gedämpft. Maximal 20 bis 23 Grad sind heute drin. Dazu gibt es recht windiges Wetter, den West- oder Nordwestwind, den spürt man im Flachgau und auch im Lungau und zum Teil greift auch in den Tälern durch mit Böen um die 40 oder 50 km/h.
0: Morgen wird es dann aber wieder wärmer, da geht es dann mit den Temperaturen wieder bergauf.
1: Genau, also die Schauer ziehen sich vielleicht noch hinein in die erste Tageshälfte, da sind sich die Modellberechnungen noch nicht ganz sicher, wie lange der Regen tatsächlich uns begleiten wird. Aber der morgige Tag markiert schon den Übergang hin zu freundlichem und stabilem Sommerwetter wieder. Am Nachmittag, spätestens am Nachmittag, sollte sich trockenes Wetter durchsetzen morgen. Die Temperaturen steigen dann wieder auf 22 bis 26 Grad. Es bleibt noch windig, aber dann am Freitag, da gibt es stabiles Hochdruckwetter mit viel Sonnenschein. Und da werden die Temperaturen danach wieder ordentlich zulegen. Wir gehen von Höchstwerten im Bereich von 26 bis 30 Grad am Freitag aus.
0: Und Rest der Woche dann auch Sommer und Sonne. Wie schaut es mit den Gewittern aus? Natürlich interessant, vor allem für die Landwirtschaft wieder.
1: Schaut an und für sich ganz gut aus, dass man trocken durchkommt. Also von Freitag bis in den Anfang der kommenden Woche hinein schaut es nach vergleichsweise stabilem Sommerwetter aus. Es können sich einzelne Gewitterzellen schon bilden, speziell entlang der südlichen Landesgrenze. Aber das sollte wirklich nur punktuell sein, sodass für einen bestimmten Ort gesprochen die Wahrscheinlichkeit, dass man getroffen wird, ziemlich gering ist. Hintergrund ist, dass die Luft in der Höhe so trocken ist, dass die Quellwolken, die sich da bilden, sozusagen, dass denen der Saft ausgeht und dass sie nicht zu Gewittern heranwachsen können. Also aus heutiger Sicht schaut es nach einer recht stabilen Wetterphase aus.
0: Also klingt noch viel Arbeit für die Bauern im ganzen Land. Praktisch, dass jetzt so Ferien sind, können die Kinder auch ein bisschen mithelfen. Michael Butschek von der Salzburger Wetterdienststelle, danke dir und noch einen schönen Mittwoch.
1: Sehr gerne, schönen Tag noch.

Sind Sie mit Geschwistern aufgewachsen? Christa Berg sagt nein, ist Einzelkind. Aber wenn Sie mit Geschwistern aufgewachsen sind, dann wissen Sie, wie man teilt. Entweder man ist schnell oder man geht leer aus. Deswegen habe ich mein Eis dann immer im Brokkolisackerl im Tiefkühler versteckt. Da schaut freiwillig keiner nach. Meine Musik, mein Salzburg. Wie schön Geschwisterliebe ist. Deswegen hier gleich die nächsten drei Bilder. Die Gibson Brothers, die haben nicht nur das Eis geteilt und das Kinderzimmer, sondern später auch die Bühne.

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1: Am Mikrofon ist Lorenz Wildner. Wir beginnen unsere Sendung beim Konflikt im Nahen Osten, wo eine wichtige Entscheidung schon wieder aufgehoben worden ist. US-Präsident Donald Trump hat die Waffenruhe mit dem Iran aus seiner Sicht für hinfällig erklärt. Er wolle nicht mit Teheran verhandeln und mit dem Iran nichts mehr zu tun haben. Das seien, Zitat, kranke Leute, so Trump. Seine Unterhändler werde er aber weiter mit dem Iran reden lassen, wenn diese es wünschen, sagt der Präsident am Rande des NATO-Gipfels in Ankara. Im Bildungsministerium in Wien steigt heute ein Hitzeschutzgipfel. Dabei sollen technische, aber auch gesetzliche Maßnahmen diskutiert werden, die den Schulunterricht auch bei den immer heißer werdenden Temperaturen im Sommer möglich machen sollen. Die Lehrergewerkschaft erwartet sich konkrete Ergebnisse. Stefan Kappacher.
2: Viele Expertinnen und Experten sitzen da heute mit am Tisch. Ein Showgipfel soll es nicht werden. Gewerkschafter Paul Kimberger warnt auch davor.
3: Ich erwarte mir konkrete Ergebnisse. Wir werden langfristig klimafitte Schulen brauchen, weil uns die Wissenschaft ja sagt, dass solche Hitzeperioden deutlich häufiger auftreten werden.
2: Diese Fragen sind zu klären. Macht es Sinn, die Sommerferien vorzuverlegen? Welche Maßnahmen machen die Schulgebäude hitzeresistenter? Und soll es wie in anderen Ländern eine hitzefreie Regelung geben? Kimberger sagt ja, und auch flexiblere Möglichkeiten für Unterricht an Hitzetagen. Kurzfristig müssten die Schulen technisch und baulich aufgerüstet werden.
3: Dazu gehören Klimageräte, Ventilatoren, mehr Begrünung.
2: In früheren Ferien sieht Kimberger keine Lösung.
1: In der Demokratischen Republik Kongo ist die Zahl der bestätigten Ebola-Fälle auf mehr als 1600 gestiegen. Darunter sind 521 Todesfälle. Der Ausbruch habe sich noch nicht stabilisiert und weite sich immer noch aus, heißt es von der Weltgesundheitsorganisation. Ein Grund? Die hohe Mobilität der Bevölkerung. Erkrankte Arbeiter aus der Bergbauregion würden sich nicht vor Ort behandeln lassen, sondern nach Hause reisen. Und heute beginnt die 75. Tour of Austria. Und Sportreporter Christoph Ott, mit Radars Gregor Mühlberger hat auch ein Österreicher bei der Jubiläumsrundfahrt gute Chancen auf den Gesamtsieg.
4: Der Niederösterreicher, der seinem Teamkollegen Felix Gall im Mai noch als Edelhelfer zu Platz 2 beim Giro d'Italia verholfen hat, startet nach der Nichtnominierung für die derzeit laufende Tour de France nun bei der Tour of Austria für das österreichische Nationalteam und zählt definitiv zu den Favoriten.
5: Ich kann nur von mir aus sagen, dass ich sehr gut in Form bin. Ich freue mich richtig auf die Rundfahrt, ich freue mich auf die Etappen.
4: Insgesamt geht es für die Athleten ab heute über 5 Etappen, mehr als 800 Kilometer und 11.000 Höhenmeter von Graz bis nach Wien. Start in Graz ist heute um 11.20 Uhr, ORF1 überträgt ab 14 Uhr live. Morgen steht dann die berüchtigte Königsetappe mit der Bergankunft am Großglockner am Programm, bei der sich Gregor Mühlberger zum zweiten Mal nach 2014 zum Glocknerkönig krönen will.
1: Das waren die Nachrichten mit Lorenz Wildner. Das Wetter.
6: Es regnet jetzt zum Beispiel in Mürztuschlag und Ternitz. Und auch am Nachmittag ziehen besonders vom Tiroler Unterland bis ins Nordburgenland ein paar Schauer durch. Stellenweise kann es auch gewittrig werden. Dazu gibt es heute jede Menge Wolken und nur zwischendurch Sonnenschein. Außerdem bläst nach wie vor starker Wind und meist werden es 22 bis 30 Grad. Morgen ändern sich die Höchstwerte kaum. Im Unterschied zu heute gibt es morgen aber mehr Sonnenschein und wenn überhaupt nur einzelne Schauer. So viel zum Wetter von Nathalie Auer.
7: Auf der Tauernautobahn dauert es gerade länger. Hier ist die ORF Radio Salzburg Verkehrsinformation um 3 Minuten nach 11 A10 Richtung Villach. Da brauchen Sie momentan 10 Minuten länger vor Hüttau wegen einer Baustelle, melden uns Radio Salzburg-Hörer. Gute Fahrt!
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7: So ein bisschen mehr würde Ihnen jetzt gut tun. Hallo, hier ist Radio Salzburg. Wir tun alles, damit es Ihnen gut geht. Deswegen jetzt dieser Hit aus den 80ern, Chanta di Mare.

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0: Ja, Oma. Hörst du mich? Hörst du Oma?
1: Kennt jeder, oder?
0: Telefonat mit der Oma. Früher hat sie angerufen, hat sich aber mittlerweile geändert, weil heutzutage schreibt die Oma mittlerweile eine WhatsApp-Nachricht. Mit Kuss-Emoji sogar. Das ist der Radio Salzburg Vormittag am Mittwoch und Bilder schickt die Oma natürlich auch immer. Am liebsten diese Sprüche. Heute zum Beispiel schon bekommen von meiner Oma so ein Foto, wo ein Eichhörnchen eine Sonnenblume hochhält und dazu der Spruch: Guten Morgen, ich wünsche dir einen tollen Tag und einen schönen Mittwoch. Ja, aber genau dafür lieben wir unsere Großeltern. Viele Senioren sind mittlerweile selbstverständlich online, sind mit dabei in den Familienchats, bei Videoanrufen und eben auch bei Nachrichten. Also dieser Mythos, dass ein Smartphone nichts für Senioren ist, stimmt schon lange nicht mehr. Edith Simöhl, Expertin im Bereich Digitalisierung und Erwachsenenbildung.
2: Also das ist ein großes Vorteil. Ältere Menschen können digitale Geräte nicht bedienen, sie sind langsam, sie kennen sich nicht aus, sie wollen nicht mehr lernen und die wirklich falsch sind. Ja? Unser Gehirn ist bis ins hohe Alter lernfähig. Ja, es verändern sich die Aufmerksamkeit, die Aufnahmeschnelligkeit. Aber was mal gelernt wurde, wird gut behalten.
1: Und sonst sind wir Enkel aber weiterhin natürlich da. Wir helfen sehr gerne weiter bei Fragen von Oma und Opa. Wie digital fit sind denn Österreichs Seniorinnen und Senioren? Und wie viel Bildschirmzeit ist okay? Und ab wann beginnt die digitale Abhängigkeit? Darüber reden wir heute in der Radio Salzburg Mittagszeit. Reden Sie gerne mit. Wie gewohnt ab 13 Uhr.

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1: Um 11:30 im Nachrichtenstudio Isabel Gunzer. Die Stadt Salzburg bekommt einen neuen Chef für die städtische Tourismusgesellschaft, kurz TSG. Gregor Matian, aktuell noch Tourismusdirektor in Ruhpolding, übernimmt ab 1. November. Personell hat sich in der städtischen Tourismusgesellschaft zuletzt Krisenstimmung breitgemacht. Anfang 2026 hat die zweite Geschäftsführerin innerhalb kürzester Zeit das Unternehmen verlassen. Nun soll mit Matian wieder Ruhe einkehren. Der österreichische Alpenverein startet jetzt eine Aufklärungsoffensive, um die Verbreitung von Bettwanzen auf Hütten zu verhindern. Zusammen mit Alpenvereinen aus Deutschland und Südtirol will man sensibilisieren und informieren, um Gäste und Wirtsleute zu unterstützen. Für Hüttenwirte bedeutet ein Bettwanzenbefall hohe Kosten und großen Aufwand. Je früher ein Befall erkannt wird, desto gezielter kann er behandelt werden, heißt es von Experten. Im Vorjahr sind 5 Verdachtsfälle österreichweit gemeldet worden. Wirtschaftskammer und Autofahrerclubs in Salzburg reagieren kritisch auf die Pickel-Neuregelung. Der Nationalrat hat beschlossen, dass für Neuwagen ab nächstem Jahr längere Prüfintervalle gelten. Das Pickel muss künftig erst 4 Jahre nach der Erstzulassung erneuert werden. Bisher haben 3 Jahre gegolten. Das sei nicht durchdacht, sagt etwa der zuständige Innungsmeister der Fahrzeugtechniker Walter Eigner. Weil etwa bei den meisten Neuwagen die Garantie 3 Jahre lang gilt, könne man dann etwaige Fehler nicht über die Garantie abwickeln. Auch die Autofahrerclubs ABÖ und ÖAMTC sind von der Gesetzesänderung nicht überzeugt. Noch zum Wetter. Am Nachmittag sind in ganz Salzburg Regenschauer möglich. Dazwischen gibt es aber auch längere trockene Phasen. Die Temperaturen erreichen auch am Nachmittag nur 20 bis 24 Grad. Morgen am Donnerstag wird es wieder etwas wärmer. Zum Nachmittag hin lockert es dann auch auf und zumindest zeitweise zeigt sich morgen die Sonne. Die Temperaturen legen wieder ein bisschen zu mit Höchstwerten zwischen 22 und 27 Grad.
2: Irgendwie juckt es jetzt ein bisschen noch, diese Bettwanzenmeldung. Danke, Isi.
1: Bitte gern.
2: 11:33 ist die ORF Radio Salzburg Verkehrsinformation. Wir schauen wieder auf die A10, die Tauernautobahn Richtung Villach. Zwischen dem Knoten Pongau und Hüttau gibt es Stau und 10 Minuten Zeitverlust vor einer Baustelle. Und starker Verkehr momentan rund um den Salzburgring. Hier reisen bereits die Ersten zum Electric Love Festival ein, das ja dann morgen beginnt. Gute Fahrt!

0: Schimpfwort oder nicht? Das ist jetzt die Frage. Das ist Radio Salzburg am Mittwochvormittag. Tut's nicht, Eier. Ist es böse gemeint oder lieb? Jeder Mittwoch ist ja hier bei uns der Mundart-Mittwoch. Unser Social-Media-Team unterwegs im ganzen Land, dem Dialekt der Mundart auf der Spur. Und heute geht's eben um den Begriff Znirchtei. Ist es gemein, wenn man das sagt?
1: Sehr öfter tatsächlich. Ja, wobei Schimpfwort. Znirchtei ist ja ein kleiner Mensch, glaube ich, wenn ich es jetzt richtig
2: ja, die hätte auch gesagt. Kann man aber schon als Schimpfwort verwenden.
3: Ist ein Schimpfwort?
2: Ja, das ist auch was.
1: Irgendwas mit Nüchtern? Vielleicht?
4: Eine kleine Person.
5: Ist kein Schimpfwort eigentlich. Also man kann schon ein Schimpfwort verwenden, aber...
6: Also du bist halt so ein kleiner Bursch oder was, dann bist du jetzt nicht, oder wenn du dünn bist. Aber ich dachte das jetzt nicht als Beleidigung sehen, aber vielleicht manche Leute schon.
0: Oder so ein armer Mensch, sag ich jetzt einmal, weil er was ein bisschen jammert, tut's nicht, der hast du weh daheim zum Beispiel. Also es ist nicht ganz so eindeutig, aber tatsächlich, das Wort Znirchtei beschreibt prinzipiell eine kleine, schmächtige Person. Also die Beschreibung kann böse gemeint sein, aber auch neutral. Kommt natürlich darauf an, wie man es sagt. Radio Salzburg. Susi Quattro könnte man vielleicht als Znirchtei beschreiben, mit ihrer 1,52. Aber musikalisch ist sie eine der größten.

0: lernen, wenn sich langsam der Duft vom Mittagessen im Büro ausbreitet. Außer es ist der Geruch von einer Knoblauchsuppe. Gibt's heute bei uns im Studio. Wehe, es traut sich wer.
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0: Schon langsam, aber sicher geht's Richtung Mittag. Zum typischen Geruch noch die typische Frage an die Kolleginnen und Kollegen. Bist ihr dabei bei der Mittagspause? Gehen wir gemeinsam. Antwort idealerweise... Okidoki. Oliver jetzt.
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1: Hallo aus der Fernsehgartenküche. Heute bin ich schon richtig gut beschäftigt und zwar mit Sirup machen. Wenn man selbstgemachten Beeren- und auch Kaffeesirup mag, dann zeige ich Ihnen heute, wie das geht. Für den Kaffeesirup habe ich uns schon mal kräftigen Kaffee und Zucker gemischt. Das Ganze muss jetzt so lange dahin köcheln, bis der Kaffee eine sirupartige Konsistenz hat. Dann das Ganze verwenden als Basis für Eiskaffee. Einfach herrlich. Und für unsere Beerensäfte habe ich schon einmal Himbeeren mit Wasser aufgekocht, bis die Beeren so richtig schön weich sind. Jetzt die Masse durch ein Sieb abseihen und den Saft mit Zitronensaft und Zucker aufkochen und dann in sterile Flaschen abfüllen. Gutes Gelingen und Prost!
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2: Es ist 12 Uhr. Sie hören die Glocken der Stadtpfarrkirche Hermagor.

0: ist die kleinste Bezirksstadt Österreichs. Die Kirche ist den aquileischen Heiligen Hermagoras und Fortunatus geweiht. Der Legende nach soll Hermagoras der erste Bischof Aquileias gewesen sein. Geschichtlich aber waren Hermagoras Lektor und Fortunatus Diakon. Beide wirkten in Singidunum, Belgrad, und erlitten unter Kaiser Diokletian den Martertod. Schon 1169 wird ein Pfarrer von Hermagor erwähnt. Von der ursprünglichen Kirche ist nichts erhalten geblieben. Sie wurde beim Türkeneinfall des Jahres 1478 verwüstet und niedergebrannt. Der heutige spätgotische Bau stammt aus der Zeit um 1480. Neben der beachtenswerten barocken Einrichtung sind vor allem der spätgotische Flügelaltar mit der zierlichen Statuette der Mutter Gottes mit dem Kinde und die Rokoko-Kanzel hervorzuheben.
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2: Willkommen zum Mittagsjournal. Reformbedarf in der Wirtschaftskammer. Der Rechnungshof macht jetzt Druck. US-Präsident Trump erklärt die Waffenruhe mit dem Iran für beendet. Am Mikrofon ist Anselm Peer. Der Rechnungshof hat die Bundeswirtschaftskammer und vier Länderwirtschaftskammern geprüft und sieht erheblichen Reformbedarf. Kritiker sehen sich dadurch bestätigt und fordern eine rasche Umsetzung. Volker Obermeier berichtet.
3: Zu wenig Transparenz, Mehrfachgleisigkeiten, selbst festgelegte Bezüge von Spitzenfunktionären. Gerade die Personalkosten mehr als 500 Millionen Euro pro Jahr nehmen im Bericht viel Platz ein. Sabine Jungwirth von der Grünen Wirtschaft spricht generell von einem verheerenden Zeugnis über die Gagen. Ebenso zu reden wie über die gesamte Struktur.
4: Wenn man an der Struktur nichts ändert, dann wird die Kammer für die Unternehmerinnen nicht leistbarer werden. Das ist in einer Situation, wo EPU und KMU jeden Euro zweimal umdrehen müssen, einfach ein verheerendes Signal.
3: Mit Blick auf die Bezüge spricht UNOS, die NEOS-Organisationen der Kammer, von einem modernen Raubrittertum auf dem Rücken der Unternehmern. Vertreter der SPÖ und der Freiheitlichen verlangen, die geplanten Reformen auf allen Ebenen in Angriff zu nehmen. Die Kammer müsse schlanker wirken. Und günstiger werden.
2: Zwischen den USA und dem Iran stehen die Zeichen wieder auf Eskalation. Nach neun gegenseitigen Angriffen hat US-Präsident Trump die Waffenruhe und das Rahmenabkommen mit dem Iran für beendet erklärt. Er spricht von Zeitverschwendung. Dennoch habe er aber nichts gegen neue Verhandlungen, sagte Trump beim NATO-Gipfel in Ankara. Fast 1,5 Millionen Menschen arbeiten in Österreich Teilzeit. Der Großteil davon sind Frauen. Die Arbeiterkammer kritisiert, dass Teilzeitkräfte für Überstunden oft nicht bezahlt werden und fordert gleiche Zuschläge wie für Vollzeitbeschäftigte. Für eine entsprechende Petition hat die Arbeiterkammer Unterschriften gesammelt, die sie heute an die Bundesregierung übergeben hat. Michael Fröschel berichtet.
5: 36.200 Menschen haben den Forderungskatalog der Arbeiterkammer unterschrieben, eine Petition, die für mehr Fairness sorgen soll, sagt AK-Präsidentin Renate Anderl heute bei einer Pressekonferenz vor dem Bundeskanzleramt.
6: Und wir wissen, wie man Teilzeit auch fairer machen kann, nämlich den Zuschlag zahlen ab der ersten Stunde. Gleiche Zuschläge wie bei Überstunden. Das heißt, statt den 25% derzeit 50%. Recht auf eine Stundenaufstockung bei regelmäßiger Mehrarbeit.
5: Denn viele würden gern mehr arbeiten, bekommen aber etwa im Handel keinen Vollzeitjob, beklagt die AK. Die Petition mit den gut 36.000 Unterschriften hat Anderl heute an die Bundesregierung übergeben, wo sie von der SPÖ Unterstützung erwarten kann, während Wirtschaftsvertreter in der ÖVP und NEOS sich ablehnend zeigen.
2: Die ÖVP stellt in einer Stunde ihren neuen Generalsekretär vor. Nach dem Rücktritt von Nico Marchetti gestern Abend dürfte der einstige Kurzvertraute Markus Gstöttner neuer Generalsekretär der Volkspartei werden. In Australien hat ein großflächiger Ausfall des größten Mobilfunknetzes heute weite Teile des Landes lahmgelegt. Die australische Regierung und der Mobilfunkanbieter Telstra gehen zwar nicht von einem Cyberangriff aus, die Verunsicherung ist trotzdem groß, berichtet Teresa Kulovic.
7: Der Ausfall des größten Mobilfunknetzes in Australien, jener von Telstra, zeigt, wie sehr wir von unseren Handys und deren Funktionen im Alltag abhängig sind. Denn das Land stand heute früh quasi still. Flugzeuge sind am Boden geblieben, Züge ausgefallen und Zahlen waren nur bedingt möglich. Denn auch Kartenzahlung geht nur mit Netzwerkverbindung. Und auch einige Bankomate waren komplett außer Betrieb. Der Grund für den Ausfall dürfte bei Telstra selbst liegen. Von einer Cyberattacke geht weder das Unternehmen noch die Regierung aus. Trotzdem gibt es Verunsicherung, denn es ist nicht der erste große Netzausfall. Erst im Herbst war der zweite große Anbieter Optus betroffen. Damals war auch der Notruf für 13 Stunden nicht erreichbar. 4 Menschen sind deshalb gestorben. Zumindest das dürfte diesmal aber anders sein.
2: Das war das Mittagsjournal mit Anselm Peer. Und jetzt zum Wetter.
8: Heute ist es noch unbeständig, sehr windig und vielerorts eher frisch. Ab morgen wird es aber zunehmend sonnig und immer wärmer. Die nächste Hitzewelle steht bevor. Allerdings wird sie zumindest vorerst bei weitem nicht so extrem wie die letzte. Ein Blick zum aktuellen Wetter: in Wien stellenweise noch leichte Regenschauer und 19 Grad, Eisenstadt leichter Regenschauer 20, St. Pölten und Linz stark bewölkt 18, Salzburg Regenschauer 19, Innsbruck, Bregenz und Graz stark bewölkt 25 und Klagenfurt stark bewölkt 26 Grad. Im Großteil Österreichs überwiegen auch am Nachmittag die Wolken und vor allem vom Tiroler Unterland bis ins Mostviertel und in den Norden der Obersteiermark ziehen einige teils gewitterige Regenschauer durch. Sonst werden die Schauer wieder seltener und besonders vom Waldviertel bis ins Burgenland und im Süden kommt zeitweise die Sonne hervor. Häufig lebhafter bis kräftiger Wind aus West bis Nordwest und zwischen 19 Grad stellenweise in der Obersteiermark und 31 in Kärnten. Morgen dann großteils sonnig, vom Tiroler Unterland bis ins Mostviertel aber noch länger bewölkt und eventuell ein wenig Regen. So viel zum Wetter mit Jörg Stibor.
9: 12:07 ist die ORF Radio Salzburg Verkehrsinformation. In der Stadt Salzburg gibt es momentan sehr dichten Verkehr. Ihr Zeitverlust liegt aber überall unter 10 Minuten und starker Verkehr auch momentan rund um den Salzburgring. Hier reisen bereits viele zum Electric Love Festival an, das ja dann morgen beginnt. Sonst läuft's, kommen Sie sicher an Ziel.
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9: Fisch und frisches Gemüse kommen beim nächsten Sänger aufs Teller. Aha, wissen wir das auch? Und so heißt auch die Band.

0: dicker schwarzer Rauch gerade über der Tauernautobahn. Hier ist die ORF Radio Salzburg Verkehrsinformation um 18 Minuten nach 12, weil da brennt gerade ein Fahrzeug auf der A10 Richtung Salzburg bei Pfarrwerfen. Steht dieses brennende Auto am Pannenstreifen. Das sehe ich über unsere Verkehrskameras. Die Feuerwehr ist vor wenigen Minuten da eingetroffen und löscht gerade das Fahrzeug. Deswegen wird der Verkehr momentan auch angehalten. Mein Tipp: Ausweichen können Sie, wenn möglich, noch abfahren beim Knoten Pongau und dann parallel über die B159.
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0: Und was das denn? Oder auf Deutsch, wo geht's denn hin? Die wohl häufigste Frage dieser Tage jetzt gerade. Die letzte Schulwoche, die läuft, die Ferien, die stehen vor der Tür. Und während manche noch auf das Zeugnis warten, sind viele gedanklich schon am Strand, im See oder in den Bergen.
2: Ich fahre nach Kroatien, 10 Tage, und vielleicht fliege ich nach Ägypten.
3: Wir haben noch nicht wirklich Pläne, aber wir werden wahrscheinlich nach Griechenland fliegen.
4: Am Ende von den Ferien eine Woche nach Kroatien mit meiner Familie.
5: Nach Spanien, Alicante. 10 Tage mit meinen Eltern und einem meiner besten Freunde.
4: Also wir fahren eigentlich direkt zu den Dolomiten, also nur zu dritt mit meiner Familie, also meine Mom, ich und mein Dad, und dann nach Holland.
0: Also das Zeugnis ist noch nicht mal abgeholt, aber der Urlaub schon fix im Kopf.
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0: Wir nehmen sie jetzt mit nach Spanien mit den Gypsy Kings. Bitte keinen Sangria jetzt zum Mittagessen dazu bestellen. Da wird ihre Chefin, ihr Chef am Nachmittag keine Freude damit haben.

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1: Politischer Schlagabtausch um Sanierung der Festspielhäuser. Pinzgauerin wird mehrfach Opfer von Betrügern. Und das Wetter wird ab morgen wärmer. 12.30 Uhr zum ORF Radio Salzburg Mittagsjournal begrüßt Sie Isabel Gunzer. Im Landtag ist heute intensiv über die geplante Sanierung und den Umbau der Salzburger Festspielhäuser diskutiert worden. Aktuell belaufen sich die Kosten dafür nach offiziellen Angaben auf rund eine halbe Milliarde Euro. Ein Rohbericht des Rechnungshofs geht allerdings von einer Kostensteigerung aus auf insgesamt über 630 Millionen Euro. Die Klubobfrau der KPÖ, Nathalie Hangöbel, fordert heute daher:
2: Wir können uns in dieser Form die Festspielhäuser nicht leisten. Wir müssen hier einen Stopp einziehen und es muss dringend die Notbremse gezogen werden. Was wir heute von der Landeshauptfrau Edstadler einfordern, ist ein eindeutiger Stopp. Eine halbe Milliarde Euro ist genug. Die Kosten dürfen nicht weiter explodieren.
1: Dieser Kritik entgegnet Landeshauptfrau Caroline Edstädler von der ÖVP heute im Landtag.
3: Wofür ich sorgen werde, ist, dass wir nicht am Ende des Geldes vor einem Loch im Berg stehen. Das garantiere ich Ihnen.
1: Konkret habe man sich mit dem Bund und der Stadt Salzburg auf einen Kostendeckel verständigt. Man sei permanent dabei, das Projekt so anzupassen, dass der Kostenrahmen eingehalten werden kann. Neben der ÖVP verteidigen heute auch Koalitionspartner FPÖ sowie SPÖ und Grüne die geplante Sanierung und den Umbau der Festspielhäuser. Die KPÖ bleibt mit ihrer Kritik politisch heute alleine. Eine 61-jährige Pinzgauerin ist gleich zweimal Opfer von Betrügern geworden. Die Frau hat einem vermeintlichen Liebhaber über Monate Geld überwiesen und ist dann auch noch von einem falschen Bankmitarbeiter um mehrere tausend Euro gebracht worden. Tanja Gieletzki berichtet.
4: Im April des Vorjahres wird die Frau von einem Unbekannten über eine Dating-Plattform kontaktiert. Der Täter täuscht ihr die wahre Liebe vor. Er verleitet die Frau dazu, ihm mehrere tausend Euro zu überweisen. Außerdem schickt sie ihm ein hochpreisiges Smartphone. Anfang Juli diesen Jahres kontaktiert sie dann ein weiterer Betrüger. Er gibt sich als Bankmitarbeiter aus und erklärt ihr, dass am Konto ihres Sohnes einige Stornierungen durchgeführt worden sind. Deswegen solle sie Geld überweisen. Die Frau befolgt diese Anweisungen. Dabei wird sie aber auf den Betrug aufmerksam. Schließlich erweisen sich auch die Überweisungen an den vermeintlichen Liebhaber als Betrugsmasche. Insgesamt verliert die Frau rund 23.000 Euro. Die Polizei ermittelt.
1: Die Umbauarbeiten am Bahnhof Gastein sind abgeschlossen nach 2 Jahren Bauzeit. So sind unter anderem der Hauptbahnsteig adaptiert, die Aufzüge erneuert sowie die Fahrgastinformation modernisiert worden. Außerdem sind die Park-and-Ride-Anlagen neu gestaltet und der Bahnhofsvorplatz mit modernem Busterminal gebaut worden. Mit der neuen Photovoltaikanlage wird ein Teil der benötigten Energie direkt vor Ort erzeugt. Die Investitionskosten betragen rund 23 Millionen Euro. Das Land Salzburg hat sich mit 4,5 Millionen und die Gemeinde Bad Gastein mit 2,2 Millionen Euro beteiligt. Weniger Tourismus, dafür hochwertiger. Mit diesem Anspruch übernimmt Gregor Matjan die Leitung der städtischen Tourismusgesellschaft TSG. Der 58-Jährige bringt Erfahrung aus dem Salzburg-Landtourismus und als Tourismusdirektor im bayerischen Ruhpolding mit. In Salzburg wartet auf ihn allerdings kein leichtes Erbe, wie Christoph Schwarz berichtet.
5: Zum dritten Mal in knapp 4 Jahren bekommt die städtische Tourismusgesellschaft, kurz TSG, einen neuen Geschäftsführer. Nach Christine Schönhuber und Beate Kassner will Gregor Matjan wieder für Kontinuität sorgen.
6: Mir war es auch wichtig, in meinem Bewerbungsprozess klarzulegen, dass ich jemand bin, der dafür steht, mit einer ruhigen und sachlichen Art hier die TSG auch wieder auf einen guten Weg zu führen, Mitarbeiter auch stärker einzubinden in die Entscheidungen.
5: Der 58-Jährige ist seit 4 Jahren Tourismusdirektor im bayerischen Ruhpolding. Davor war der gebürtige Wiener unter anderem 6 Jahre für die Salzburg Landtourismus tätig und weiß, worauf es in der Stadt ankommt.
6: Dass es nicht primär darum geht, noch mehr Gäste nach Salzburg zu bringen, sondern die Struktur der Gäste in Richtung einer Premium-Gästestruktur auch zu verändern und gleichzeitig auch natürlich das ganze Thema Besucherstromlenkung anzugehen. Das heißt, zu sehen, dass sich nicht primär alles in der Altstadt kumuliert, sondern dass man auch versucht, die Gästeströme ein bisschen zu entzerren.
5: Bis Ende Oktober bleibt Matjan in Ruhpolding. Mit 1. November soll er die Leitung der TSG übernehmen. Formal muss seine Bestellung kommende Woche noch vom Stadtsenat beschlossen werden.
1: Und damit zum Wetter. Die Wolken überwiegen und zeitweise regnet es. Auch Gewitter sind am Nachmittag möglich. Die Höchsttemperaturen liegen heute noch zwischen 19 und 23 Grad. Morgen am Donnerstag halten sich zunächst noch viele Wolken und es kann ein wenig regnen. Zum Nachmittag hin lockert es auf und zumindest zeitweise zeigt sich die Sonne. Die Temperaturen legen wieder ein bisschen zu mit Höchstwerten zwischen 22 und 26 Grad. Ähnlich geht es auch Richtung Wochenende weiter mit viel Sonne und es wird wieder warm mit Temperaturen um die 30 Grad.
7: Sperre aufgehoben jetzt auf der Tauernautobahn. Hier ist die ORF Radio Salzburg Verkehrsinformation um 12.35 Uhr. Das sehe ich gerade über unsere Verkehrskameras. Da hat ja vor gut 20 Minuten ein Fahrzeug bei Pfarrwerfen Richtung Salzburg auf der 10 zu brennen begonnen. Da ist der Verkehr kurz angehalten worden. Jetzt schaut es immer über unsere Verkehrskameras so aus, als würde es jetzt auf der Überholspur wieder weitergehen. Momentan gibt es aber noch Stau. Rechnen Sie hier mit Verzögerungen.
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0: der Oma oder dem Opa einfach ein Foto vom Urlaub schicken, vom Strand oder vom Essen mit der Nachricht, alles gut hier. Und einen Daumen hoch. Das kann schon was. Mahlzeit, Radio Salzburg am Mittwoch. Wird vermutlich in den nächsten Tagen und Wochen dann immer öfters mal passieren. Also es ist schon ziemlich praktisch, wenn die älteren Menschen, die Seniorinnen und Senioren online sind, wenn die ein Smartphone haben und man mit denen zum Beispiel Videotelefonieren kann oder natürlich einfach ganz einfach Fotos herumschicken kann, WhatsApp-Nachrichten schreiben kann. Aber hat es nur Vorteile? Ist das Leben dadurch wirklich nur leichter? Oder wird es damit auch ganz schön kompliziert. Darüber reden wir heute in der Mittagszeit bei Katharina Gatzoli. Mahlzeit.
1: Mahlzeit, Raffi. Ich kämpfe gerade wirklich noch damit, mein Handy schneller auf lautlos zu stellen.
0: Soll ich dir helfen?
1: Nein, es geht jetzt. Danke. Nicht stech werden jetzt. Gell? Aber im Gegensatz zu deiner Generation, zu dir, haben viele von uns oder auch aufwärts dann Seniorinnen und Senioren das nicht von Kind auf gelernt, mit dem Handy umzugehen. Ich übrigens auch nicht. Du bist ja ein sogenannter Digital Native. Bist damit aufgewachsen. Aber da gibt es eben auch dann für uns alle im digitalen, in der digitalen Welt Risiken, Vorteile, Nachteile, all das wollen wir heute besprechen. Stichwort für Seniorinnen und Senioren zum Beispiel Online-Betrug, KI. Da gibt es aber auch, wie du gesagt hast, ganz viele Vorteile, nämlich der Kontakt zu Freunden, zur Familie, zu den Enkeln und so weiter. Aber Apps und soziale Netzwerke sind eben auch so entwickelt, dass wir möglichst oft zurückkommen, möglichst lang drinbleiben. Benachrichtigungen, Videos und personalisierte Inhalte sind ja kein Zufall. Dahinter stecken eben die sogenannten Algorithmen, die unsere Aufmerksamkeit so lange fesseln sollen wie möglich. Also wo liegt da die Grenze zwischen sinnvoller Nutzung und vielleicht auch digitaler Abhängigkeit, nicht nur bei den Jugendlichen, sondern auch bei älteren Semestern? Darüber wollen wir heute diskutieren mit Ihnen, meine Damen und Herren. Wir haben einen KI-Trainer für Senioren bei uns im Studio und zwei Experten für Social Media und KI. Und ja, wir wollen eben von Ihnen wissen, wann wird denn der schnelle Blick aufs Handy vielleicht schon eine Gewohnheit, die uns nicht mehr loslässt? Sind Sie schon mal auf einen Online-Betrug reingefallen? Kennen Sie das Gefühl, ständig aufs Handy schauen zu müssen? Und wer hat Ihnen überhaupt beigebracht, sich in der digitalen Welt zu bewegen? Rufen Sie uns an, erzählen Sie uns von Ihren Erfahrungen, Ihrer Meinung.
0: 0662 823 823 oder eine Mail schreiben an mittagszeit.orf.at. Also der Oma helfe ich gerne, wenn sie Fragen hat beim Handy.
1: Mir auch bitte.
0: Jederzeit. Du weißt, wo mein Arbeitsplatz ist.
1: Danke.

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2: Am Mikrofon ist Anselm Peer. Der Konflikt zwischen den USA und dem Iran ist erneut eskaliert. Die USA haben in der Nacht nach eigenen Angaben mehr als 80 Ziele im Iran bombardiert, als Reaktion auf iranische Angriffe in der Straße von Hormuz. Der Iran hat daraufhin US-Stellungen in Bahrain und Kuwait ins Visier genommen und US-Präsident Trump sagt jetzt, die Waffenruhe ist damit zu Ende. Das alles überschattet den NATO-Gipfel in der Türkei, wo auch wieder Trumps Anspruch auf Grönland für Diskussionen sorgt. Aus Ankara berichtet Rosa Leyen.
3: Als hätte sie es geahnt, sagt die dänische Ministerpräsidentin Mette Frederiksen, bevor Donald Trump noch auftritt, Grönland stehe nicht zum Verkauf. Grönland gehört den Menschen in Grönland. Dasselbe gilt für Island und all die Verbündeten um uns herum. Was wir jetzt brauchen, ist Einigkeit. Und dann geht es vor allem um den Iran, um die nächtlichen US-amerikanischen Angriffe und darum, ob das bedeutet, dass die Waffenruhe nun zu Ende ist.
4: To me, I think it's over. I don't want to deal with them anymore. They're scum. They're sick people.
3: Für mich ist es vorbei. Ich will mich nicht mehr mit ihnen befassen. Sie sind Abschaum. Am NATO-Gipfel in Ankara geht es also doch mehr um den Iran als geplant.
2: Und nicht nur mit dem Iran, auch mit Spanien will Trump nichts mehr zu tun haben. Beim NATO-Gipfel hat er Spanien als schrecklichen NATO-Partner bezeichnet, weil es den Iran-Krieg ablehnt. Er fordert einen sofortigen Handelsstopp mit Spanien, was aber als unrealistisch gilt. Österreichs größter Mobilfunkanbieter A1 stellt seine Diskontmarke Bob ein. Die rund 400.000 Kundinnen und Kunden werden schon am kommenden Wochenende auf die Kernmarke A1 umgestellt. Für sie soll sich nichts ändern. Handynummern und Tarife bleiben gleich, heißt es von A1. Man wolle das Angebot bereinigen und mehr Einfachheit schaffen. Der Rechnungshof fordert Reformen in der Wirtschaftskammer und das nehme man ernst, sagt WKO-Generalsekretär Jochen Danninger. Die Wirtschaftskammer sei bereits mitten in einem Reformprozess.
5: Wichtig ist einmal, dass wir den Bericht des Rechnungshofs sehr, sehr ernst nehmen, gerade für eine so dezentral organisierte, große Organisation wie die WKO ist ein externer Blick oft sehr, sehr wichtig und wertvoll. Der fällt aber in eine Phase, wo wir ohnehin in einem umfassenden Reform- und Transformationsprozess uns gerade befinden. Und all die Themen, die auch im Rechnungshof angesprochen werden, sind Teil dieses Reformprozesses. Wir arbeiten sehr intensiv daran.
2: Der Rechnungshof kritisiert etwa einen aufgeblähten Wirtschaftskammerapparat, Doppelgleisigkeiten, die hohen Rücklagen und ausufernde Spitzengehälter. Zu Beginn des Hochsommers ist der Wasserstand vieler Flüsse niedriger als üblich, vor allem in Ostösterreich. Laut der Umweltschutzorganisation WWF lagen die Pegel im Juni an 85% der Messstellen unter dem langjährigen Monatsmittel. Das waren die Nachrichten mit Anselm Peer. Und jetzt zum Wetter.
6: Im Großteil Österreichs überwiegen auch am Nachmittag die Wolken und vor allem vom Tiroler Unterland bis ins Mostviertel und in den Norden der Obersteiermark ziehen einige teils gewitterige Regenschauer durch. Sonst gibt es nur einzelne Schauer und besonders im Osten und Süden kommt allmählich zeitweise die Sonne hervor. Sehr windig und zwischen 19 Grad stellenweise in der Obersteiermark und 31 in Kärnten. Morgen dann großteils sonnig, vom Tiroler Unterland bis ins Mostviertel aber noch länger bewölkt und eventuell ein wenig Regen. So viel zum Wetter mit Jörg Stiebauer.
7: ORF Radio Salzburg Verkehrsinformation. Es ist gleich 13.04 Uhr. Auf der A10 der Tauernautobahn Richtung Salzburg ist bei Pfarrwerfen die Feuerwehr bei einem Fahrzeugbrand im Einsatz. Dort ist nur die Überholspur frei. Der Stau reicht dort bis vor den Knoten Pongau zurück. Sie brauchen mindestens 20 Minuten länger. Und auf der L217 der Kienberg-Wandstraße. Der Kienberg-Wandtunnel ist für Instandhaltungsarbeiten dort gesperrt. Ausweichen ist nur großräumig über Mondsee möglich. Das ist noch bis heute Nachmittag 16:30 circa zu erwarten. Ansonsten sind uns keine Störungen gemeldet. Wir wünschen Ihnen gute und sichere Fahrt.
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7: Einen schönen Nachmittag. Herzlich willkommen bei uns bei der Mittagszeit heute am Mittwoch, den 8. Juli. Mit den Enkel per WhatsApp schreiben, den Arzttermin online buchen, Fotos verschicken oder einfach schnell den Kontostand checken. Für viele Seniorinnen und Senioren gehört das heute ganz selbstverständlich zum Alltag. Tatsächlich sind mittlerweile 3 von 4 Menschen über 65 in Österreich täglich online. Das Smartphone ist längst Kalender, Fotoalbum, Bankfiliale, Zeitung und Familientreffpunkt zugleich. Aber mit den Möglichkeiten kommen auch neue Fragen. Muss ich wirklich bei jeder App und jedem sozialen Netzwerk dabei sein? Wie erkenne ich Betrugsversuche im Internet? Und warum verbringt man auf Facebook und Instagram oft viel mehr Zeit als eigentlich geplant? Denn was wir dort sehen, ist ja kein Zufall. Algorithmen wählen Inhalte so aus, dass wir möglichst lange dabei bleiben. Das kann unterhalten und informieren, aber auch dazu führen, dass wir immer weiter scrollen, ohne es bewusst zu merken. Viele kennen das. Eigentlich wollte man nur kurz eine Nachricht lesen und plötzlich ist eine halbe Stunde vergangen. Wann wird aus einer praktischen Gewohnheit vielleicht sogar eine Abhängigkeit? Haben Sie schon mal eine betrügerische SMS- oder WhatsApp-Nachricht bekommen? Und wer hat Ihnen eigentlich den Umgang mit Smartphone oder Computer beigebracht? Über all das wollen wir heute reden. Rufen Sie uns an, diskutieren Sie mit uns mit. Wir freuen uns auf Ihre Erfahrungen, Ihre Meinung.
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7: Ja, und wir hier, das sind heute einerseits ich und dann 3 Experten, Expertinnen an meiner Seite. Ich freue mich sehr. Ich fange ganz rechts an aus meiner Sicht. Marlene Dietrich-Xenger ist bei uns. Sie ist Elementarpädagogin, selber Mutter und in der Medienbildung tätig. Herzlich willkommen bei uns, Frau Dietrich-Xenger.
10: Danke für die Einladung.
7: In der Mitte sitzt bei uns Max Kickinger, Vater 2 Kinder, Marken- und Strategieberater, Musikproduzent und irgendwie aufgrund dieses Berufsfelds selber hineingerutscht in die KI, die sozialen Medien und mittlerweile ja ein Experte dafür. Herzlich willkommen bei uns in der Mittagszeit, Herr Kickinger.
11: Vielen Dank für die Einladung.
7: Und bei uns ist Gerhard Henisch, er ist Digitaltrainer für Seniorinnen und Senioren, kann man sagen an dieser Stelle, eben Digitaltrainer für Alltagskompetenzen für Seniorinnen und Senioren. Herzlich willkommen, Herr Henisch, schön, dass Sie bei uns sind.
12: Danke für die Einladung und auch herzlich willkommen an die Zuhörer.
7: Wir haben uns vorgenommen, wir sprechen heute mal über ja, die Digitalisierung, die digitale Welt, die sozialen Medien, aber vielleicht eher für aus der Sicht der Menschen, sagen wir 63 plus. Wir haben es genannt Seniorinnen, Senioren, aber Frau Dietrich-Xenger, das ist ja schon mal der erste Fehler. So einfach ist das ja gar nicht, da reden wir ja über eine riesige Gruppe.
10: Ja, das stimmt. Also wenn wir über Seniorinnen und Senioren reden, dann gehen wir oft auch von so einer homogenen Gruppe aus, aber die gibt es so natürlich nicht. Also zwischen 60 und über 90, da liegen ja mehrere Generationen. Also da sind Menschen dabei, die haben ihr ganzes Berufsleben im Computer gearbeitet und dann gibt es natürlich auch wieder welche, die haben dann ja mit 70, 80 zum ersten Mal ein Smartphone in der Hand. Und das ist, glaube ich, die Herausforderung, wenn man über so eine Gruppe spricht, dass man da schon auch immer differenzieren muss.
7: Ähnlich vielleicht auch wie bei den Kindern und Jugendlichen, weil die sind ja auch von 0 bis, sagen wir mal, 18, um eine Grenze zu finden.
10: Absolut, genau. Und es ist natürlich auch immer das, man spricht halt immer über diese Gruppen und auch ganz selten mit diesen Gruppen. Ja.
7: Ja, wir wollen uns das heute genauer anschauen. Wie kann man denn da sogenannte digitale Kompetenzen für ja, sehr, sehr viele Menschen, sagen wir, einigen wir uns darauf ab, 63 sollen wir mal das so als Marke nehmen. Herr Henisch, Sie machen das ja sehr viel, Sie arbeiten in diesem Bereich, Sie geben KI-Seminare für Seniorinnen und Senioren

0: dann das Glück gehabt, dass ich mir ein Programm vorbereiten konnte und das dann dem Bildungswerk präsentieren. Ich habe dann Anfang 25 habe ich dann in Pakistan den ersten Kurs, also ein Workshop ist es gewesen, gemacht und der ist so gut angekommen, dass wir den mit zwei weiteren Folgen vorstellen konnten. Mhm. Und welche Personen sind kommen? Ganz verschieden. Also wir haben ja natürlich im Gasteinertal angefangen von den Bauern bis zu den Wirtschaftsarbeitern, alles drinnen. Und es sind auch Personen gekommen, die mir nachträglich gesagt haben, eigentlich ist das nichts für mich, aber ich schaue mir diesen Workshop einmal an. Und nach dem Workshop waren sie ganz anderer Meinung. Und das hat mir dann schon wieder geholfen, da weiterzumachen.
1: Sagen Sie uns ganz konkret in 2-3 Sätzen, was ist der Inhalt? Wo begegnet die KI eben Ihren Kursteilnehmern, in dem Fall den Seniorinnen und Senioren?
0: Ich habe zum Beispiel die Christel, hat eine Zimmervermietung und hat immer Probleme gehabt mit den ausländischen Gästen. Und sie hat mir dann gesagt, mit der KI kann sie korrespondieren, in Italienisch, in Spanisch, wie immer sie möchte und braucht dann nicht jemand anderen zu fragen, ist das richtig gesprochen, und sie kann damit schon sehr gut umgehen. Mhm. Und das gibt ihr große Sicherheit.
1: Mhm. Ja, Herr Jenisch, vielen Dank für Ihre Expertise. Wir freuen uns da auf viel, was Sie uns zu erzählen haben. Max Kickinger, wir merken es ja schon, sie ist wahnsinnig praktisch, die KI im Alltag, die künstliche Intelligenz oder alles, worüber wir auch heute reden, eben soziale Medien, künstliche Intelligenz, alles, was wir unter Digitalisierung verstehen. Sie selber befassen sich sehr, sehr viel damit, gemeinsam mit Frau Dietrich-Xenger, vor allem erst aus der Sicht als Eltern, weil sie genervt waren oder auch nicht nur genervt darüber, dass ihre Kinder ständig am Handy hängen, aber das einfach vielleicht in eine richtige Richtung lenken wollten, haben dann aber auch erkannt, das betrifft ja eben sehr viele, vielleicht die älteren Menschen aus einer anderen Perspektive. Ist das richtig?
2: Ich glaube, das Thema Digitalisierung ist einfach eins, was uns früher oder später alle betrifft, weil wir können uns jetzt versuchen, eine Welt wieder zurückzuwünschen, wo es um sozusagen smartphonefreie Erziehung oder solche Themen geht, aber die Realität sieht einfach anders aus. Und grundsätzlich muss man sagen, ich glaube, es ist eine Notwendigkeit, einen gewissen Pragmatismus an den Tag zu legen und einfach zu sagen, wie bringe ich diese Technologien ein Stück weit so weit in den Griff in meinem Alltag, dass sie mir nützlich sind und dass sie mich nicht ausnützen. Und ich glaube, das ist eine Kompetenzfrage, die grundsätzlich gestärkt gehört. Also wo kann ich Kompetenzen aufbauen, um einzuschätzen, womit habe ich es eigentlich zu tun? Das fängt bei Social Media an, im Sinne von, dass Google, dass Unternehmen wie Google keine Suchmaschinen sind, sondern im Prinzip andere Interessen haben, nämlich Werbeanzeigen zu verkaufen und die Prinzipien zu erkennen. Und wenn man das auf das Thema sozusagen übersetzt, weiß man dann auch, ja okay, wenn die Incentives klar sind, was wollen diese Technologien von mir, nämlich meine Aufmerksamkeit, dann kann ich mich dementsprechend besser verhalten. Und ich glaube, das sehen wir auch bei dem Thema Seniorinnen. Erstens mal, es ist keine homogene Gruppe, sondern der Kompetenzstand ist oft sehr unterschiedlich, je nachdem, wie viel ich beruflich vielleicht mit Technologien zu tun hatte. Und das Zweite ist einfach, ich glaube schon, dass wir auch in unserem Podcast gelernt haben, die Bereitschaft, sich Kompetenzen anzueignen, ist deutlich höher, als man landläufig so glaubt. Dieses sagen, was Hänschen nicht lernt, lernt Hänschen nimmer mehr. Das ist alles ein ziemlicher, also das stimmt einfach so nicht. Es gibt gewisse Dinge, die wir mit der Beschäftigung, auch in der Folge mit Edith Ziemöll, der digital sozusagen Kompetenz im Bereich digitale Seniorinnen, da lernen konnten und sagen, okay, diese Bereitschaft ist da, die Kompetenz muss aufgebaut werden und je kompetenter ich bin, desto besser kann ich auch entscheiden, wo ich gewisse Fallstricke im Digitalen habe, über die ich besser nicht drüber falle.
1: Wo kann ich das hören, wenn ich Kompetenz entwickeln möchte?
2: Ah ja, das ist unser Podcast, Kopf hoch heißt der, digitalen, also Medien im Griff und nicht im Weg. Und da beschäftigen wir uns eben aus der Perspektive von Eltern mit dem Blick auf Technologien, wie schaffen wir es, einen pragmatischen und kompetenten Umgang zu fördern. Und in unserer letzten Folge, die heute online geht, ist eben Edith Ziemöll zu Gast, wo es dezidiert um das Thema digitale Seniorinnen geht.
1: Wie nutzen Sie das Internet, meine Damen und Herren? Wie wichtig ist das Smartphone in Ihrem Alltag? Haben Sie manchmal das Gefühl, ich komme bei all den Neuerungen nicht mehr mit oder sind Sie da total firm unterwegs? Wer hat Ihnen das beigebracht? Rufen Sie uns gerne an unter 0662 823 823 oder ein E-Mail an mittagszeit.orf.at. Und ich

0: Ich freue mich sehr auf den ersten Anrufer, den Gerald Steinwender. Er hat nämlich kein Internet, geht in die Bibliothek, um ins Internet zu gehen und hat daheim noch ein Tastentelefon. Herzlich willkommen bei uns in der Mittagszeit, Herr Steinwender.
1: Ja, grüß Gott, ich bin 60 plus, ich habe kein Internet, weil sonst würde ich immer zu Hause im Internet versinken. Und das würde mir so viel Freizeit von meiner Pension nehmen und das ist sehr schade. Deswegen gehe ich in die Bibliothek, ich habe ein Tastentelefon. Und das Gute ist auch, das Internet wird auch ein wenig überwacht dort. Da ist es nicht so leicht für Abzocker an die Daten oder so zu kommen und einem Menschen das Geld aus der Tasche zu ziehen.
0: Herr Steinwender, woher haben Sie denn diese Weitsicht? Haben Sie schon schlechte Erfahrungen gemacht, sich selber dabei ertappt, dass Sie drauf hängen bleiben und das dann schnell abgestellt? Oder wie kommen Sie zu diesem Zugang?
1: Ja, das ist, früher hat es die Internetcafés in der Stadt Salzburg gegeben. Und da ist mir aufgefallen, dass ich sehr, sehr viel Zeit drin verbringe. Und dann war mir das auch schade um die Zeit und das Internet entwickelt sich so schnell weiter. Man muss dann, wenn man sich da anfängt zu bilden, noch mehr wissen, noch mehr eingeben, noch mehr tun. Es wird immer mehr gefordert und deswegen lebe ich sehr analog.
0: Mhm. Sehr interessant. Herr Steinwender, danke für diese Perspektive gleich zum Eingang. Eine Frage noch. Stoßen Sie da auf viele Hürden? Es ist ja mittlerweile oft so, dass man viele Dinge gar nicht mehr erledigen kann ohne eine gewisse Teilhabe am Internet.
1: Ja, das ist, es wird gefordert, aber ich sage den alten Menschen vor allem, die noch mit der analogen Zeit aufgefallen sind, wenn ein Mensch zum Beispiel bei der Behörde die Heizkostenzuschuss oder dies verlangt wird, das geht oft nur mehr übers Internet, da gibt es ja das Gemeindeamt im Schloss Mirabell und die helfen einem dort. Man nimmt einen Pass mit oder einen Lichtbildausweis. Und dort ist der Herr Meinhardt, ein Beamter, und der hilft einem sehr gut weiter und da hat es noch Probleme gegeben.
0: Ein sehr praktischer Tipp, Herr Steinwender, vielen, vielen Dank. Sie genießen Ihre analoge Zeit und hören weiterhin Radio. Darüber freuen wir uns. Einen schönen Nachmittag. Danke für Ihren Anruf in der Mittagszeit.
1: Danke.
0: Als nächstes begrüßen wir gleich noch den Herrn Fuchs aus der Stadt Salzburg. Herzlich willkommen, Herr Fuchs. Schön, dass Sie anrufen. Sie haben schon einen Betrugsanruf erhalten, selber.
2: Habe ich, ja. Ich wollte jetzt nur eins sagen, das ist... Man sollte sich, ich nenne das Selbstbeherrschung. Die Versuchung des Internets ist natürlich klar. Man will aber mehr und vergisst aber damit, dass man eigentlich gar nicht mehr so fit ist, was diese ganze moderne KI betrifft. Den Anruf habe ich gekriegt als angeblicher Kontrollbeamter meiner Bank, weil versucht wurde, von meinem Konto 150 Euro abzubuchen. Und er hat aber gleich darauf gesagt, es ist nichts passiert. Es wurde nichts abgehoben, aber ich sollte ihm meine Nummer und IBAN geben, damit es da eine Sperre rein. Dann habe ich gesagt, das ist natürlich momentan, versuchen die dir Angst zu machen, einen Schreck zu machen, damit du dann einfach diese Daten gibst. Habe ich gesagt, aber jetzt haben gesagt, wenn du von meiner Bank bist, warum fragst du sie mich dann um meinen IBAN? Das ist interessant. Ein Bankbeamter von meiner Bank hat das im Bildschirm. Und dann war er auf einmal weg. Hab dann meine Bank informiert, die hat dann zur Sicherheit trotzdem mein Konto gesperrt und dann eine neue Karte gekriegt. Also das war schon super. Ich muss eins sagen, das ist, was dieses, ich bin jetzt 70 Jahre, was dieses Internet betrifft, rate ich den Menschen, älteren Menschen jetzt, weil die Jungen sind nicht da voll drauf, obwohl die auch viele Fehler machen. Kleine Schritte machen bitte. Kleine Schritte und es ruft dich keinen Finanzamt an und verlangt irgendwelche Daten von dir. Es ruft dich keine Bank nicht an und verlangt irgendeinen Auskunft von dir. Und wir bei der Salzburger AG zum Beispiel, wenn ich da einen Brief kriege, gehe ich zum Kundendienst und sage, ich kenne mich da jetzt internetmäßig, habe ich da, die machen das. Das ist 2 Minuten, ist das erledigt. Also bitte nicht glauben, man versäumt irgendwas. Und ich würde jeden raten, der was mehr machen will mit dem KI, wir haben die Einrichtungen eines Wifis oder wie auch immer, diese Schulungen, die sind ganz gut. Und vor allem, was ich mache, ich hab 2 Töchter, die sind im mittleren Alter, die frage ich, wie soll ich denn das machen? Wie geht, die erklären mir das wirklich genau. Oder noch besser, meinen 15-jährigen Enkel, der ist da sowieso, das ist ein Wahnsinn, der sagt, Opa, schau, greif das nicht an, klick da nicht drauf, das ist tabu, das ist nur Scheiße, sagt er. Ja, also, da wollte ich, also man sollte schauen jetzt als älterer Mensch mehr mit den Jungen eben kommunizieren und um Hilfe bitten, die helfen dir ja. Mhm. Viele Menschen glauben oder haben das Schamgefühl, Wenn ich da jetzt frage, die glauben, ich bin deppert, die kommen da nicht mehr mit. Ja, selbstverständlich kommen nicht mehr mit. Aber es freut sich doch viel, wenn sie da helfen können. Was das betrifft. Dann kann nicht so viel passieren.
0: Herr Fuchs, das ist einmal ein erster sehr guter Ratschlag. Den nehmen wir auf jeden Fall mit in den Austausch gehen mit denen, die ja quasi damit schon aufgewachsen sind, mit den jungen Nachfragen und die kleinen Schritte. Herr Fuchs, vielen Dank, dass Sie angerufen haben bei uns in der Mittagszeit und uns Ihre Meinung dazu gesagt haben. Herr Henisch, eben Bildungswerk und viele andere bieten Kurse an, sich da auch noch fitter zu machen. Der Herr Fuchs hat etwas wichtig ist gesagt, die kleinen Schritte, also einfach nicht zu viel zu schnell. Unterschreiben Sie das auch?
3: Selbstverständlich. Also wir in der digitalen Bildung sind ja ausgebildet für diese Altersgruppe und wir wissen, dass wir das in Ruhe machen und die Teilnehmer immer üben lassen. Das ist das Um und Auf. Sie müssen das an ihrem Gerät selbst probieren, selbst testen und dann bekommt man ein Gefühl für das Ganze. Und das ist das Um und Auf.
0: Max Kickinger, KI- und Social-Media-Experte, unsere beiden Anrufer, der Fuchs und der Steinwender, haben zwei wichtige Punkte angesprochen. Eben einerseits die Zeitverschwendung, die verschwimmende Zeitqualität sogar. Man spürt das dann schon gar nicht mehr, was man da tut. Das ist ganz einfach erklärbar eigentlich aus algorithmischer Sicht, oder?
4: Ja, also das ist jetzt genau dieser Punkt, wo ich sage, Zeit mit Incentives und ich zeige dir das Ergebnis. Diese Technologien sind darauf aufgebaut, Aufmerksamkeit zu binden. Oder zumindest ganz viele Social-Media-Technologien sind genau darauf aufgebaut, die Aufmerksamkeit zu binden. Und am Ende vom Tag geht es um ein recht einfaches Geschäftsmodell. Zeit, die ich auf den Plattformen verbringe, bedeutet, ich habe mehr Zeit, die ich auch Werbung sehen kann potenziell. Und das ist schlussendlich das Geschäftsmodell. Und ich finde, was jetzt für Wortmeldungen schon kamen von den Anrufern, ist wahnsinnig reflektiert, weil ich einfach merke, da ist schon sehr viel Grundverständnis da, dass die Prinzipien dahinter tatsächlich so auf eine analoge Art und Weise oft besser gelöst sind, als sich digital jetzt sozusagen ganz viele Fixes dafür zu überlegen. Also so Fix im Sinne von englischen Möglichkeiten, jetzt da irgendwie Umgehungen zu finden auf digitalem Weg. Die Idee zu sagen, ich gehe ins Internetcafé, also räumliche Trennung zwischen dem Konsum von Internet und wirklich dem restlichen Alltag zu schaffen, ist eine wahnsinnig reflektierte Art, damit umzugehen. Es ist auch grundsätzlich sehr guter Tipp, wenn ich viel Zeit am Gerät, digitalem Smartphone verbringe, das einfach mal in einen anderen Raum zu legen. Allein diese kurzen Distanzüberwindungen sind schon so kleine Möglichkeiten, wie ich die Zeiten aktiv unterbinden kann, wenn ich nicht sozusagen wieder reinstolpern will in dieses, ich nehme es total gedankenlos her. Und die andere Sache, grundsätzliche Skepsis zu haben, wenn ich sensible Daten preisgebe, also meine Bank, die mich anruft und sagt, sie bräuchten jetzt gewisse Informationen von mir, damit sie gewisse Dinge tun können, das ist natürlich Quatsch. Ja. Ganz einfache Fixes dafür auch, rufen Sie einfach die Bank zurück. Also sozusagen bitten Sie um einen Rückruf und rufen Sie aktiv bei der Nummer Ihrer Bank an. Und wenn dann niemand abhebt, der sagt, ich weiß, worum es geht, dann können Sie sicher sein, dass es sozusagen keine Person war, die Sie von Ihrer Bank angerufen hat. Das sind ganz einfache Prinzipien, die oft so kleine Stolpermomente sind, wo ich dann sage, Moment mal, meine Bank wird mich nie anrufen. Oder Moment mal, will ich das jetzt wirklich verwenden oder muss erst aktiv woanders hingehen, dass ich sozusagen da ins Internet gehen kann. Also wahnsinnig reflektierte Zugänge und bin echt begeistert davon, wie viel da jetzt schon an ersten wirklich handfesten Hinweisen kommen, wie ich dann sinnvollen Umgang mit dem Internet und digitalen Technologien finde.
0: Wir haben auch gleich noch mehr Anrufe in der Leitung. Dort bleiben Sie auch bitte, meine Damen und Herren. Bei uns geht es hier gleich weiter. Wie wichtig ist das Smartphone in Ihrem Alltag? Haben Sie manchmal das Gefühl, dass Sie bei all diesen Neuerungen nicht mehr mitkommen? Schauen Sie vielleicht manchmal öfter auf Ihr Handy, als Ihnen lieb ist. Rufen Sie uns gerne dazu an unter 0662 823 823, gerne auch vom Festnetz. Oder per E-Mail an mittagszeit.orf.at. Bei uns geht es hier gleich weiter. Wir machen eine kurze Musikpause. Und dann möchte ich auch noch von der Elementarpolitik Pädagogin und Medienexpertin Marlene Dietrich-Sänger wissen, wie sie denn die Interaktion am Smartphone in den Familien betrachtet, zwischen den ganz Kleinen und eben den Opas und Omas vielleicht. Aber jetzt kurz The Mamas and the Papas, Monday, Monday.

0: Handy, KI, Social Media, Digitalisierung, Fluch oder Segen. Wir reden heute über dieses Thema vor allem aus der Sicht von Seniorinnen und Senioren, beziehungsweise haben wir uns darauf geeinigt, aus der Sicht von Menschen ab, sagen wir, 63 aufwärts, denn das ist eine große Gruppe, die Seniorinnen und Senioren, das haben wir heute schon gelernt. Da sind viele Menschen darunter vereint, bis über 100 Jahre alt. Wie geht's Ihnen mit dem Handy, meine Damen und Herren, mit dem Internet? Wie nützen Sie es? Wie wichtig ist Ihnen Ihr Smartphone im Alltag? Was machen Sie alles digital, was Sie sich vielleicht vor 10 Jahren noch nie hätten vorstellen können? Rufen Sie uns gerne an, diskutieren Sie mit uns mit unter 0662 823 823. Wir haben Digital-Training für Seniorinnen und Senioren hier bei uns im Studio. Wir haben KI- und Social-Media-Experten und freuen uns auf Ihre Meinungen, Ihre Anrufe, so wie es der Herr Puchner getan hat. Oskar Stein ruft an. Herzlich willkommen in der Mittagszeit, Herr Puchner.
1: Hallo, grüß euch. Grüß Gott. Ich bin auch nicht mehr der Jüngste, ich bin 80, aber ich krieg sehr oft die Anrufe und weiter die SMS.
0: Sie klingen aber sehr jung, Herr Puchner.
1: Danke. Nein, es ist so, ich kriege sehr viele SMS und so weiter oder Anrufe. Und ich weiß ja, das ist nicht so einfach. Überhaupt die Elternleute werden sehr oft angeschrieben. Aber ich habe schon sehr oft angerufen bei Polizei, bei A1, ORF angerufen. Warum man nicht das übers Handy schreiben kann? Achtung, kontrollieren Sie die Nummer, bevor Sie was machen. Mal im Internet, da wollen Sie viel weit verdienen im Internet. Und die schauen, dass sie Geld kriegen und dann was rein. Okay, müssen Sie es aber wissen. Aber am Handy, da wischen sie sehr oft. Und da muss ja was benachrichtigt werden. Weil wenn ich bei A1 was habe und dann schreiben sie mir, wie waren sie mit uns zufrieden? Von 0 bis 10. Ja? Aber die anderen müssen sie auch machen können. Anscheinend das geht nicht. Mhm. Nee, ich werde mal sagen, Sie dazu.
0: Den fragen wir gleich, Herr Puchner. Danke für Ihren Anruf, weil dann kriegen wir die Antwort noch vor den Nachrichten. Vielen Dank und liebe Grüße nach Gastein.
1: Danke.
0: Danke vielmals. Wer fühlt sich berufen? Max Kickinger, Sie haben genickt. Ja, davor zu warnen, ist das so leicht möglich?
2: Ich glaube, gesunde Skepsis grundsätzlich betrifft ja nicht nur das Internet. Also dieses Thema, wir hatten es im Podcast jetzt auch mit Edith Ziemel, dieses, dass mir Leute Dinge verkaufen wollen und die Absichten vielleicht nicht die sind, die, also betrügerische Absichten gab es auch schon vor dem Internet. Ich glaube, die grundsätzliche Problematik ist einfach die Skalierung, mit der ich heute konfrontiert bin im Netz, was solche Themen angeht und vor allem auch, und das sind auch Themen, die man ernst nehmen muss. Es fällt selbst mir oft schwer zu beurteilen, ist was echt oder nicht. Und ich muss sehr genau schauen, sind die Dinge, die ich bekomme, oft schon, die sind so gut gemacht, dass ich wirklich auch, wo ich mich jeden Tag damit beschäftige, sehr genau schauen muss. Ist das jetzt was, wo ich aufpassen muss? Kommt mir das komisch vor? Geht teilweise bis zu dem Punkt, wo ich merke, ist jetzt Google der Absender oder nicht? Und dann teilweise ein Buchstabe anders ist. Also die Gefahren sind real und eine gesunde Skepsis ist grundsätzlich was.
0: Ich glaube, was der Herr Buchner auch gemeint hat, ist quasi die Betreiber oder auch die Medien oder auch die Banken selber stärker in die Pflicht zu holen, da offensiver zu warnen. Ist das technisch so leicht möglich?
2: Also ja und nein, wo es geht oder wo es einfach gehen sollte. Wie gesagt, das sind oft dann einfache Dinge, die ich selber tun kann. Ich glaube aber auch grundsätzlich, dass überall da, wo es um sensible Daten geht, auch die Betreiber sehr stark in der Pflicht sind, was zu tun. Ja.
0: Wir reden gleich weiter, meine Damen und Herren, auch Herr Gerhard Henisch, Ihre Expertise noch dazu, unser Digitaltrainer für Seniorinnen und Senioren heute hier im Studio. Meine Damen und Herren, bleiben Sie bitte in den Leitungen, schreiben Sie auch gerne weiter E-Mails. Bei uns geht's hier gleich weiter nach den Nachrichten mit Tanja Geletzki.
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4: Es ist halb zwei. Eine 61-jährige Pinzgauerin ist gleich zweimal Opfer von Betrügern geworden. Über eine Dating-Plattform hat ein Mann mit ihr Kontakt aufgenommen und sie angestiftet, Geld zu überweisen. Das hat die Frau auch getan. Ein Jahr später hat sich ein Betrüger als Bankmitarbeiter ausgegeben und von Stornierungen am Konto ihres Sohnes gesprochen. Der Mann hat sie dazu gebracht, mehrere Überweisungen zu tätigen. Die 61-Jährige hat in Summe 23.000 Euro verloren. Jetzt hat sie Anzeige erstattet und die Polizei ermittelt. Der österreichische Alpenverein startet eine Aufklärungsoffensive, um die Verbreitung von Bettwanzen auf Hütten zu verhindern. Zusammen mit Alpenvereinen aus Deutschland und Südtirol wolle man über das Thema informieren, um Gäste und Wirtsleute zu unterstützen. Für Hüttenwirte bedeutet ein Bettwanzenbefall hohe Kosten und großer Aufwand. Je früher ein Befall erkannt wird, desto gezielter kann er behandelt werden, heißt es von Experten. Im Vorjahr sind österreichweit 5 Verdachtsfälle gemeldet worden. Die Stadt Salzburg zieht eine positive Zwischenbilanz der Stadtoase am umgestalteten Rotkreuzparkplatz. Am Eröffnungswochenende hätten mehr als 1000 Besucherinnen und Besucher den neuen Sommerplatz in der Altstadt genutzt. Der Ort werde gut angenommen, heißt es. Auf dem Gelände gibt es in dieser Woche einen Radspielplatz und eine kostenlose Radwerkstatt. Auch am Wochenende gibt es einige Programmpunkte. Die Stadtoase am Rotkreuzparkplatz läuft noch bis 19. Juli. Zu den Wetteraussichten: Die Wolken überwiegen am Nachmittag, die Sonne zeigt sich nur zwischendurch. Von Norden ziehen wiederholt Regenschauer durch. Dazu weht lebhafter bis starker Nordwestwind. Im Flachgau und Lungau liegen die Spitzen um 50 km/h. Bei Höchstwerten am Nachmittag zwischen 20 und 23 Grad. Morgen Donnerstag ist es in der Früh bewölkt. Bis zum Vormittag kann es leicht regnen. Tagsüber setzt sich sonniges und trockenes Wetter durch. Vor allem im Lungau weht dazu weiterhin lebhafter Nordwestwind mit Böen um 50 km/h. In der Früh 11 bis 16 Grad. Die Höchstwerte erreichen 22 bis 26 Grad.
0: ORF Radio Salzburg Verkehrsinformation. Es ist 13.32 Uhr. 10 Minuten länger brauchen Sie auf der B156 der Lambrechtshausener Straße von Antering bis Bergheim. Ja, morgen beginnt es wieder, aber jetzt sind schon viele auf dem Weg dorthin zum Electric Love Festival am Salzburgring. Deshalb gibt es Stau auf der L220 der Pleinfelder Straße bei Lehen. Planen Sie dort etwa eine halbe Stunde länger ein. Und auf der L217 der Kienbergwandstraße, dort wird der Kienbergwandtunnel instand gehalten, ist deswegen gesperrt. Ausweichen ist dort nur großräumig über Mondsee möglich, noch bis heute am späten Nachmittag. Ansonsten momentan keine Störungen gemeldet. Wir wünschen Ihnen gute und sichere Fahrt.
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0: Einen schönen Nachmittag, herzlich willkommen bei der zweiten Hälfte unserer Mittagszeit, heute am Mittwoch, den 8. Juli. Ja, es war ein geflügelter Witz früher, die Oma hat das Internet gelöscht. Das hört man heutzutage weniger, denn mehr als 75% der Seniorinnen und Senioren sind beinahe fast täglich im Internet unterwegs, online, kennen sich da sehr gut aus und nützen das für ja, Banktermine, als Kalender, als Fotoalbum, für den Kontakt mit der Familie oder auch als Informationsquelle. Wir wollen heute darüber reden. Smartphone, Digitalisierung, KI, soziale Medien, mehr Fluch oder mehr Segen? Wie geht's da Ihnen, meine Damen und Herren? Wo nützen Sie das Internet? Fühlen Sie sich manchmal mit den technischen Neuerungen vielleicht auch überfordert? Oder fühlen Sie das als große Bereicherung für Ihren Alltag? Ertappen Sie sich manchmal dabei, dass Sie es vielleicht etwas zu lange in der Hand haben, das Handy? Rufen Sie uns gerne an, erzählen Sie uns davon unter 0662 823-823. Wir, das sind heute einerseits Marlene Dietrich-Xenger, Elementarpädagogin und in der Medienbildung tätig. Frau Xenger, schön, dass Sie weiterhin da sind. Ja. Max Kickinger ist bei uns, er ist Marken- und Strategieberater, Musikproduzent und Experte für KI und soziale Medien. Herr Kickinger, schön, dass Sie dabei sind.
2: Danke sehr.
0: Und wir haben bei uns Gerhard Henisch, er ist Digitaltrainer, speziell für Seniorinnen und Senioren. Herr Henisch, schön, dass auch Sie weiterhin da sind. Ich sehe gerade, einige sind aus den Leitungen gefallen. Rufen Sie gerne nochmal an, meine Damen und Herren. Alle, die in der Leitung sind, kommen auch noch dran in dieser halben Stunde. 0662 823 823. Herr Geier, das gilt auch für Sie. Bitte in der Leitung bleiben. Herr Henisch, wir haben gerade gesprochen über Sicherheit. Wir haben gehört von den vielen Betrugsversuchen, von Phishing. Vielleicht sagen Sie uns einmal grundsätzlich so die größten Gefahrenquellen für uns alle, vielleicht auch speziell für Seniorinnen und Senioren. Ja, und wie man da, wir haben es angesprochen, wer da auch in der Pflicht ist, da für mehr Sicherheit zu sorgen.
5: Ja, es ist voll das wichtige Thema. Wir haben das als Trainer natürlich voll am Schirm, dass wir immer sensibilisieren für dieses Thema. Auffällig ist natürlich, dass diese Personen, die entweder E-Mail schicken oder anrufen, Personen unter Druck setzen, sofort zu machen, sofort einzugeben. Und da sagen wir als Trainerinnen und Trainer, bitte einfach runterkommen. Ich weiß, es ist nicht leicht, weil das sind geschulte Leute, die können Druck aufbauen. Und wenn man seine Tochter oder seinen Sohn nicht erreicht, dann trotzdem abwarten, auflegen und unter Umständen jemand anderen kontaktieren, der einem da helfen kann und unterstützen kann. Also es muss nie etwas sofort passieren auf der Stelle. Und wenn ich sensible oder persönliche Daten eingebe, bitte Hände weg davon. Das ist zu 99% alles Fake.
0: Ähnlich schreibt uns die Frau Edith Leiter. Sie ist da auch genervt darüber, selber nicht mehr die Jüngste. Sie sagt, man muss da aber auch dauernd laufend quasi sich weiter aktualisieren, up to date sein, weil das immer gefinkelter, immer durchtriebener wird oft. Bei Fragen in der Suchzeile müsste man fast alles anklicken, dass man überhaupt Antworten bekommt, schreibt die Frau Leiter. Ja, was kann man da machen, wenn man eigentlich nicht Lust hat, sich rund um die Uhr mit dem Internet auseinanderzusetzen, Herr Hänisch?
5: Das ist natürlich schon ein gewisser Aufwand, den man treiben muss. Wir haben so gesprochen, man kann das überprüfen. Natürlich ist das mit einigen Klicks notwendig. Bei uns in den Kursen werden wir natürlich auch darauf die Informationen weitergeben, wie man das am besten macht. Aber ich verstehe natürlich jeden Einzelnen, der da seine Probleme hat. Aber einfach nochmal wiederholt, einfach nicht sofort reagieren, einfach jemand anderen fragen aus der Familie oder aus einem Bekanntenkreis. Das sind die wichtigsten Sachen und erst dann entscheiden, was ich mache.
0: Wir kommen gleich zu dem Stichwort eben jemanden aus der Familie und im Bekanntenkreis fragen. Marlene Dietrich-Sänger, selber Mutter zweier Kinder, selber Elementarpädagogin, also für die ganz Kleinen, und selber in der Medienbildung sehr viel mit diesem Thema beschäftigt. Wie beobachten Sie den Austausch zwischen, sagen wir jetzt mal, Enkel und Oma, Opa? Wo sind da vielleicht auch versteckte Gefahrenquellen oder wie hilfreich kann das sein?
6: Ja, also das ist eigentlich auch so der Grund, warum wir auch diesen Podcast gestartet haben. Es ist einfach eine Herausforderung, wir verhandeln das ständig selber, also gerade mit zwei kleinen Kindern. Wie nutzen wir eigentlich die Medien zu Hause? Wie überwachen wir das? Wie begleiten wir das? Und dann ist natürlich auch die Frage, die Kinder sind ja dann auch noch bei Großeltern. Die nächste Frage, wie verhandelt man das? Also das auch so aus unserem Gespräch jetzt mit Edith Simmel rausgekommen, es ist auch ganz wichtig, dass man auch innerhalb der Familie das bespricht, dass man auch Regeln aushandelt, dass man auch mit den Großeltern zum Beispiel sagt, ich möchte bitte, dass ihr keine Fotos über WhatsApp teilt. Wie gehen wir mit so einem Gruppenchat um? Und da muss man halt einfach ja immer im Austausch bleiben. Oder ich möchte nicht, dass meine Kinder unbegleitet YouTube schauen zum Beispiel. Also ich würde dann nur raten, ständig im Austausch zu bleiben. Und dann ist natürlich der nächste Punkt, gerade innerhalb der Familie ist es ja auch oft dann so, ja, vielleicht helfen mir da die Enkel, vielleicht hilft mir da die Tochter oder der Sohn. Und das ist natürlich auch oft schwierig. Also deswegen ist natürlich auch oft der Rat, geht es in einen Kurs, schaut es in der Gemeinde, was ist eigentlich da das Angebot? Weil gerade innerfamiliär sowas jetzt weiterzugeben und da so eine Medienschulung zu geben, das hat natürlich, also es birgt Konfliktpotenzial und deswegen,
0: ja. Meine Mama macht das immer, meine Schwester ärgert sich wahnsinnig, ja. Fotos von den Babys in alle Gruppen, also
6: ja,
0: ich kenne das.
6: Genau. Ja, genau, also es ist wirklich, das sind Regeln eigentlich, die man dann gemeinsam auch wieder aufstellen muss.
0: Ja klar, aber wir haben es auch nur halb mitbekommen, quasi ab der Hälfte unseres Lebens, andere haben es gar nicht mitbekommen. Aber wir haben es angesprochen, es gibt eine große Zahl an Informationsveranstaltungen, eben etwa zum Beispiel Digitaltrainerinnen, Digitaltrainer, das Bildungswerk, der Podcast. Wo kann man sich informieren, wenn man das hören möchte?
6: Genau, also unseren Podcast gibt es überall da, wo es Podcasts gibt. Spotify, Apple Podcasts, auf YouTube sind wir auch. Wir haben auch eine Instagram-Seite, wo wir dann auch immer wieder updaten, was so passiert. Genau, also da von bis, wir beschäftigen uns mit Themen wie Kleinkindern und Smartphones, dann auch in der Schule, dann mit KI.
0: Heißt wie? Kopf hoch,
6: genau. Technologien im Griff und okay, nicht super. Im Weg, genau.
0: Ja, und die aktuelle Folge eben über die digitalen Kompetenzen von Seniorinnen und Senioren, die ist mit Edith Simmel, sie ist von den Digitalseniorinnen und wir haben genau mit ihr auch einen weiteren Hinweis und Tipp bekommen, nämlich aus Piesendorf. Eine sehr interessante Veranstaltung, Vernetzung, digitale Vernetzung für Seniorinnen und Senioren. Ein hochinteressanter Lehrgang in Salzburg, haben wir eine E-Mail bekommen von Erich Bernsteiner. Vielen Dank dafür. Am besten informieren Sie sich, meine Damen und Herren, wenn Sie es interessiert, unter aktivimalter.at. Da finden Sie alle Informationen zu diesem Lehrgang. Gut vernetzt und digital ins hohe Alter. Vielen Dank, Herr Bernsteiner, für diese E-Mail. Und jetzt aber, Herr Geier, vielen Dank für Ihre Geduld. Herzlich willkommen bei uns in der Mittagszeit.
7: Ja, schöne Grüße von Salzburg, von Tirol nach Salzburg. Ich möchte Folgendes zu bedenken geben. Es kommt nicht darauf an, wie gut der Einzelne mit diesen Dingen umgeht, mit der digitalen und der KI, sondern was richten diese Systeme an. Und wenn wir nicht langsam begreifen, dass wir sämtliche unsere Lebensbereiche fast an die Maschinen delegiert haben, dann begreifen wir es nicht. Diese Maschinen bergen ein gigantisches Suchtpotenzial, was man sehen muss, eigene Kliniken gegründet werden müssen. Es kann manipuliert und getäuscht werden. Kein Mensch kann mehr sagen, ob etwas fake oder echt ist und so weiter. Und sämtliche Bereiche des sozialen Lebens werden beeinträchtigt. Und wenn die sogenannten Experten glauben, diese Experten, dass irgendjemand das noch kontrollieren kann, da kann er gleich ein Märchenbuch auch lesen. Das geht nicht mehr zu kontrollieren.
0: Herr Geier, wir
7: Darf ich noch was sagen? Und im Hintergrund ist eine Handvoll Menschen, die gigantische Milliarden verdienen, weil sie im Prinzip den ganzen Planeten mit einem Klick manipulieren, täuschen und so weiter können. Selbstverständlich ist das Internet weder gut noch böse. Nur die Menschen machen böse Anwendungen. Wenn da nur gute Sachen drinnen wären, wäre es gut. Aber Sie wissen, die Menschen neigen zu lügen, zu betrügen, zu Geld verdienen. Und wir sind schon lange nicht mehr Herr über die Maschinen, sondern die Maschinen, wir sind Sklaven unserer Maschinen. Mhm. Und jeder, der was anderes denkt, lebt. Und es wird so weitergehen, bis die Lichter rausgehen. Abgesehen davon brauchen diese Maschinen gigantische Energiemengen. Es werden sogar Atomkraftwerke gebaut, um diese Rechenzentren zu betreiben. Aber scheinbar kapiert die Menschheit gar nichts mehr. Sie sind da, wir sind hier dabei, uns selber abzuschaffen und sind nur stolz drauf.
0: Mhm, Herr Geier, ich glaube, das, was Sie da sagen, das unterschreiben unsere Experten bis zu einem gewissen Grad sogar auch. Wir haben es bereits auch angesprochen, eben die große Gefahr, das große Suchtpotenzial und auch all die, ja sagen wir, Fädenzieher im Hintergrund. Wir wollen das gleich noch ein bisschen vertiefen. Wir danken Ihnen sehr für Ihren Anruf aus Tirol, schon in guter alter Tradition. Und ja, für diese Brandrede, denn dieses Grundrauschen spüren wir ja alle ein bisschen in unserem Bauch, ob es jetzt Senioren oder Jugendliche oder Mittelalterliche sind. Was die KI da mit uns macht, wissen wir alle nicht genau, nur dass es wahnsinnig schnell geht. Das heißt, wir besprechen das gleich noch. Wir schnaufen kurz durch bei Musik und fragen dann KI- und Social-Media-Experten Max Kickinger, ja, wer denn die Fäden wirklich zieht und wie man sich trotz allem am besten darauf vorbereiten kann. Denn ich denke, auch da stimmen Sie zu, Herr Geier, zurückdrehen werden wir es nicht mehr können. So wie es ausschaut. Vielleicht täusche ich mich da, Herr Kickinger wird es mir sagen.

0: Fluch oder Segen, Smartphone, Internet, KI. Wir reden über die Schattenseiten, aber auch über die Vorteile, die das mit sich bringt und vor allem auch für Menschen ab 63 aufwärts, für Seniorinnen und Senioren, wie wir es jetzt mal salopp zusammenfassen. Wir freuen uns über eine große Bandbreite an Meinungen, an Nutzungen. Wir hatten heute schon Anrufer mit nur Tastentelefon und Internet in der Bibliothek nützen. Die Frau Wieser ruft als nächstes an aus Elsbeten. Sie empfiehlt das Smartphone und den Smartphone-Kurs allen und hat sich mit ihren Enkeln ausgetauscht. Frau Wieser, wir hören Sie gleich, aber zunächst noch Max Kickinger, KI- und Social-Media-Experte. Wir haben gesprochen über große Gefahren. Der Herr Geier hat angerufen, hat auch gewarnt, wie es viele von uns auch wissen. Diese große Macht, unsere Daten, diese Macht kann außer Kontrolle geraten, ist möglicherweise schon außer Kontrolle geraten. Wie beurteilen Sie diese Weltsicht? Das ist ja ein Gefühl, was wir alle ein bisschen haben eigentlich.
1: Ja, also ganz zweifelsfrei spricht der Herr Geier da ein Thema an, wo ich glaube, dass er sehr recht hat mit der Aussage, dass es eine politische Dimension ist, in der wir uns da befinden und keine rein individuelle. Natürlich geht es auch darum ein Stück weit, wie verhalte ich mich dazu. Aber wo ich absolut zustimmen würde, die Mechanismen, die da auf Social Media laufen, die sind einfach so aufgebaut, dass ich mich schwer dagegen wehren kann. Und zwar by default. Also sprich, das ist da eingebaut, dass ich alle Technologien dahingehend nutze, dass es mir möglichst schwer gemacht wird, mich davon zu trennen. Und ich glaube, da kann man auch ein bisschen so beginnen abzuschätzen, wann wird es problematisch. Wenn ich merke, dass ich mehr Zeit verbringe auf den Plattformen, als ich das eigentlich will, also wenn ich immer wieder in dieses Thema falle, oh hoppla, jetzt ist aber eine Stunde vergangen, eineinhalb Stunden vergangen, dann merke ich ja, da läuft grundsätzlich was falsch. Und das ist so ein Indikator dafür zu sagen, ja Moment mal, da sollte ich vielleicht was an meiner Haltung zu der Nutzung verändern. Grundsätzlich auch schwierig ist es immer dann, wenn es beginnt, soziale Beziehungen zu ersetzen. Also wenn ich lieber auf einmal mit meinem Telefon oder der KI zu reden beginne, als ich das vielleicht mit anderen Menschen tue, dann ist auf jeden Fall auch ein Alarmsignal da, wo ich sagen muss, okay, da sollte ich sehr genau drauf schauen und sagen, wieso tue ich das? Grundsätzlich emotionale Regulation. Immer wenn solche Dinge anfangen zu passieren, ist auf jeden Fall Vorsicht geboten. Und überall da, wo normalerweise Asymmetrie in einer Macht herrscht, also sei es bei Ärztinnen, bei Anwältinnen, überall da, wo es um das geht, dass Informationen von mir vorhanden sind, die prinzipiell Macht über mich bedeuten, regulieren wir sehr genau, was es gesetzlich bedeutet, was mit diesen Dingen passieren darf. Bei diesen Plattformen haben wir das verpasst, muss man einfach so sagen.
0: Also Sie meinen, der Arzt ist streng reguliert mit dem, was er über meine Daten weitergibt, aber
1: ganz genau.
0: Instagram ist
1: aber
0: das
1: Instagram
0: nicht.
1: Und die meisten, also Instagram würde ich behaupten, dass deutlich mehr über mich individuell wissen als die meisten Ärzte, ja, sozusagen, wenn es um das große Gesamtbild. Also fängt damit an, sie wissen genau, wann ich aufstehe, es fängt damit an, worauf reagiere ich, besonders speziell in welche Form von Emotionen tappe ich rein, rege ich mich über gewisse Dinge auf, welche Themen interessieren mich, geht bis zu dem, dass ich sage, für gewisse Themen bin ich sensibler, die kann man ein Stück weit natürlich dann auch deutlich häufiger algorithmisch zeigen und dementsprechend mein Interesse dafür dann noch befeuern und weiterhin ausnutzen. Das ist im Prinzip, nennt man das Reinforcement Learning, also Dinge, die schon da sind, zu verstärken. Und überall da, wo wir grundsätzlich diese Übereinkunft haben, dass sensible Daten genutzt werden, muss im gesetzlichen Interesse stehen, dass sie nicht gegen mich verwendet dürfen. Bei den Plattformen haben wir das einfach verpennt, muss man einfach so sagen. Und deswegen glaube ich, dass wir nimmer nur in einer Diskussion sind, da stimme ich zu 100% zu. Das ist keine individuelle Sache, das ist eine gesellschaftliche Sache und damit ist es eine politische Sache.
0: Ob denn da Kinder und Jugendliche noch anfälliger sind als Seniorinnen und Senioren möglicherweise, das besprechen wir gleich mit Medienbildungsexpertin Marlene Dietrich-Gsenger. Jetzt begrüßen wir aber den Herrn Wieser. Entschuldigung, ich habe Sie als Frau Wieser angekündigt. Herr Wieser aus Elsbeten, herzlich willkommen bei uns in der Mittagszeit.
2: Ja, grüß Gott.
0: Grüß Gott.
2: Herzlich willkommen. Also ich bin Großvater und habe drei ganz liebe Enkelinnen.
0: Ernst, grüß dich.
2: Möchte darauf hinweisen, dass die kleinen oder die größeren Kinder eine große Freude haben, wenn sie ihren Großeltern etwas erklären können, etwas beibringen können. Da sind sie in der Rolle des Lehrers. Und andererseits, in dem Gespräch können die Kinder auch von den Erfahrungen der älteren Generation unter Umständen auch etwas mitnehmen. Sie das ist ein gegenseitiges Geben und Nehmen. Und ich möchte darauf hinweisen, also ich bin 82 und habe vor einigen Jahren selbst einen Smartphone-Kurs gemacht beim Seniorenbund 50+. Es gibt auch andere Möglichkeiten. Und ich würde ältere Leute empfehlen, ebenfalls so einen Kurs zu machen. Wir haben ja in der Sendung jetzt auch schon sehr interessante Beispiele der Nutzung von KI erfahren. Und also mir gefällt diese Sendung sehr gut. Also danke vielmals.
0: Vielen Dank, Herr Wieser. Jetzt begrüße ich dich. Wir kennen uns nämlich ernst. Schön, dass du anrufst. Danke für deinen Anruf, deinen Beitrag. Und ja, wir empfehlen das weiter an viele Seniorinnen und Senioren. Wir haben ja heute auch schon viel gehört über vielfältigste Angebote in der Seniorenbildung praktisch, ja, an die man sich wenden kann. Aber man muss auch sagen, der Ehrlichkeit aber Ernst Wieser, Ihre Enkelin, eine davon, die ich kenne, die ist eine Ausnahme, was das Handy betrifft. Die nützt es nämlich überhaupt nicht und ist da ein Paradekind. Wir fragen unsere... Also da lässt sich dann leicht empfehlen von der, wie die das macht, weiß ich nicht. Aber jedenfalls mal vielen Dank für deinen Anruf. Wir fragen unsere Expertin für Medienbildung, wie sie das beurteilt. Ernst, liebe Grüße nach Elsbeten.
2: Danke.
0: Ja, Marlene Dietrich-Sänger, wir haben es angesprochen, innerhalb der Familie, wie beurteilen Sie das auch, was der Herr Wieser gesagt hat?
3: Also erstmal finde ich das total schön, dass der Herr Wieser eben noch aktiv diese Kurse besucht und auch diese Offenheit hat. Und wenn das in der Familie auch noch, wenn da diese Offenheit da ist, dass die Enkelkinder den Großeltern was erklären, dann ist das ja wunderbar, eben dieses Lernen von Generationen. Und auch diese Rollenumkehr ist für Kinder auch total ermächtigend. Und es ist natürlich, also worüber wir jetzt ganz viel reden in letzter Zeit, auch das sind natürlich Kinder und Jugendliche in der Smartphone-Nutzung und jetzt eben auch Seniorinnen und Senioren. Und das sind einfach beides Gruppen, wo wir auch noch gar nicht so viel wissen eigentlich jetzt mit der Mediennutzung. Also es werden zwar immer wieder Studien gemacht, aber also so richtig das über einen ganz langen Zeitraum beobachten konnte man es eben noch nicht. Und deswegen wird auch natürlich auch über beide Gruppen ganz oft gesagt, die sind jetzt süchtig. Also jetzt wird ja auch oft über Seniorinnen gesagt. Also erst waren es alle offline, jetzt sind es plötzlich handysüchtig. Auch vielleicht wahrscheinlich eher ein Vorurteil, also muss man sich auch noch genauer anschauen. Also von dem her, glaube ich, braucht man da auch einfach auch noch ganz viel Zeit und auch ganz viel Gespräche und müssen wir auch in Dialog treten mit diesen Gruppen und uns anschauen, wie sich das jetzt eigentlich entwickelt. Und natürlich, ja, wir können das besprechen, wie es so läuft, aber wir müssen natürlich auch über die Plattformen reden und das ist Thema noch.
0: Also auf jeden Fall auch eine politische Frage, aber vielleicht grundsätzlich. Wir reden hier, haben wir heute gesagt, über Seniorinnen und Senioren. In dem Fall, Sie sind alle Experten auf diesem Gebiet. Vielleicht nur als hypothetische Frage an Sie von Ihrem Gefühl her. Wir haben gesagt, die Seniorinnen und Senioren, die unterscheiden sich von den Jüngeren dadurch, dass sie überhaupt nicht damit aufgewachsen sind, erst in relativ hohem Alter damit in Berührung gekommen sind. Ist man dann vielleicht anfälliger, weniger bewusst über mögliche Maschen? Ist das vielleicht etwas, was schon damit in sich einhergeht? Oder ist das ein Vorurteil? Wie beurteilen Sie das? Wer möchte, hebe die Hand. Sie können
3: also
0: gerne.
3: Ich würde jetzt gar nicht sagen, beziehungsweise ist es auch im Gespräch mit der Edith Zümmel rausgekommen. Also ich würde jetzt nicht davon ausgehen, dass die jetzt irgendwie anfälliger sind. Also da ist ja, gibt ja auch ganz viele, wo auch schon so eine gewisse Grundskepsis da ist. Also es ist ja jetzt auch nicht so, dass nur das plötzlich jetzt Betrugsfälle gibt. Also es gibt es natürlich häufiger und über andere Kanäle. Aber was man schon auch weiß, und das hat man jetzt auch heute von den Anrufern gehört, es ist schon eine Skepsis da und das ist auch wichtig.
0: Sie können aber auch gerne anrufen, meine Damen und Herren, und uns erzählen, wie leidenschaftlich gerne Sie das Internet nutzen. Also das ist heute nicht unser Ziel. Vielleicht haben Sie auch tolle Tipps für unsere Hörerinnen und Hörer, wie man das sehr fruchtbar nutzen kann. Also letzte Runde noch 0662 823 823. Als nächstes begrüßen wir den Herrn Steinhauser. Er möchte gerne wissen, eine Frage an unsere Experten, wie man demente Menschen vor Betrug im Internet schützen kann. Herzlich willkommen in Uppala. Jetzt habe ich Sie fast weggedrückt. Herzlich willkommen, Herr Steinhauser. Sie sind da.
4: Entschuldigung, dass ich lache.
0: Die dürfen immer lachen. Bitte möglichst kurz fassen, sonst endet nämlich die Sendung. Also für Ihre Frage bitte.
4: Es ist auf meiner Uhr. Wie soll ein Demenzkranker oder der noch nicht ganz im Demenz drinnen ist, wie kann man diesen Menschen helfen? Wie kann man diese Menschen unterstützen bei diesem Thema, also speziell Betrug? Wie kann man da weiterhelfen?
0: Herr Steinhauser, vielen Dank. Ich schaue mich in unserer Expertenrunde um, nachdem das doch schon auch ein fast, ja, würde ich sagen, fast schon medizintechnologisches Thema ist, probiere ich eine Antwort zu finden bei Herrn Gerhard Hinisch. Er ist Erwachsenentrainer. Eine hundertprozentige Antwort können wir an dieser Stelle noch nicht versprechen. Herr Hinisch, wie beurteilen Sie das?
5: Das ist sicher ein Bereich, der sehr heikel ist. Also diese Personen allein zu lassen, mit dieser Technologie halte ich für ungünstig und schwierig. Also wenn die Person das alleine macht, man kann nichts dagegen tun, Deshalb kann man nur darüber reden oder das Internet abdrehen.
0: Und nicht, also, nicht unbegleitet lassen in jedem Fall, das wäre Ihre Antwort.
5: Die Unbegleitung ist schwierig, ja. Aber wer hat immer Zeit? Das ist auch die Frage.
0: Herr Steinhauser, das einmal als ja zumindest Teilantwort. Ich fürchte, das ist eine Expertise, die wir nicht vollends erfüllen werden können heute. Wir notieren es uns aber für weitere Sendungen. Vielen Dank jedenfalls für Ihren Anruf und die interessante Frage. Herr Schröcker, noch ganz kurz aus Golling. Sie haben einen Tipp für all jene, die Betrugsanrufe erhalten. Bitte kurz formulieren, sonst haben wir es nicht mehr auf Sendung. Herzlich willkommen in der Mittagszeit.
6: Da werden weitere
0: Runde. Ui, wir hören Sie ganz schlecht, Herr Schröcker. Noch einmal, haben Sie ein bisschen einen besseren Empfang irgendwo?
6: Geht jetzt besser?
0: Jo. Geht dahin.
6: Das Folgende ist, meist werden Sie auch mit Hörern freigelassen, der Getränk, wie so immer, wenn sowas passiert.
0: Eieiei, Herr Schröcker, ich muss Sie abdrehen, wir hören Sie kaum, aber ich entnehme meiner Notiz, Sie sagen, wenn man auflegt und zurückruft, sind die Nummern oft nicht erreichbar und so kann der Betrug festgestellt werden. Ich hoffe, ich darf das jetzt für Sie kommunizieren. Leider war der Empfang schlecht. Ja, die digitalen Geräte sind oft der Hund. Vielen Dank für den Tipp und für den Anruf, Herr Schröcker, bei uns in der Mittagszeit. Und das starten wir als Schlussrunde an meine drei Gäste. Ich möchte mit Max Kickinger schnell beginnen. Ein Tipp an Seniorinnen und Senioren beim Bewegen in der digitalen Welt. Was ist da der eine Tipp?
1: Der eine Tipp. Ja. Also ich glaube, das geht nicht nur an Seniorinnen und an Senioren raus. Grundsätzlich das nächste Mal, wenn Sie Instagram verwenden, TikTok verwenden, eine dieser Kurzvideoplattformen verwenden oder im Internet wieder mehr Zeit verbringen, als Sie es eigentlich wollen, fragen Sie sich, was Sie die letzten 5 Minuten aktiv gesehen haben. Sie werden überrascht, an wie wenig Sie sich erinnern. Und dann stellen Sie sich die Frage, will ich das wirklich? Will ich meine Zeit aktiv mit was verbringen, wo ich selbst 5 Minuten danach schon nicht mehr sagen kann, was es war?
0: Ja, eindrucksvoll, da läuft sogar mir kühl über den Rücken. Vielen Dank, Max Kickinger, Berater und Experte für KI und Social Media, für den Besuch bei uns im Studio. Den Podcast kann man hören, wo?
1: Überall, wo es Podcasts gibt, Spotify, Apple Music, heißt Kopf hoch, Technologie im Griff und nicht im Weg. Und wir freuen uns über jeden Zuhörer und Zuhörerin.
0: Gemeinsam produziert mit Elementarpädagogin und ja in der Medienbildung tätigen, einmal darf ich so sagen, Marlene Dietrich, ein unfassbarer Name. Aber Marlene Dietrich-Sänger, Ihr Tipp für ja, Seniorinnen und Senioren, für alle im Internet.
3: Ja, man muss nicht alles wissen und man muss nicht alles können. Also das ist, glaube ich, auch mein Tipp. Und einfach schauen, da weiterbilden, wo ich merke, das ist für meinen Alltag wichtig.
0: Vielen Dank fürs Dasein bei uns im Studio und weiterbilden unter anderem bei Gerhard Henisch, Erwachsenentrainer, Digitaltrainer. Ihr Tipp ganz kurz bitte.
5: Ganz wichtig, keine sensible Daten eingeben, keine persönlichen Daten eingeben und einfach hinterfragen, ist das wirklich notwendig?
0: Also wir haben 3 sehr kompakte Tipps mitbekommen. Herr Henisch, auch an Sie vielen Dank, dass Sie bei uns im Studio zu Besuch waren.
5: Gerne.
0: Ja, gerne auch einen Kurs bei Ihnen besuchen, KI für Seniorinnen und Senioren. Meine Damen und Herren, vielen, vielen Dank für sehr angeregte Mitdiskutieren, für die vielen Anrufe, für die E-Mails, alle, die heute nicht drangekommen sind. Wir holen das bei der nächsten Sendung nach. Hier übernimmt gleich meine Kollegin Iris Köck. Und wir sehen uns in Salzburg heute, wenn Sie mögen. Einen schönen Nachmittag Ihnen noch. Danke fürs Zuhören.
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8: Am Mikrofon ist Anselm Peer. Der Sitzungsmarathon im Parlament geht weiter. Heute steht das Budget im Mittelpunkt, das die Dreierkoalition am Freitag endgültig beschließen will. Und hier gehen die Wahrnehmungen von Opposition und Regierungsparteien komplett auseinander, berichtet aus dem Parlament Tanja Malle.
9: FPÖ-Chef Kickl und Grünen-Chefin Gewessler zerlegten heute das von den Regierungsparteien geplante Doppelbudget.
10: Harakiri, das ist der passende Ausdruck, weil sie nämlich die Österreicher hemmungslos aussackeln.
11: Ich muss es beim Namen nennen, das ist in Zahlen gegossene Ungerechtigkeit, das ist Schutz von wenigen Superreichen auf Kosten der Mittelschicht.
9: Die Dreierkoalition verteidigte das Budget, man habe die Zukunft im Blick, kürzer nicht mit dem Rasenmäher. Bundeskanzler und ÖVP-Chef Stocker, gefolgt von SPÖ-Chef Babler und NEOS-Chefin Meinl Reisinger.
12: Ich bin überzeugt, dass uns mit diesem Doppelbudget für die Jahre 27 und 28 tatsächlich ein großer Wurf gelungen ist.
13: Darum kommt ein großer Teil von jenen, die mehr leisten können. Von den Banken und den Konzernen.
14: Wir senken die Lohnnebenkosten um rund 2 Milliarden Euro.
9: Bis Freitag wird im Parlament noch über das Budget und die Begleitgesetze debattiert.
8: In Berlin ist ein Palliativarzt schuldig gesprochen worden, 12 Patientinnen und 3 Patienten bei Hausbesuchen ermordet zu haben. Der 41-jährige Deutsche ist vor kurzem zur Höchststrafe verurteilt worden, also zu lebenslanger Haft und anschließender Sicherheitsverwahrung. Die ÖVP hat einen neuen Generalsekretär. Markus Gstöttner, ein einstiger Vertrauter von Ex-Bundeskanzler Kurz, übernimmt den Posten Anfang August von Nico Marchetti, der gestern überraschend seinen Rücktritt angekündigt hat. ÖVP-Chef Stocker hat den Personalwechsel vor einer Stunde in einer Pressekonferenz bestätigt. Mit den Ferien beginnt die Reisezeit und die nutzen auch Schädlinge wie Bettwanzen, um sich ein neues Zuhause zu suchen. Der Alpenverein startet jetzt sogar eine Aufklärungsoffensive, damit sich die Bettwanze nicht ausbreitet. Thomas Haschberger mit den Details.
15: Es ist egal, ob Luxushotel, Ferienwohnung oder Alphütte, die Bettwanze kommt häufiger vor, als viele vermuten. Und das größte Problem? Die Bettwanze wandert mit, zum Beispiel im Gewand, im Schlafsack oder im Rucksack. Der Alpenverein will die Ausbreitung mit einfachen Mitteln verringern. In einigen Hütten dürfen gar keine Hüttenschlafsäcke verwendet werden. Außerdem sollte man die Augen offen halten. Bettwanzen hinterlassen Kotspuren, also kleine schwarze Punkte, zum Beispiel unter der Matratze oder am Lattenrost. Ihre Bisse jucken und sie übertragen keine Krankheiten. Trotzdem sind sie lästig. Für die Bekämpfung ist in der Regel ein Kammerjäger notwendig.
8: Der kleine Inselstaat Singapur will die Zahl von Autos vermindern und hat die Gebühren jetzt noch einmal deutlich erhöht. Ein Autokauf ist nur mit einer Lizenz möglich, die umgerechnet fast 90.000 Euro kostet. Nirgends auf der Welt ist der Autokauf so teuer wie in Singapur. Das waren die Nachrichten mit Anselm Peer. Und jetzt zum Wetter.
16: Im Großteil Österreichs überwiegen weiterhin die Wolken und vor allem vom Tiroler Unterland bis ins Mostviertel und in den Norden der Obersteiermark ziehen einige, teils gewittrige Regenschauer durch. Sonst gibt es nur einzelne Schauer und besonders im Osten und Süden kommt zeitweise die Sonne hervor. Nur 14 Grad ist jetzt in Mariazell, 29 in Hermagor, dazu ist es vielerorts sehr windig. Morgen wieder windig, aber großteils recht sonnig. Mehr Wolken und ein bisschen Regen zunächst noch vom Tiroler Unterland bis ins Mostviertel. So viel zum Wetter mit Jörg Stibor.
17: Was tut sich auf Salzburg Straßen? Schauen wir nach mit der ORF Radio Salzburg Verkehrsinformation. Fängt eigentlich erst morgen an, aber ab jetzt sind schon viele auf dem Weg zum Electric Love Festival am Salzburgring. Deshalb Stau derzeit auf der L220 der Pleinfelder Straße bei Lehn. Planen Sie über 20 Minuten mehr Fahrzeit ein. L217 Kinbergwandstraße, der Kinbergwandtunnel ist für Instandhaltungsarbeiten noch gesperrt. Ausweichen ist nur großräumig über Mondsee möglich. Damit noch der Blick über die Grenze auf die bayerische A93. In Fahrtrichtung Kufstein. Vom Inntal-Dreieck bis Oberaudorf dauert es derzeit gut eine halbe Stunde länger. Grund dafür ist eine Baustelle. Wir halten Sie natürlich weiterhin auf dem Laufenden. Gute und sichere Fahrt wünsche ich mit Radio Salzburg.
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17: Und ich sage wieder mal ganz herzlich Hallo zur Radio Salzburg-Gemeinde. Schön, dass wir wieder den Nachmittag gemeinsam verbringen. In diesem Sinn, Hände weg vom Handy und Radio auf volle Lautstärke. Wir starten nämlich mit einem absoluten Powerpack, die uns geben, was wir wollen. Vorhang auf an diesem wunderbaren Mittwochnachmittag, trotz Regen, für Status Quo. Whatever you want. Schönen Nachmittag.

0: Mittendrin in 4 Hits nach 2. Mit viel Musik durch den Nachmittag.
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0: Genau, Süßer. Habt ihr nie einen Rosengarten versprochen? Lynn Anderson. Schönen Nachmittag mit Radio Salzburg. Ja, wir würden gern was von Ihnen wissen. Wie lebt, denkt und fühlt Österreich eigentlich? Seit 24. Juni läuft ja die Online-Umfrage ORF fragt. Eine Woche lang hat man jetzt noch Zeit mitzumachen. Alexandra Ludwig, noch ist alles online, oder?
1: Ja, noch ist alles offen und jede Stimme zählt. Denn bei ORF fragt geht es um einen echten Reality-Check für das ganze Land, eine Art Stimmungsbericht, wie ORF-Generaldirektorin Ingrid Thornherr betont.
2: Der ORF macht ja Programm für alle Menschen in Österreich und deshalb ist es so wichtig, nicht nur über die Menschen zu berichten, sondern ihnen einfach auch zuzuhören. Und mit ORF fragt schaffen wir da eine Art Dialogplattform. Jeder sozusagen kann da seine eigene Sicht Dinge einbringen und so entsteht dann für uns ein breites Stimmungsbild darüber, wie Österreich denkt, wie Österreich lebt, wie Österreich fühlt und das ist für unsere journalistische Arbeit wirklich genauso wichtig wie der gesellschaftliche Dialog.
1: Neben großen Alltagsfragen wie zur Teuerung oder zum Arbeitsmarkt gibt es dieses Mal auch konkrete Fragen zum ORF-Programmangebot.
2: Als öffentlich-rechtliches Medium ist ja uns die Meinung unseres Publikums ein echtes Anliegen, das muss es ja auch sein, weil wir möchten ja wissen, wie kommt unser Angebot an, wie wird es wahrgenommen, was funktioniert gut, wo gibt es vielleicht Erwartungen und Wünsche, die wir bis jetzt noch nicht so gekannt haben.
1: Wer seine Meinung also noch direkt einbringen will, hat noch ein paar Tage dafür Zeit, genau genommen bis zum 15. Juli. So lange ist der Fragebogen auf orffragt.at. noch online.
2: Also ich habe es schon gemacht. Ich kann auch versichern, die Teilnahme ist vollkommen anonym. Sie dauert auch gar nicht lange, ist gar nicht schwierig und sie hilft uns wirklich enorm dabei, ein möglichst vielfältiges Bild zu zeichnen. Ein Bild über Anliegen, Sorgen und Wünsche, die es in unserem Land jetzt halt so gibt. Ich würde mich über jeden und jede freuen, der da mitmacht, der sich noch die Zeit nimmt und ich sage auch schon im Vorhinein vielen, vielen Dank, dass Sie dabei sind.
0: Ja, alle weiteren Informationen und vor allem den Fragebogen, den finden Sie unter orffragt.at. Auf die Frage, welche Musik mögen Sie, könnte ich mir gut vorstellen, dass Sie unter anderem diese Nummer nennen. Starship, Nothing's Gonna Stop Us Now. Geschrieben von Musikgrößen wie Diane Warren und Albert Hammond. Jetzt kann uns wirklich nichts mehr aufhalten, liebe Radio Salzburg Gemeinde. Sie, ich und ein ganzer Nachmittag für uns.

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1: Um 14:30 im Nachrichtenstudio ist Hania Gelecki. Die Feuerwehren Werfen und Pfarrwerfen mussten zum Mittag zu einem Brand auf der A10 ausrücken. Die Ladung eines Anhängers, bestehend aus Verpackungsmaterial, hatte Feuer gefangen. Der Fahrer des Fahrzeugs hat das Auto für die Abfahrtpfarrwerfen gestoppt, den Anhänger abgekoppelt und die Einsatzkräfte alarmiert. Die Feuerwehr Pfarrwerfen konnte den Vollbrand aber rasch löschen. Der Einsatz hat Stau auf der A10 ausgelöst. Nach einer Stunde waren die Aufräumarbeiten schließlich abgeschlossen. Die Entscheidung des Internationalen Olympischen Komitees, die nordische Kombination aus dem Olympiaprogramm zu streichen, hat unmittelbare Auswirkungen auf die Fördermittel für die Sportart. Wer im Salzburger Landesolympiakader aufscheint, bekomme bis zu 8.000 Euro Landesförderung pro Jahr, heißt es aus dem Ressort des Salzburger Sportlandesrats Martin Zauner von der FPÖ. Aus diesem Kader müssten die nordischen Kombiniere jetzt gestrichen werden. Aber auch Bundesförderungen der Sport Austria sind höher, wenn eine Sportart olympisch ist. Die Umbauarbeiten am Bahnhof Gastein sind abgeschlossen nach 2 Jahren Bauzeit. So sind unter anderem der Hauptbahnsteig adaptiert, die Aufzüge erneuert sowie die Fahrgastinformation modernisiert worden. Außerdem sind die Park-and-Ride-Anlagen neu gestaltet und der Bahnhofsvorplatz mit modernem Busterminal gebaut worden. Mit einer neuen Photovoltaikanlage wird ein Teil der benötigten Energie direkt vor Ort erzeugt. Die Investitionskosten betragen rund 23 Millionen Euro. Das Land Salzburg hat sich mit 4,5 Millionen und die Gemeinde Bad Gastein mit 2,2 Millionen Euro beteiligt. Zu den Wetteraussichten. Die Wolken überwiegen am Nachmittag und die Sonne zeigt sich nur zwischendurch. Von Norden ziehen wiederholt Regenschauer durch. Am längsten trocken bleibt es im Lungau. Dazu wird lebhafter bis starker Nordwestwind. Im Flachgau und Lungau liegen die Spitzen um 50 km/h. Die Höchstwerte erreichen am Nachmittag 20 bis 23 Grad. Morgen Donnerstag ist es in der Früh bewölkt. Bis zum Vormittag kann es leicht regnen. Tagsüber setzt sich sonniges und trockenes Wetter durch. Vor allem im Lungau wird weiterhin lebhafter Nordwestwind mit Böen um 50 km/h. In der Früh 11 bis 16 Grad. Die Höchstwerte erreichen morgen 22 bis 26 Grad.
2: 14 Uhr und 32 Minuten haben wir es. Das ist die ORF Radio Salzburg Verkehrsinformation. Gleich einmal mit einer Meldung für die A10, die Tauernautobahn. Bitte aufpassen, heißt es da. Zwischen Salzburg Süd und dem Knoten Salzburg, da hat sich eine Entenfamilie auf der Fahrbahn verirrt. Vorsichtig fahren. Ich gebe Entwarnung, falls die Entenfamilie dann wieder weg ist. Es beginnt morgen zudem ja auch das Electric Love Festival am Salzburgring. Stau gibt es daher auf der L220, der Pleinfelder Straße. Bei Lehn planen Sie da bei der Anreise gut eine halbe Stunde mehr Fahrzeit ein. L217, der Kimbergwandstraße. Der Kimbergwandtunnel ist noch heute bis 16.30 Uhr für Instandhaltungsarbeiten gesperrt. Ausweichen ist nur großräumig über Mondsee möglich. Und auf der bayerischen A93 Fahrtrichtung Kufstein vom Inntaldreieck bis Oberaudorf dauert es gut eine halbe Stunde länger. Grund dafür ist da eine Baustelle. Das war's schon wieder. Weiterhin gute und sichere Fahrt. Und jetzt bei uns gemütlich rein in die nächste Halbzeit. Heartbreaker, Kuschelsong zum Kuschelwetter.

0: 14.43 Uhr vom britischen Feschak und Multiinstrumentalisten Nick Kershaw jetzt zu exzellenten Klängen aus der Salzburger Musikszene.
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0: Die Steaming Satellites, eine der erfolgreichsten und weit über die Landesgrenzen hinaus bekannte Band aus Salzburg, hat eine neue Single draußen. Max Borchert, Gitarrist und Sänger der Band. Die neue Single Pharaoh heißt sie, klingt aufs Erste gar nicht so nach dem gewohnten Sound der Steaming Satellites, wie man euch eben so kennt. Wie kommt's?
2: Irgendwo war so der Gedanke ein bisschen weg von der Melancholie, weil das haben wir jetzt sehr lange gehabt. Oder in den alten Zeiten irgendwie. Und es ist oft, wenn man selber viel die eigene Musik zu melancholisch ist, dann bewirkt es mit der Zeit was bei einem.
0: Mhm. Und um wen oder um was geht's da genau in dem Titel?
2: Ja, es hat ein bisschen einen politischen Hintergrund. Also es geht prinzipiell geht es um Populisten wie Trump zum Beispiel. Und die halt sich ein bisschen gern in Gold schmücken und gern die Welt regieren wollen. Und irgendwie habe ich das mal verarbeiten müssen.
0: Oh, Pharaoh, da hören wir jetzt rein in die neue von den Steaming Satellites. Richtig schöner, satter Reggae-Beat aus Salzburg mit Köpfchen noch dazu. Die Band ist übrigens im Herbst dann wieder auf Tournee und am 13. November im Salzburger Rockhaus zu Gast. Wer da hin möchte, vielleicht jetzt schon mal Tickets sichern. Könnte man vorstellen, dass die schnell weg sind. Viel Spaß, Pharaoh, die Steaming Satellites.

0: ist mittlerweile auch nicht mehr wegzudenken aus der österreichischen Musiklandschaft. Wanda Colombo. Ja, und ich sage es Ihnen ganz ehrlich, ich liebe diesen Tag, diesen 8. Juli. Warum? Wegen dem, was man draus machen kann.
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0: Ja, dieser 8. Juli ist nämlich der Kein-Drama-Tag. Und das wäre dann echt schön, wenn mal wieder weniger Drama da draußen wäre. Außerdem der Sei-noch-einmal-Kind-Tag. Okay, auch da bin ich sofort mit dabei. Und heute vor 75 Jahren wurde Angelica Houston geboren. Sie wissen schon, das ist die Schauspielerin, die vor allem durch ihre Darstellung der Kultfigur Morticia Addams vielen von uns bekannt ist. War ja eine meiner Lieblingsserien damals, die Addams Family. Lauter schräge Charaktere. Da schaut man sich dann seine eigene Familie an und denkt sich, ja, geht doch eh. Viel Spaß auf jeden Fall mit unserem Klassiker des Tages. Die kultige Titelmelodie der Addams Family

0: Beste Grüße an alle eiskalten Händchen da draußen in der Radio Salzburg-Gemeinde. Ja, und an alle flinken Finger. Noch ein kleiner Funkspruch in eigener Sache an dieser Stelle.
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1: Am Mikrofon ist Anselm Peer. Bei einem mutmaßlichen Amoklauf an einer Schule in Deutschland sind mehrere Menschen verletzt worden. Die bayerische Polizei ist an dem Gymnasium in Schongau im Großeinsatz. Ein Verdächtiger wurde festgenommen. Weitere Details sind noch nicht bekannt. Die Menschen in dem 12.000 Einwohnerort in Oberbayern wurden aufgerufen, das Gebiet zu meiden. In Österreich sollen Menschen mit Behinderung besser dabei unterstützt werden, Jobs zu finden. Dafür investiert die Regierung 150 Millionen Euro, heuer und in den nächsten 3 Jahren. Mehr von Katja Arthofer.
2: Menschen mit Behinderung sind häufiger von Arbeitslosigkeit betroffen. Am Weg zu einem Job gibt es für sie nach wie vor sehr viele Hürden und ohne Unterstützung geht da oft nichts. Finanziert wird diese Unterstützung über den sogenannten Ausgleichstaxfonds. In den müssen alle Unternehmen einzahlen, die zu wenig Menschen mit Behinderung einstellen. Außerdem speist sich der Fonds aus allgemeinen Budgetmitteln und EU-Geldern. Zuletzt hat das Geld aber nie ausgereicht und der Fonds eine große Finanzierungslücke. Damit diese nicht wieder aufgeht, gibt es jetzt eben zusätzlich 150 Millionen Euro bis 2029, wie heute im Ministerrat beschlossen wurde, trotz weiterhin notwendiger Konsolidierungsmaßnahmen. So Sozialministerin Corinna Schumann von der SPÖ, bleibe die Unterstützung von Menschen mit Behinderungen ein Schwerpunkt der Regierung.
1: Im Wörthersee in Kärnten haben 2 Urlauberinnen einen großen Rettungseinsatz ausgelöst. Eine von ihnen hat es nach dem Schwimmen nicht zurück ins Boot geschafft. Gerhard Pitscher berichtet.
3: Betroffen von der dramatischen Rettungsaktion waren 2 Urlauberinnen aus Deutschland. Beide waren zuerst mit einem Elektroboot am Wörthersee unterwegs, sind dann zum Schwimmen ins Wasser gesprungen, aber nur mehr eine Frau schaffte tatsächlich den Einstieg zurück ins Boot über die hohe Einstiegskante. Danach versuchte sie verzweifelt, ihre Begleiterin wieder ins Boot zurückzuziehen. Nach einer Stunde musste sie aber aufgeben und setzte dann einen Notruf ab. Mit Hilfe eines Hubschraubers, der Polizei und der Wasserrettung konnte die Frau schließlich über Wasser gehalten und dann auch gerettet werden. Die Urlauberin hat eine Panikattacke erlitten, ist aber unverletzt geblieben.
1: Die EU-Kommission klagt Ungarn erneut vor dem Europäischen Gerichtshof wegen einer Preisbegrenzung im Handel, durch die der österreichische Lebensmittelkonzern Spar nach eigenen Angaben 30 Millionen Euro verloren hat. Tim Kuperl in Brüssel, worum geht's da genau?
4: Es geht um eine Maßnahme aus dem letzten Jahr. Um die Teuerung zu bekämpfen, hat Ungarn eine 10%ige Grenze eingezogen, was ausländische Lebensmittelhändler bei bestimmten Produkten, Klopapier, Fleisch, Eier, Milch, auf den Einkaufspreis draufschlagen dürfen. Spar sagt, so kann man nicht einmal die eigenen Kosten wie Logistik oder Personal abdecken. Die EU-Wettbewerbshüter haben das bereits im Juni als EU-rechtswidrig kritisiert. Jetzt geht man noch einen Schritt weiter zu den europäischen Höchstrichtern, weil auch die neue Regierung unter Peter Madja in Ungarn offenbar nichts daran ändern will.
1: Das waren die Nachrichten mit Anselm Peer. Und jetzt zum Wetter.
5: Von Nordwesten ziehen weiterhin viele Wolken durch und bringen einige Regenschauer, besonders vom Tiroler Unterland bis ins Mostviertel und in den Norden der Obersteiermark. Sonst gibt es nur einzelne Schauer und im Osten und Süden zeigt sich teilweise auch die Sonne. Häufig bläst lebhafter bis kräftiger Wind aus West bis Nordwest. Nur 14 Grad hat es in Bad Mitterndorf, 29 in Dellach im Trautal. Morgen wieder windig, aber großteils recht sonnig. Mehr Wolken und ein bisschen Regen zunächst noch vom Tiroler Unterland bis ins Mostviertel. So viel zum Wetter mit Jörg Stibor.
6: Was tut sich auf Salzburgstraßen? Wir schauen nach. 15:03 haben wir es. Das ist die ORF Radio Salzburg Verkehrsinformation. Die Entenfamilie ist zum Glück wieder von der Autobahn weg. Es gibt aber noch Probleme weiterhin bei der Anreise zum Electric Love Festival. Das beginnt ja morgen am Salzburgring. Es gibt daher Stau auf der L220 der Pleinfelder Straße bei Lehn. Planen Sie da über eine halbe Stunde mehr Fahrzeit ein. L217 Kimbergwandstraße. Der Kimbergwandtunnel ist für Instandhaltungsarbeiten noch bis heute 16:30 Uhr gesperrt. Ausweichen geht nur großräumig über Mondsee. Und wir schauen noch über die Grenze auf die bayerische A93 in Fahrtrichtung Kufstein. Vom Inntaldreieck bis Oberaudorf brauchen Sie aktuell eine halbe Stunde länger. Grund dafür ist eine Baustelle. Und das war's schon wieder.
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6: Genau so ist es. Grüß Sie. Wir spazieren gemeinsam weiter durch den Nachmittag und legen uns jetzt mal eine eigentlich super unspektakuläre Platte auf. Also zumindest klingt sie so. Aber bei näherer Betrachtung ist die dann schon ein ganz schöner Ohrwurm, möchte ich sagen, der auch schon einige Male gecovert wurde. Bei uns in Radio Salzburg gibt es aber das Original. Schönen Nachmittag und damit auch viel Spaß mit Ihrem neuen Ohrwurm. Afrika, Russ Lars.

war damals die amerikanische Antwort auf das Wohltätigkeitsprojekt Band Aid von Bob Geldof. We are the world, USA for Africa. Ja, in einem Wohltätigkeitsprojekt haben sich auch die Schülerinnen und Schüler der Herz-Jesu-Missionare gewidmet. Zwar nicht mit Schlagzeug und Gitarre,

0: Fahre dafür aber mit Putzkübel und Putzfetzen. Ein Projekt gegen das Vergessen, Sebastian Granditz.
1: 535 Stolpersteine sind derzeit allein in der Stadt Salzburg verlegt. Sie zeugen von Salzburgerinnen und Salzburgern, die während der Zeit des Nationalsozialismus deportiert, vertrieben oder ermordet worden sind. Oft läuft man achtlos darüber und der Straßenschmutz sorgt dafür, dass sie manchmal nur noch schwer zu erkennen sind. Die erste Klasse des Herz-Jesu-Gymnasiums hat sich deshalb heute mit Putzutensilien versorgt und den ganzen Vormittag in der Stadt verbracht.
2: Wir putzen die Stolpersteine und damit man die Inschriften besser lesen kann, putzen wir da einfach einmal kurz drüber.
1: Schülerin Isabella und die Kolleginnen und Kollegen ihrer Klasse sind von dem Projekt begeistert. Die Stolpersteine haben sie schon oft gesehen. Wo aber haben Sie von deren Bedeutung erfahren?
2: Im Vortrag von unserem Deutschlehrer. Er hat uns erzählt, dass die Stolpersteine Denkmäler sind von früheren Personen. Sie sind meistens an einem Ort verlegt, wo die Person früher gelebt hat oder wo sie gearbeitet hat. Und die sind dazu gedacht, damit man die Personen nicht vergisst, die da eigentlich grundlos umgebracht worden sind.
1: Eine Aktion, deren Bedeutung auch für den Lehrer der Klasse, Thomas Geschossmann, nicht zu unterschätzen ist.
3: Es ist, glaube ich, allgemein schon auch wichtig, dass man mit den Kindern diese Erinnerungskultur noch beibehält, als auch sie dafür sensibilisiert, dass sie auch darüber Bescheid wissen, was sie daran machen und dass sie das auch dann später für ein weiteres Leben auch mitnehmen können.
1: Wie emsig die Schülerinnen und Schüler da am Werk sind, das sehen Sie bei uns auf Instagram, @orfsalzburg.
0: Ja, Respekt auf jeden Fall. Auch so kann die letzte Schulwoche noch über die Bühne gehen. So manchen Stolperstein haben übrigens auch unsere nächsten Interpreten da zu meistern gehabt. Geliebt. Danke hast, jetzt nach vielen Jahren wieder vereint, Albano und Romina Power, die vom Glück singen, Felicità. In Italien ist es nämlich kein Vogel, sondern ein legendärer Hit. Schönen Nachmittag.

0: war und ist ein Riesenhit von Pur, das Abenteuerland. Ja, und nach dem kleinen Ausflug ins Abenteuerland, jetzt der Sprung zu einer Band, die vor allem in den späten 70ern einen Hit nach dem anderen produziert haben. Und ich finde ja, die sagen, wie es ist, Rock'n'Roll is King, das Electric Light Orchestra.
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3: Es ist 15:30 Uhr, im Nachrichtenstudio ist Tanja Gelecki. Der neue Chef der Tourismusgesellschaft, Gregor Matjan, will verstärkt Premium-Gäste in die Landeshauptstadt locken, wie er sagt. Es geht nicht primär darum, noch mehr Gäste nach Salzburg zu bringen, sondern eben die Struktur der Gäste zu verändern, so Matjan. Weiteres Thema sei die Besucherstromlenkung, damit sich nicht alles primär in der Altstadt sammelt. Matjan wird, wie berichtet, ab 1. November die Tourismusgesellschaft leiten. Der 58-Jährige bringt Erfahrung aus dem Salzburg-Landtourismus und als Tourismusdirektor in Ruhpolding mit. Im Landtag ist heute intensiv über die Kosten des geplanten Großumbaus der Salzburger Festspielhäuser diskutiert worden. Der Rechnungshof hat diese in einem Rohbericht jüngst ja auf 630 Millionen Euro geschätzt. Der KPÖ ist das zu viel, man könne sich die Festspielhäuser in dieser Form nicht leisten, so Landtagsklubobfrau Nathalie Hangöbel. Die KPÖ ist mit dieser Kritik politisch heute aber alleine geblieben. Neben der ÖVP haben auch der Koalitionspartner FPÖ sowie SPÖ und Grüne die geplante Sanierung und den Umbau der Festspielhäuser verteidigt. Die Stadt Salzburg zieht eine positive Zwischenbilanz der Stadtoase am umgestalteten Rotkreuzparkplatz. Am Eröffnungswochenende haben demnach mehr als 1000 Besucherinnen und Besucher den neuen Sommerplatz in der Altstadt genutzt. Der Ort werde gut angenommen, heißt es. Auf dem Gelände gibt es in dieser Woche einen Radspielplatz und eine kostenlose Radwerkstatt. Und auch am Wochenende gibt es einige Programmpunkte. Die Stadtoase am Rotkreuzparkplatz läuft noch bis 19. Juli. Zu den Wetteraussichten: Die Wolken überwiegen am Nachmittag, die Sonne zeigt sich nur zwischendurch und von Norden her ziehen wiederholt Regenschauer durch. Am längsten trocken ist es im Lungau. Es weht lebhafter bis starker Nordwestwind. Im Flachgau und Lungau liegen die Spitzen um 50 km/h. Die Höchstwerte erreichen 20 bis 23 Grad. Morgen Donnerstag ist es in der Früh bewölkt. Bis zum Vormittag kann es leicht regnen. Tagsüber setzt sich dann sonniges und trockenes Wetter durch. Vor allem im Lungau weht weiterhin lebhafter Nordwestwind mit Böen um 50 km/h. In der Früh 11 bis 16 Grad, die Höchstwerte, die erreichen morgen 22 bis 26 Grad.
4: Mehr zum Wetter dann auch gleich noch bei uns hier im Programm von Radio Salzburg beim kleinen Telefonat mit unseren Meteorologen. Davor jetzt aber einmal das Verkehrsservice. Haben wir auch für Sie 15.32 Uhr. Das ist die ORF Radio Salzburg Verkehrsinformation. Viele sind unterwegs zum Electric Love Festival am Salzburgring. Es gibt weiterhin Stau auf der L220 der Pleinfelder Straße bei Lehn. Bitte planen Sie da gut eine halbe Stunde mehr Fahrzeit ein. L217 Kimbergwandstraße. Der Kimbergwandtunnel ist für Instandhaltungsarbeiten derzeit gesperrt. Ausweichen geht nur großräumig über Mondsee. Aktuell dazugekommen eine Meldung von der L260 der Schweitelstraße bei Elsbeten. Da gibt es eine Sperre nach einem Unfall und keine Umleitung. Wir halten Sie natürlich auf dem Laufenden. Und schauen noch über die Grenze auf die bayerische A93 in Fahrtrichtung Kufstein. Vom Inntal-Dreieck bis Oberaudorf brauchen Sie gut eine halbe Stunde länger. Grund dafür ist da eine Baustelle. Das war's dann auch schon wieder. Weiterhin gute und sichere Fahrt natürlich mit Radio Salzburg. Und falls Sie mal wieder Lust haben, Ihre Disco-Moves auszupacken, na dann bitte tun Sie sich keinen Zwang an. Muss man zwangsläufig bei diesem Titel. Night Fever, die Bee Gees.

0: eines der Spätwerke von Falco Egoist. Schönen Mittwochnachmittag mit Radio Salzburg wünsche ich. Ja, heute ein waschechter Regentag in Salzburg. Was sagt man da? Ja, mei, die Natur braucht's, gell? Aber die Gemüter, die sind ein bisschen weniger hitzig an solchen Regentagen, fällt mir auf. Wobei cool sind die Mädels und Burschen der Salzburger Wetterdienststelle ohnehin immer. Und damit schönen Nachmittag an Mr. Sunshine höchstpersönlich. Alex Ohms, servus.
1: Wunderbare Einleitung, servus Iris.
0: Fällt dir auch auf, gell, dass die Gemüter ein bisschen weniger hitzig sind an so Regentagen?
1: Ja schon, das schadet nicht. Heute einmal seit langem wieder überall unter der 20-Grad-Marke, sind wir gar nicht mehr gewöhnt, aber so richtig einmal gut zum Durchschnaufen. Und ja, da ist man auch nicht so heißblütig dann unterwegs, wenn einem was ärgert. Also im Grunde ein schöner, ruhiger, feiner Tag zum Erholen, zum Durchschnaufen.
0: Und zum Durchlüften vor allerdings. Sollten Sie auf jeden Fall machen, denn ab morgen schaut es aus, wird es wieder richtig sommerlich, Alex.
1: Genau, der Sommer kehrt zurück und das recht eindrücklich in den nächsten Tagen. Morgen haben wir ein bisschen einen Übergangstag. Jetzt in der Nacht gibt es noch ein paar Regenschauer, die durchziehen und auch morgen in der Früh kann es da und dort im Norden des Landes noch ein bisschen regnen. Diese Schauer werden aber bald abklingen, die Wolken lockern auf und morgen Nachmittag wird es dann überall schon recht freundlich sein. Bei Höchsttemperaturen zwischen 22 und 26 Grad, ein bisschen lästig kann noch der Wind sein. Er ist nicht mehr so kräftig wie in den letzten Tagen, aber gerade im Lungau auch noch spürbar. Da sind noch Böen um 50 Kilometer pro Stunde dabei.
0: Mhm. Soweit, so klar. Und in die Ferien geht es dann so richtig mit feinstem Wetter.
1: Genau, das Zeugnis holen sich die Schülerinnen und Schüler am Freitag schon bei viel Sonnenschein und Temperaturen bis zu 30 Grad. Da gelingt also schnell einmal der Übergang ins Freibad oder an den See am Freitagnachmittag. Und das Wochenende, das bringt dann ebenfalls Sonnenschein vom Feinsten, von früh bis spät meistens, ein paar Quellwolken am Nachmittag, die Gewitterneigung aber im ganzen Land sehr gering. Und auch die Temperaturen ändern sich nicht, passen wunderbar zum ersten Ferienwochenende, 25 bis 30 Grad an den Nachmittagen.
0: Also so richtig Bilderbuchwetter, kriegt einen dicken römischen fetten Einsatz von mir.
1: Das stimmt diesmal schon. Also wenn wir das mit dem letzten Jahr vergleichen, wo dann der regnerische Juli begonnen hat mit dem Ferienbeginn, das schaut es heuer mal anders aus. Also es geht ja dann auch sehr fein und sonnig in die nächste Woche hinein. Allerdings eben Hitze schon mit 30 Grad am Nachmittag, aber bei weitem nicht solche Extremwerte, wie wir das im Juni erlebt haben. Also eine deutlich angenehmere Hochsommerhitze als die Ende Juni.
0: Ja, dann sage ich besten Dank und beste Grüße. Und ich glaube, am Freitag werde ich dich dann nochmal zitieren, Alex, mit dem Übergang vom Zeugnis in die Sommerferien. Das gefällt mir, sehr so gerne. Wie du das gesagt hast. Liebe Grüße rüber zu euch. Schönen Nachmittag.

Oh, meine Damen, oder? Da schmelzen wir dahin. Chris de Burgh, Lady in Red. Ja, und der Bonustrack in dieser Stunde, der kommt von einer echten Disco-Legende. Wenn die im Musikladen damals zu Gast war, dann war die Partystimmung perfekt. Und warum? Weil die es einfach drauf gehabt hat. Und noch dazu Texte gesungen hat, die mitten aus dem Leben waren. Für alle, die heute in der Arbeit eine echt harte Nuss knacken müssen. Donna Summer, she works hard for the money. Schönen Nachmittag.

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1: Am Mikrofon ist Anselm Peer. Die Kritik an Nationalratspräsident Walter Rosenkranz von der FPÖ nimmt zu. Die Grünen fordern eine Gesetzesänderung, um ihn absetzen zu können. Auch die anderen Parteien sind mit seiner Amtsführung unzufrieden, sehen eine Abwahl aber skeptisch. Peter Stacher berichtet.
2: Ein Burschenschaft als künftiger Parlamentsdirektor und ein bis vor kurzem parlamentarischer Mitarbeiter der FPÖ, der mutmaßlich Heil Hitler ruft und einen Taxilenker verprügelt haben soll. Für die Grünen ist Walter Rosenkranz als Nationalratspräsident untragbar. Die Neos wollen nicht aus einem Anlassfall heraus das Gesetz ändern. Clubchef Janik Schetti fordert aber eine Sicherheitsüberprüfung parlamentarischer Mitarbeiter.
3: Deswegen die klare Forderung an den Herrn Kickl, dass er heute noch den Auftrag geben soll, alle Mitarbeiter in seinem Büro, parlamentarische Mitarbeiter, Referenten und im Büro des Nationalratspräsidenten sicherheitsüberprüfen zu lassen.
2: Die SPÖ beklagt, dass die Würde des Amtes durch den amtierenden Nationalratspräsidenten leide. Walter Rosenkranz selbst wollte sich zu der Diskussion um ihn und das Amt vor Beginn der Nationalratssitzung nicht äußern.
1: Bei einem mutmaßlichen Amoklauf an einer Schule in Oberbayern sind mindestens 2 Mädchen schwer verletzt worden. Ein 16-Jähriger wurde festgenommen. Über die Hintergründe ist weiter nichts bekannt. Polizei und Rettung sind an dem Gymnasium in Schongau im Großeinsatz. US-Präsident Trump droht im Iran mit 9 massiven Angriffen. Die USA würden den Iran heute Nacht richtig hart treffen, sagte Trump beim NATO-Gipfel in Ankara. Er wirft dem Iran einen Bruch der Waffenruhe vor und hat das Rahmenabkommen aufgekündigt. Schon vergangene Nacht gab es im Iran wieder massive US-Angriffe. Wer ein schwerkrankes Kind pflegt, braucht oft rund um die Uhr Unterstützung. Entlastungsangebote gibt es zwar, sie sind aber je nach Bundesland sehr unterschiedlich. Der Berufsverband Kinderkrankenpflege fordert deshalb einheitliche Standards. Annabella Mini berichtet.
4: Für die alleinerziehende Mutter Katrin Hofbauer bedeutet Entlastung Lebensqualität. Ihr bald 7-jähriger Sohn ist schwer herzkrank, wird beatmet und braucht rund um die Uhr Pflege.
5: Mein Sohn kann eben 2-mal im Monat ins Tageshospiz, das sind 2 Tage. Die restliche Zeit decke ich komplett allein ab, also immer.
4: Die bestehenden Angebote der mobilen Kinderkrankenpflege Moki habe sie bereits vor Jahren in Anspruch genommen. Das sei eine große Stütze gewesen, sagt sie. Doch viele weitere Angebote sind regional sehr unterschiedlich, teilweise auf Spenden angewiesen und nicht überall verfügbar, bemängelt Doris Zoda-Spalek, die geschäftsführende Landesvorsitzende von Moki Burgenland.
6: Es braucht sowohl Standards in der Finanzierung, aber auch im Zugang und in der Versorgung, weil es nicht abhängig sein darf, wo der Wohnort der Familie ist.
4: Der Berufsverband Kinderkrankenpflege fordert deshalb einen flächendeckenden Ausbau der Entlastungspflege und eine langfristig gesicherte öffentliche Finanzierung.
1: In Frankreich und in der italienischen Metropole Mailand werden Essenszusteller während Hitzewellen jetzt besser geschützt. Bei großer Hitze werden die Lieferungen am Nachmittag ausgesetzt oder reduziert. Das waren die Nachrichten mit Anselm Peer. Und jetzt zum Wetter.
7: Weiterhin ziehen von Nordwesten her viele Wolken durch und bringen vom Tiroler Unterland bis ins Mostviertel und in den Norden der Obersteiermark einige Regenschauer. Sonst gibt es nur einzelne, aber teils gewittrige Schauer und teilweise zeigt sich auch die Sonne. Häufig bläst lebhafter bis kräftiger Wind aus West bis Nordwest. Morgen wieder windig, aber großteils recht sonnig. Mehr Wolken und vielleicht ein bisschen Regen zunächst noch von Kufstein bis Mariazell. Wärmer als heute mit 22 bis 28, im Westen und Süden stellenweise bis 31 Grad. So viel zum Wetter mit Jörg Stieber.
8: Und wir schauen wieder auf Salzburgstraßen. 16:03 haben wir es. Das ist die ORF Radio Salzburg Verkehrsinformation. Weiterhin viel Anfahrt einplanen beim Electric Love Festival am Salzburgring. Es gibt Stau auf der L220, der Pleinfelder Straße bei Lehen. Planen Sie da gut eine halbe Stunde mehr Fahrzeit ein. L217, Kimbergwandstraße. Der Kimbergwandtunnel ist für Instandhaltungsarbeiten noch bis 16.30 Uhr gesperrt. Ausweichen geht nur großräumig über Mondsee. Die L260, die Schweitelstraße bei Elsbeten, ist weiterhin gesperrt nach einem Unfall. Es gibt da leider keine Umleitung. Wir schauen ins benachbarte Oberösterreich auf die A1, die Westautobahn in Fahrtrichtung Salzburg. Zwischen Oberwang und Mondsee, da ist die Unfallstelle im Baustellenbereich jetzt geräumt. Der Stau beginnt sich langsam aufzulösen. Und auch noch der Blick in die andere Richtung über die Grenze auf die bayerische A93, Fahrtrichtung Kufstein. Vom Inntal-Dreieck bis Oberaudorf weiterhin gut eine halbe Stunde mehr einkalkulieren. Grund dafür ist da eine Baustelle. Das war's schon wieder. Gute und weiterhin natürlich auch sichere Fahrt wünsche ich.
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8: Hallo zusammen, ich grüße Sie recht herzlich. Mei, schon fein, so ein gemütlicher Regentag zwischendurch, oder? Kann man super durchlüften, alles im Haushalt erledigen, was halt da so zu erledigen ist. Und manchmal findet man sogar Zeit, ein paar Minuten den Regentropfen einfach dabei zuzuschauen, wie sie für Frische sorgen. Und wissen Sie was? Die paar Minuten, die gönnen wir uns jetzt zu Matador. Schönen Nachmittag.

0: ist diesen Sommer auch wieder quer unterwegs durch ganz Österreich. Boris Bukowski, unser österreichisches musikalisches Raubein. So einmal quer durch Österreich müssen Sie jetzt aber nicht für unseren nächsten Programmpunkt. Wenn König Fußball mal Pause macht, dann gibt es stattdessen eine neue Emmy-nominierte Naturfilmreihe, die Einblicke in die extremen Lebensräume quer durch Amerika gibt. Alexandra Ludwig, die Reihe The Americas, wilde Abenteuer, startet heute am Abend. Und das gleich mit 3 Folgen hintereinander.
1: Ja genau, zum Auftakt der Reihe geht es im Dreierpack vom bitterkalten Wilden Westen über die Wüsten Mexikos bis an die kanadische Westküste.
2: Von Norden bis Süden begegnen wir atemberaubenden Landschaften und wildem Tierleben.
1: Die Emmy-nominierte Produktion The Americas setzt auf aufwendige Kameratechnik, um bisher kaum gefilmte Verhaltensweisen zu zeigen, wie etwa Frösche in den Anden, die nachts einfrieren oder riesige Blauwale bei einem Wettrennen. Während im US-Original Hollywood-Schauspieler Tom Hanks als Erzähler fungiert, führt in der ORF-Fassung, Sie haben ihn vielleicht erkannt, Schauspieler und Kabarettist Robert Palfrader durch die Doku.
2: Das größte Baby der Welt. Bei der Geburt hat das Kalb schon die Größe eines Kleintransporters. Noch ist das junge Weibchen auf die Milch ihrer Mutter angewiesen und nimmt dabei täglich beachtliche 110 Kilogramm zu.
1: Gezeigt werden die insgesamt 6 Folgen anlässlich der Fußball-WM an 2 Mittwochabenden, jeweils ab 20.15 Uhr auf ORF1 und das auch im Zweikanalton, womit auch die englische Originalfassung mit Tom Hanks zur Verfügung steht.
0: Na, das wäre doch was, oder? Musikalisch untermalt wurden die Aufnahmen übrigens vom Oscar-prämierten Filmkomponisten Hans Zimmer. Die letzten 3 Ausgaben zeigt ORF1 dann am Mittwoch, dem 22. Juli. 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

0: Ich glaube ihr jedes Wort. Gianna Nannini, bello impossibile. Oder wie die Italiener sagen, Gianna Nazionale. So, ein Titel geht sich noch aus vor unseren Nachrichten um 16:30. One for the Road quasi. Kommt von einem Künstler, der mittlerweile auch eine Musiklegende ist und wird auch gerne das amerikanische Gewissen genannt. Mit Anfang 20 hatte er seinen Durchbruch mit Born to Run in Amerika gefeiert. Mit Anfang 30 kam dann der Erfolg auch jenseits der Staaten. Mit Hungry Hearts war The Boss dann auch uns Europäern ein Begriff. Ein Titel über einen Mann, der nicht weiß, was er sein will. Eine Geschichte über die kleinen und großen Kämpfe des Lebens. Mögen Sie immer gewinnen.
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2: Um 17:30 im Nachrichtenstudio ist Hanja Gelecki. Das Land fordert rund 43.000 Euro vom Salzburger Seniorenring zurück. Eine Prüfung des zuständigen Referats habe ergeben, dass der Seniorenring zwischen 2020 und 2025 mehrmals um zu hohe Förderungen angesucht und diese auch bezogen hat, heißt es von Landeshauptfrau-Stellvertreterin Marlene Swatzig von der FPÖ in einer Aussendung. Wegen dieser Ungereimtheiten hat Seniorenring Obfrau Marlies Steiner-Wieser vergangenen März alle politischen Funktionen bei der FPÖ niedergelegt. Der politischen Verantwortung sei damit Rechnung getragen worden, so Swatzig. Weitere Konsequenzen seien nicht auszuschließen, würden aber nicht mehr in ihrem Handlungsfeld liegen. Die Umbauarbeiten am Bahnhof Gastein sind abgeschlossen, nach insgesamt 2 Jahren Bauzeit. So sind unter anderem der Hauptbahnsteig adaptiert, die Aufzüge erneuert sowie die Fahrgastinformation modernisiert worden. Außerdem sind die Park-and-Ride-Anlagen neu gestaltet und der Bahnhofsvorplatz mit modernem Busterminal gebaut worden. Mit einer neuen Photovoltaikanlage wird ein Teil der benötigten Energie direkt vor Ort erzeugt. Die Investitionskosten betragen rund 23 Millionen Euro. Das Land hat sich mit 4,5 Millionen und die Gemeinde Bad Gastein mit 2,2 Millionen Euro beteiligt. Noch zum Sport. Den Auftakt der Österreich-Radrundfahrt der Tour of Austria gewinnt heute ein heimischer Athlet. Der Wahlsalzburger Gregor Mühlberger ist auf der Strecke von Graz nach Gamlitz der schnellste, attackiert wenige Kilometer vor Schluss und gewinnt mit 10 Sekunden Vorsprung auf seine Verfolger. Morgen steht dann die Königsetappe auf den Großglocken auf dem Programm, bevor die Rundfahrt am Freitag in St. Johann Alpendorf Station macht. Damit zum Wetter: am Abend regnet es dem Großteil des Landes ab und zu, der Wind lässt nach und die Temperaturen sinken in der Nacht auf 16 bis 11 Grad. Morgen Donnerstag ist es in der Früh bewölkt, bis zum Vormittag kann es leicht regnen. Tagsüber setzt sich dann sonniges und trockenes Wetter durch. Vor allem im Lungau wird weiterhin lebhafter Nordwestwind mit Böen um 50 km/h. Die Höchstwerte erreichen morgen 22 bis 26 Grad.
3: So, und jetzt, liebe Radio Salzburg Gemeinde, heißt es einmal kurz Luft holen und gut anschneiden. Es ist eine lange Liste an Verkehrsmeldungen, die plötzlich aufgetaucht ist. Wir fangen einmal an mit einer Viertelstunde, die es länger dauert, und zwar auf der A1 in Fahrtrichtung Wien zwischen Salzburg-Mitte und Wallersee im Baustellenbereich und auch auf der B1 in Fahrtrichtung Hennendorf vom Kreisverkehr Eugendorf aus. In der Stadt Salzburg derzeit ebenfalls Stau, gut 10 Minuten mehr Fahrzeit bitte einkalkulieren. Auf der Eigelhofstraße und der Rudolf-Biebel-Straße in Richtung Ignaz-Harrer-Straße. Auf der Rosa-Kerschbaumer-Straße und der August-Gruber-Straße stadteinwärts. Auf der Müllner Hauptstraße, Fahrtrichtung Landeskrankenhaus. Auf der Sterneckstraße in beiden Richtungen und auch auf der Vogelweider-Straße stadtauswärts. Viele sind zudem heute schon unterwegs zum Electric Love Festival. Fängt ja erst morgen an, aber da gibt es ja ein bisschen was zum Aufbauen. Ja, deshalb Stau auch auf der L220, der Pleinfelder Straße bei Lehn. Bitte planen Sie da gut eine halbe Stunde mehr Fahrzeit ein. Gute Nachrichten von der L260, der Schweitelstraße bei Elsbeten. Da ist die Sperre nach dem Unfall jetzt aufgehoben. Und auf der bayerischen A93 in Fahrtrichtung Kufstein vom Inntal-Dreieck bis Oberaudorf, da dauert es gut eine Viertelstunde länger. Grund dafür ist eine Baustelle. Das war es dann auch schon wieder. Ich halte Sie natürlich weiterhin auf dem Laufenden und lot Sie da durch diesen Stau. Und wissen Sie was, spendiere jetzt einmal zum Anfangen auf jeden Fall gemütliche Musik.
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0: The Great Pretender. Das war er wirklich, der Freddie Mercury. Ja, weil wir ja heute auf der kühleren Welle Salzburgs dahinsurfen von den Radlern, können wir uns was abschauen zum Thema Abkühlen. Bei der Tour de France haben die nämlich Eisbackerl im Knack, weil da im Süden von Frankreich, da hat es rund um die 40 Grad. Beim Start der österreichischen Radrundfahrt war es heute angenehmer, weil ein Wahlsalzburger gewonnen hat, Barbara Schulz. Servus.
1: Ja, genau so ist es. Hallo. Bedeckt mit ein bisschen Regen, 26 Grad, also da waren wirklich keine Eisbackerl notwendig, ja. Aber mit einem super Finish zischt da der Wahlsalzburger Gregor Mühlberger gleich zum Tagessieg auf der ersten Etappe von Graz nach Gamlitz über die Steirische Weinstraße. Das klingt für Sie jetzt vielleicht ein bisschen gemütlich, hat aber wirklich etliche Anstiege parat. Und wenige Kilometer vor dem Ziel kann sich Gregor Mühlberger da absetzen, attackiert und reißt die Hände hoch, als er dann durchs Ziel fährt.
2: Ich bin wirklich mit den Jungs. Es war unser erster Tag gemeinsam, erstes Rennen, weil wir doch ziemlich zusammengewürfelt sind, aber bin dann auch noch absolut in der Opposition in den letzten Berg reingefahren und ist an mir gelegen, wie das noch.
1: Ja, und zusammengewürfelt bedeutet in diesem Fall einige Fahrer, die da erstmals gemeinsam für das österreichische Nationalteam auftreten.
0: Ja, und man muss ja auch sagen, seine Lieblingsetappe, die kommt ja noch her.
1: Ja, morgen die Königsetappe gleich auf den Großglockner und mit dem Gregor Mühlberger. Da freut man sich auch gleich doppelt mit. Vielleicht haben Sie es noch im Hinterkopf. Das war ja der Edelhelfer, der sich da abgestrampelt hat beim Giro d'Italia für Felix Gall, der dann schließlich Zweiter geworden ist. Und sein Team hat ihn aber dann nicht zur Tour de France antreten lassen und ja, jetzt auf jeden Fall der Glockner.
2: Davor würde ich sagen, es ist eine relativ einfache Strecke. Also es ist ein paar Straßen und dann ist einfach, was die Beine hergeben. Liegt mir sicher besser, ich habe super Erinnerungen, aber es ist doch schon lange her.
1: Ja, super Erinnerungen, weil er ist schon einmal Glocknerkönig gewesen, der Gregor Mühlberger, und zwar ist das aber mehr als 10 Jahre her. Für ihn aber heute zumindest ein perfekter Start in diese Österreich-Radrundfahrt.
0: Mhm. Und wie schaut es dann jetzt morgen mit dem Plan aus, Babsi?
1: Ja, also morgen noch der Glocknerkönig und am Freitag geht es dann weiter. Da können wir dann auch in Salzburg anfeuern, weil da macht die Österreich-Radrundfahrt in St. Johann Alpendorf dann Station.
0: Hervorragend.

echter Tanzertitel, der nichts, aber auch wirklich gar nichts von seiner Aktualität eingebüßt hat. So, 16 Uhr und 54 Minuten haben wir's. Aktuelle Nachrichten gibt's jetzt dann gleich bei uns in Radio Salzburg im ausführlichen Journal. Um 5 geht's heute um den elektronischen Eltern-Kind-Pass, der jetzt doch ein bisschen später kommt als geplant. Kennt man ja, wenn es ums Kinderkriegen geht. Davor aber noch ein Cat Stevens-Titel. 1971 schreibt er Lady Darbonville für seine damalige Freundin, die er, aber weil er so viel auf Tour ist, nur ab und zu sieht. Er erklärt sie in diesem Titel musikalisch für tot. Ein riesiger Skandal damals, der der Lebensgefährtin, Sie können sich's denken, auch überhaupt nicht gefallen hat. Cat Stevens heißt heute anders und auch die Lebensgefährtin von damals gibt's nimmer. Der Titel, der bleibt allerdings, ist einer für die lange Musikgeschichte der Welt. Schönen Nachmittag mit Radio Salzburg.

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1: Willkommen zum Journal um 5. Für die Schulen gibt es jetzt erste Hitzeschutzmaßnahmen. Der elektronische Eltern-Kind-Pass kommt später als geplant und US-Präsident Trump beendet die Waffenruhe mit dem Iran. Am Mikrofon ist Anselm Peer. Schulen sollen bei zukünftigen Hitzewellen besser reagieren können. Ab nächstem Jahr kann ab einer gefühlten Temperatur von 30 Grad etwa der Sportunterricht ausgesetzt werden. Ab 35 Grad soll der Unterricht verkürzt werden können. Das ist beim heutigen Hitzeschutzgipfel beschlossen worden. Stefan Kappacher berichtet.
2: Bauliche Maßnahmen werden in 50 Bundesschulen jetzt forciert, sagt Bildungsminister Christoph Wiederkehr. Einbau von Jalousien, Begrünung von Pausenhöfen, Klimaanlagen in exponierten Klassenräumen. Das sei ein langfristiges Projekt. Alle Schulen klimafit zu machen, koste Milliarden. Die Hitzeschutzmaßnahmen ab 30 Grad und heißer sollen schneller greifen. Wiederkehr.
3: Das ist beispielsweise ab Hitzewarnstufe 2, dass es keine körperlich anstrengenden Tätigkeiten wie Sportunterricht gibt, aber auch die Möglichkeit, schriftliche Leistungsfeststellungen zu verschieben oder auch abzusagen.
2: Ab Stufe 3 dann kürzerer Unterricht, früher Schluss, Distance Learning in der Oberstufe. Kinder können entschuldigt zu Hause bleiben. Generell hitzefrei soll es mit Rücksicht auf die Eltern nicht geben.
1: Der elektronische Eltern-Kind-Pass kommt später als geplant. Die für Oktober angekündigte Einführung verschiebt sich wegen technischer Probleme um ein weiteres Jahr, sagt die zuständige Staatssekretärin Ulrike Königsberger-Ludwig von der SPÖ.
4: Eigentlich haben wir auch keine Zeit mehr, Verzögerungen uns leisten zu können. Wir können es uns aber auch nicht leisten, dass so wichtige Projekte wie zum Beispiel eben der Eltern-Kind-Pass eines ist, aufgrund von einer nicht ganz verlässlichen Umsetzung vielleicht scheitert. Und deswegen haben wir uns jetzt dazu entschlossen, gemeinsam mit der Bundesregierung und auch im Parlament jetzt beschlossen, dass wir den Start des Eheltern-Kind-Passes auf Oktober 2027 verschieben werden.
1: Vor allem die Verknüpfung des elektronischen Eltern-Kind-Passes mit den verschiedenen Systemen in den Ländern und Spitälern macht Probleme. Der Krieg zwischen den USA und dem Iran ist wieder aufgeflammt. Nach neuen gegenseitigen Angriffen hat US-Präsident Trump das Rahmenabkommen aufgekündigt. Hartmut Fiedler berichtet.
5: US-Präsident Donald Trump hat die Waffenruhe am Persischen Golf für beendet erklärt und für die kommende Nacht weitere Angriffe gegen den Iran angekündigt.
6: We hit him very hard last night. Very, very hard. Probably hit him hard again tonight. I'll give him a little warning. We're going to hit him hard tonight.
5: Der Iran hat nach den Angriffen in der vergangenen Nacht seinerseits amerikanische Ziele in den Golfstaaten Bahrain und Kuwait beschossen. Abzuwarten bleibt, ob der Krieg wieder in vollem Umfang losgeht. Trump hat die Fortsetzung der Verhandlungen mit dem Iran nicht ausgeschlossen. Der Schiffsverkehr bleibt in jedem Fall massiv beeinträchtigt. Der Ölpreis steigt erneut.
1: Österreichs größter Mobilfunkanbieter A1 stellt seine Diskontmarke Bob ein. Die rund 400.000 Kundinnen und Kunden werden schon am kommenden Wochenende auf die Kernmarke A1 umgestellt. Handynummern und Tarife bleiben gleich, heißt es von A1. Der deutsche Schauspieler und Musiker Jimmy Blue Ochsenknecht muss in Innsbruck erneut vor Gericht wegen einer nicht bezahlten Hotelrechnung von rund 14.000 Euro. Das Oberlandesgericht hat die Diversion aufgehoben. Österreichischer Sieg auf der ersten Etappe der Tour of Austria. Wolfgang Eichinger, Gregor Mühlberger fährt als erster über die Ziellinie in Gamlitz in der Steiermark.
7: Die Etappe über 188 Kilometer von Graz nach Gamlitz endet mit einer Soloflucht von Gregor Mühlberger. Beim letzten Anstieg, 11 Kilometer vor dem Ziel, startet der 32-jährige Niederösterreicher eine Attacke und erreicht knapp, aber doch mit 11 Sekunden Vorsprung das Ziel.
8: Es war ein bisschen, ja, ich meine, eine Kamikaze-Partie, muss ich ehrlich sagen. Also ich bin jetzt per Grund auch nicht gerade der Schnellste, dementsprechend bin ich sehr tief gegangen, aber mir macht es unheimlich stolz, jetzt in die Form vom Nationalteam da bei der Österreich-Rundfahrt am Stockel zu stehen. Ja.
7: Zweitbester Österreicher Michael Gogl als Sechster. Auf der zweiten Etappe kommt es dann morgen gleich zur Königsetappe von Bad Gernkirchheim über 189 Kilometer und 3000 Höhenmeter rauf auf den Großglockner mit der Bergankunft auf der Franz-Josefs-Höhe. Die Entscheidung um den Glocknerkönig dann live morgen ab 13.30 Uhr in ORF 1.
1: Das war das Journal um 5 mit Anselm Peer. Und jetzt zum Wetter.
9: Auch in den nächsten Stunden sind von Nordtirol bis zu den niederösterreichischen Voralpen und bis in die nördliche Obersteiermark ein paar Regenschauer durch. Sonst geht es meist trocken und zum Teil auch sonnig in den Abend. Es bleibt sehr windig. In der Nacht werden die Schauer seltener, der Wind lässt nach. Morgen wird es dann großteils recht sonnig. Mehr Wolken und eventuell ein bisschen Regen gibt es zunächst noch von Kufstein bis Mariazell. Häufig wieder lebhafter bis kräftiger Nordwestwind, aber wärmer als heute mit 22 bis 28, im Westen und Süden bis zu 31 Grad. So viel zum Wetter mit Jörg Stibor.
10: 17 Uhr und 5 Minuten haben wir es. Das ist die ORF Radio Salzburg Verkehrsinformation mit, ich gebe es gleich von vornherein zu, einer langen Liste an Verkehrsmeldungen. Wir fangen einmal an mit der A1 in Fahrtrichtung Wien zwischen Salzburg Mitte und Wallersee im Baustellenbereich. Da brauchen Sie derzeit gut eine halbe Stunde länger. Auch eine halbe Stunde länger dauert es auf der B1 in Fahrtrichtung Hendorf vorm Kreisverkehr Eugendorf. Auch auf der B1 von Hallwang unter Sternigstraße sowie am Weg durch Salzburg von der Münchner Bundesstraße über die Ignazarer Straße, die St. Julienstraße, die Gabelsbergstraße und auch die Sternigstraße. Stau gibt's daher auch auf der Eigelhofstraße und der Rudolf-Bibel-Straße in Fahrtrichtung Ignazarer Straße, auf der Rosa-Kerschbaumer Straße und der August-Gruber-Straße stadteinwärts, auf der Müllner Hauptstraße in Fahrtrichtung Landeskrankenhaus, rund um den Kapuzinerberg von der Karolinenbrücke zur Sternig-Kreuzung, auf der Vogelweider Straße stadtauswärts und auch auf der Schallmoser Hauptstraße. Viele sind schon auf dem Weg zum Electric Love Festival am Salzburgring. Deshalb weiterhin Stau auf der L220 der Pleinfelder Straße bei Lehn. Bitte eine gute halbe Stunde mehr Anfahrtszeit einplanen. Und wir schauen auch noch über die Grenze auf die bayerische A93 Fahrtrichtung Kufstein. Vom Inntal-Dreieck bis Oberautdorf dauert es eine Viertelstunde länger. Grund dafür ist eine Baustelle. So, das war's. Dort, wo es geht, weiterhin gute Fahrt. Dort, wo es eher staut, einfach dranbleiben. Wir haben jetzt richtig feine Musikschmankerl für Sie.
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10: So ist es und auf geht's jetzt in die nächste gemeinsame Stunde. Falls Sie gerade zu den Staustehern zählen, Sie dürfen jetzt dann gleich lachen mit mir. Stellen Sie sich bitte vor, Klein Iris steht im Kinderzimmer auf der Antenne vom 80er-Jahre-Kassettenradio ein Korkstöpsel. Das perfekte Mikrofon, oder? Ja, und dann dieser Song im Radio. Ich schwöre, ich habe Französisch gesungen damals mit meinen 10 Jahren. Aber echt. Und falls Sie das jetzt auch tun wollen, Ihr Staunachbar macht sicher mit. France Gall, Ella, Ella.

0: Some Girls Racy. In unserem Fall jetzt aber auch Some Boys. Die waren heute zu Besuch beim Bundesheer. Die Schwarzenberg-Kaserne hat heute die Tore geöffnet. Rund 1200 Schülerinnen und Schüler haben einen Einblick in den Alltag als Soldat oder Soldatin bekommen. Für einige auch eine Vorschau auf den bevorstehenden Wehrdienst. Wir haben uns umgehört, wie die Stimmung ist in Bezug auf den Dienst an der Waffe.
1: Die meisten, die ich kenne, wollen Bundeswehr gehen. Nur selten höre ich von Leuten, die Zivildienst gehen wollen.
2: Können Sie sich vorstellen, dann ins Bundesheer zu gehen später?
3: Ja, auf jeden Fall. Ich möchte mich sogar verpflichten lassen.
4: Die meisten wollen das nicht, weil das 6 Monate, glaube ich, geht es. Und da sind sie halt nicht zu Hause. Und Zivildienst ist da, glaube ich, einfacher. Da kannst du unter der Woche auch nach Hause gehen.
5: Das Problem war, ich war schon Stellung, aber ich bin untauglich geworden. Würde ich auch gerne machen, aber jetzt habe ich keine Lust zu machen.
6: Ich glaube, viele haben auch Angst davor, ein bisschen, weil nicht so viele Leute Lust auf Krieg haben.
7: Wir sind die mehreren Mädels, also uns betrifft es eigentlich gar nicht. 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Manche, ja, können eh nicht aus.
0: Naja, den ganzen Beitrag und noch mehr Meinungen, die gibt es dann heute am Abend in Salzburg, heute ab 19 Uhr in ORF 2. So, 17 Uhr und 20 Minuten haben wir es. Vor den Nachrichten um halb gibt es jetzt bei uns noch eine Nummer. Die können Kinder meiner Generation auf jeden Fall bei Tag und Nacht mitsingen. Ewig schaut, dass es diese Band nicht mehr gibt. Die waren wirklich der Hammer. R.E.M. Losing My Religion. Schönen Mittwoch.

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1: Seniorenring muss nach Ungereimtheiten Fördergelder zurückzahlen. A10 wegen Anhängerbrands kurzzeitig gesperrt. Das Wetter bringt morgen Wolken und Sonne. Tanja Gelecki begrüßt Sie zum Journal um 17:30. Das Land fordert rund 43.000 Euro vom Salzburger Seniorenring zurück. Eine Prüfung des zuständigen Referats hat ergeben, dass die Seniorenorganisation der FPÖ mehrmals um zu hohe Förderungen angesucht und diese auch bezogen hat. Wegen dieser Ungereimtheiten hatte Obfrau Marlies Steiner-Wiese bereits im März alle politischen Funktionen bei der FPÖ niedergelegt. Mariella Tremel mit den Einzelheiten.
2: Konkret geht es um den Zeitraum 2020 bis 2025. Hier habe die ehemalige Vereinsvorsitzende Marlies Steiner-Wieser zu hohe Mitgliedszahlen an die Förderstelle gemeldet, wie Landeshauptfrau-Stellvertreterin Marlene Swatzek von der FPÖ in einer Aussendung mitteilt. Swatzek spricht von einem Mangel an Sorgfalt. Mit dem Rücktritt von Steiner-Wieser sei damit der politischen Verantwortung Rechnung getragen worden, so Swatzek. Weitere Konsequenzen seien nicht auszuschließen, würden aber nicht mehr in ihrem Handlungsfeld liegen. Swatzek gehe davon aus, dass der Salzburger Seniorenring das Geld umgehend zurückzahlen werde. Nach Bekanntwerden der Ungereimtheiten hatte Marlies Steiner-Wieser im März mit sofortiger Wirkung alle politischen Funktionen innerhalb der FPÖ Salzburg sowie ihr Mandat im Bundesrat niedergelegt.
1: Die Feuerwehren Werfen und Pfarrwerfen mussten zum Mittag zu einem Brand auf der A10 ausrücken. Die Ladung eines Anhängers, bestehend aus Verpackungsmaterial, hatte Feuer gefangen. Der Fahrer hat das Fahrzeug auf Höhe der Abfahrt Pfarrwerfen gestoppt, den Anhänger abgekoppelt und die Einsatzkräfte alarmiert. Die Feuerwehr Pfarrwerfen konnte den Vollbrand rasch löschen. Die A10 musste kurzzeitig gesperrt werden. Nach einer Stunde waren die Aufräumarbeiten aber abgeschlossen. Die Bilder des Einsatzes sehen Sie online auf salzburg.orf.at. Die Entscheidung des Internationalen Olympischen Komitees, die nordische Kombination aus dem Olympiaprogramm zu streichen, hat unmittelbare Auswirkungen auf die Fördermittel für die Sportart. Wer im Salzburger Landesolympiakader aufscheint, bekomme bis zu 8.000 Euro Landesförderung pro Jahr, heißt es aus dem zuständigen Ressort des Landes. Aus diesem Kader müssten die nordischen Kombinierer jetzt gestrichen werden. Aber auch Bundesförderungen der Sport Austria sind höher, wenn eine Sportart olympisch ist. Und jetzt noch zu den nationalen und internationalen Nachrichten in einfacher Sprache.
3: Eigentlich gilt seit kurzem eine Kampfpause im Krieg zwischen dem Iran und den USA. Trotzdem haben sich der Iran und die USA gegenseitig angegriffen. Soldaten aus den USA haben mehrere Ziele um die Straße von Hormus angegriffen. Die Straße von Hormus ist ein Weg im Meer. Sie ist für den Ölhandel wichtig. Laut dem Militär in den USA haben iranische Soldaten 3 Öltanker in der Straße von Hormus angegriffen. Iranische Soldaten haben auch Militärstandorte von den USA angegriffen. Markus Gstöttner ist neuer Generalsekretär von der ÖVP. Ein Generalsekretär unterstützt einen Parteichef bei seiner Arbeit. Zum Beispiel plant er Treffen für die Partei. Markus Gstöttner ist jetzt auch neuer Mediensprecher. Vor Gstöttner war Nico Marchetti dafür zuständig. Er tritt Ende Juli zurück. Marine Le Pen möchte bei der Präsidentschaftswahl in Frankreich 2027 als Kandidatin antreten. Sie ist eine bekannte Politikerin. Sie ist in der rechtspopulistischen Partei Rassemblement National. Rechtspopulistische Politiker versuchen, mit einfachen Lösungen für schwierige Probleme Menschen anzusprechen. Le Pen möchte trotz ihrer Verurteilung antreten. Le Pen wurde verurteilt, weil sie und andere Angeklagte 1,4 Millionen Euro an EU-Geld verbotenerweise anders genutzt haben sollen. Der Rechnungshof in Österreich hat die Wirtschaftskammer geprüft. Die Wirtschaftskammer vertritt die Interessen von Unternehmen in Österreich. Der Rechnungshof schaut, dass Politiker und Behörden nicht mehr Geld ausgeben als notwendig. Der Rechnungshof empfiehlt der Wirtschaftskammer Veränderungen. Auch sollen Chefs in der Wirtschaftskammer weniger Lohn bekommen. Der ist laut Rechnungshof zu hoch. Das waren Nachrichten in einfacher Sprache. Redaktion Anna Kirch-Gatterer und Lorenz Lohr.
1: Damit noch zum Wetter. Am Abend regnet es im Großteil des Landes ab und zu. Der Wind lässt nach. Die Temperaturen sinken in der Nacht auf 16 bis 11 Grad. Morgen Donnerstag ist es in der Früh bewölkt. Bis zum Vormittag kann es auch leicht regnen. Tagsüber setzt sich dann sonniges und trockenes Wetter durch. Vor allem im Lungau wird weiterhin lebhafter Nordwestwind mit Böen um 50 km/h. Bei Höchstwerten morgen zwischen 22 und 26 Grad.
4: So, und Sie wollen jetzt von mir wissen, wie lange Sie im Stau stehen. Naja, okay, gut, gehen wir es an. 17.34 Uhr haben wir es. Das ist die ORF Radio Salzburg Verkehrsinformation. Und wissen Sie was, ich lot Sie da durch. 30 Minuten länger dauert es aktuell auf der A1 in Fahrtrichtung Wien zwischen dem Flughafen Salzburg und Wallersee im Baustellenbereich. Auf der B1 ebenfalls in Fahrtrichtung Hendorf vom Kreisverkehr Eugendorf. Eine halbe Stunde länger bitte auch einkalkulieren auf der B1 von Hallwang unter Sterneckstraße am Weg durch Salzburg von der Münchner Bundesstraße über die Ignaz-Harrer-Straße, die St. Julien-Straße, die Gabelsberger und die Sterneckstraße. Stau gibt es daher auch auf der Eigelhofstraße und der Rudolf-Bibel-Straße in Fahrtrichtung Ignaz-Harrer-Straße. Auf der Rosa-Kerschbaumer-Straße und der August-Gruber-Straße stadteinwärts. Auf der Müllner Hauptstraße in Fahrtrichtung Landeskrankenhaus rund um den Kapuzinerberg von der Karolinenbrücke zur Sterneck-Kreuzung. Auf der Vogelweider-Straße stadtauswärts und auch auf der Schallmoser Hauptstraße. Viele sind heute außerdem schon auf dem Weg zum Electric Love Festival am Salzburgring. Es gibt nach wie vor Stau auf der L220 der Pleinfelder Straße bei Lehn. Da rechnen Sie am besten mit einer halben Stunde mehr Fahrzeit. Und auf der bayerischen A93 in Fahrtrichtung Kufstein vom Inntal-Dreieck bis Oberaudorf, da dauert es derzeit eine Viertelstunde länger. Grund dafür ist eine Baustelle. So, und jetzt sind wir durch. Punkt, aus und Ende.

0: Jawohl, ja, der Großmeister des Soul, gemischt mit Funk, Billy Joel, Tell Her About It. Und 17.45 Uhr auf der Uhr heißt für uns, es geht gleich weiter mit...
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0: Genau so ist es. Ab 18 Uhr nämlich. Ihre Gastgeberin ist heute die Caroline Koller. Grüß dich, Caro.
2: Servus, Iris, grüß dich.
0: Du und Caro, bei dir, wie soll ich es jetzt sagen, da weht schon ein Hauch von Festspielluft durch die Sendung.
2: Ein kleiner Hauch. Also es wird ja in allen Ecken des Landes wirklich, da ist was los. Im Festspielsommer, wie du so schön sagst. Ich habe gestern über den Musiksommer St. Leonhard berichtet im Lungau. Und heute schaue ich nach Rauris. Da ist nämlich am Freitag die Premiere des Rauriser Goldberg Jedermanns. Ja, und der Jedermann höchstpersönlich mit seiner Bullschaft wird bei mir vorbeischauen in der Sendung. Das ist ein Jedermann, den muss man sich einfach anschauen. Der ist in Mundart, ja, im Binzgauer Mundart.
0: Jawohl.
2: Da. Und das halbe die Dorf spielt, der halbe die Ort spielt da mit.
0: Und von nah und fern kommen die Leute zum Zuschauen.
2: Ist ja klar. Und die sind auch alle, weißt du, da ist die Tanzgruppen mit dabei, die Musikkapellen, die macht die musikalische Bespielung des Ganzen. Und der Marktplatz in Rauris, der eignet sich ja im Besonderen. Der ist ja schon so historisch. Mhm. Die ganze Goldgeschichte kommt da mit rein. Also eine tolle Geschichte.
0: Ja, aber es geht ja nicht nur um den Jedermann in Rauris. Es geht ja tatsächlich ein bisschen um die Festspiele auch schon bei dir heute.
2: Ja, genau. Eine Gruppe habe ich da, die haben eine CD gemacht und die werden zum Fest, zur Festspieleröffnung auch mitten in der Stadt in Salzburg musizieren. Ich freue mich drauf. Es wird eine musikalische, eine interessante und eine kleine Festspielsendung schon. Ländlich zum Beispiel.
0: Ja. Ab 18 Uhr geht's los mit der Caro Koller. Und Caro, wir sagen mir so schön, wenn es richtig rennt, Geschmack.
2: Das stimmt, ja.
0: Aber sowas von Geschmack. Genauso wie unsere nächste Platten. Dusty Springfields, Son of a Preacher Man. Wenn das nicht Geschmack ist, dann weiß ich es auch nicht.

Jetzt Multitalent, Kabarettist, Buchautor und Musikant sind Sie Single. 17.53 Minuten haben wir's. An dieser Stelle darf ich mich von Ihnen verabschieden. Wünsche Ihnen einen schönen Feierabend. Iris Köck sagt Tschüsschen, Küsschen, Schluss für heute und übergibt das Ruder jetzt an der Caroline Koller, die Sie garantiert auch gut durch diesen Feierabend chauffieren wird, an dem es vielleicht ein bisschen länger dauern könnte. Ich komme dann morgen am Nachmittag wieder, ab 14 Uhr bei Ihnen vorbei, wenn Sie das wollen. Dann mit neuer Plattenauswahl und mit jeder Menge gute Laune. Den Ausklang, im wahrsten Sinn des Wortes, liefert uns heute ein Hit aus den 80ern. Ein Titel, der sagt, wie es ist. Love changes everything. Schönen Feierabend.

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1: Im Studio ist Felix Schneider-Storn. Tag 3 von 5 ist heute beim Sitzungsmarathon im Nationalrat vor der Sommerpause. Seit heute geht es ums Eingemachte, das kommende Doppelbudget. Und da sind in der Generaldebatte die Wahrnehmungen von Opposition und Regierungsparteien komplett auseinandergegangen. Von einem großen Wurf bis zu einem Scherbenhaufen reicht da die Bandbreite. Aus dem Parlament berichtet Niklas Lercher.
2: Als großen Wurf bezeichnet Kanzler Christian Stocker von der ÖVP das Doppelbudget.
3: Es ist kein Krisenbudget, aber es ist natürlich ein Budget in Zeiten einer Krise.
4: Wir kürzen nicht mit dem Rasenmäher in den sensibelsten Bereichen,
2: betont auch Vizekanzler Andreas Babler von der SPÖ. Vor allem eine Maßnahme unterstreicht NEOS-Chefin Beate Meindl-Reisinger.
5: Wir senken die Lohnnebenkosten um rund 2 Milliarden Euro.
2: Die Opposition sieht das gänzlich anders. FPÖ-Chef Herbert Kickl spricht von einem Harakiri-Budget.
6: Harakiri, das ist der passende Ausdruck, weil sie nämlich die Österreicher hemmungslos aussackeln.
2: Grünen-Chefin Leonore Gewessler fehlen Vermögensteuern.
7: Ich muss es beim Namen nennen, das ist in Zahlen gegossene Ungerechtigkeit.
2: Am Freitag will die Dreierkoalition das Budget für die kommenden 2 Jahre dann endgültig beschließen.
1: In den Schulen Österreichs sollen ab dem kommenden Jahr erste Schutzmaßnahmen bereits ab Hitzewarnstufe 2, also ab 30 Grad, ermöglicht werden. Ab Stufe 3, bei mehr als 35 Grad, sollen dann kürzere Unterrichtsstunden, längere Pausen und früherer Unterrichtsschluss möglich sein. Das ist ein Ergebnis des heutigen Hitzeschutzgipfels im Bildungsministerium. Bauliche Maßnahmen sollen forciert werden, jedenfalls in den Bundesschulen. Mehr Budget gibt es dafür aber nicht. Eine mögliche Vorverlegung der Sommerferien wird weiter diskutiert, heißt es. Bei einem mutmaßlichen Amoklauf von einem Gymnasium in Oberbayern in Deutschland sind mehrere Menschen verletzt worden, 2 Mädchen schwer. Details und Hintergründe der Tat sind noch nicht bekannt. Der mutmaßliche Täter, ein 16-jähriger Bursche, wurde festgenommen. Aus Deutschland, Andreas Jölli.
8: Zur Mittagszeit geht bei der Polizei der Alarm los. An einem Gymnasium in Schongau, 60 Kilometer südwestlich von München, sollen mehrere Menschen verletzt worden sein. Die Polizei spricht wenig später von einer Amoktat. Der mutmaßliche Täter wird festgenommen. Ob der 16-jährige jugendliche Schüler an dem Gymnasium ist, ist nicht bekannt. Zur möglichen Tatwaffe sagt Bayerns Innenminister Joachim Herrmann, der Täter sei mit einem Messer und auch einer Schusswaffe unterwegs gewesen. Die Ermittlungen laufen. Zur Identität der Verletzten gibt es noch keine näheren Angaben. Die beiden Schwerverletzten sind 2 Schülerinnen des Gymnasiums, sagt ein Polizeisprecher, es bestehe aber keine Lebensgefahr. Für Angehörige der Eltern, der Schülerinnen und Schüler des Gymnasiums wurde eine Anlaufstelle eingerichtet. Schongau ist eine Kleinstadt am Ufer des Lech in Oberbayern. Das Gymnasium wird von etwa 800 Schülerinnen und Schülern besucht.
1: Der kleine Inselstaat Singapur will die Zahl von Autos vermindern und hat die Gebühren jetzt noch einmal deutlich erhöht. Ein Autokauf ist nur mit einer Lizenz möglich und die kostet umgerechnet fast 90.000 Euro. Nirgends auf der Welt ist der Autokauf so teuer wie in Singapur. Das waren die Nachrichten mit Felix Schneider-Storm. Zum Wetter.
9: An der Rückseite eines Tiefs über Osteuropa liegen wir derzeit noch in einer kräftigen, eher feuchten Nordwestströmung. In den nächsten Tagen rückt ein Hoch von Spanien her näher. Damit wird es allmählich wieder im ganzen Land sommerlich. Heute Nacht werden die Regenschauer immer weniger und es lockert vermehrt auf. Der Wind lässt nach und es kühlt ab auf erfrischende 18 bis 8 Grad. Der Donnerstag bringt Sonne, Wolken und nur in den Bergen noch einzelne Schauer. Dazu auflebenden Wind und am Nachmittag meist 22 bis 30 Grad. So viel zum Wetter von Gerald Holzinger.
10: Und das ist der Blick auf Salzburg Straßen. Es wird 18.04 Uhr. 30 Minuten mehr Fahrzeit brauchen Sie auf der A1 Richtung Wien zwischen Flughafen und dem Baustellenbereich bei Wallersee. Völlig überlastet ist auch der Weg durch Salzburg von der Münchner Bundesstraße über die Ignaz-Harrer-Straße bis zur Sterneck-Straße. Stau gibt es dadurch auch auf der Eigelhofstraße und der Rudolf-Bibel-Straße Richtung Ignaz-Harrer-Straße. Auf der Müllner Hauptstraße und der Gaswerkgasse, auf der Vogelweider Straße stadtauswärts und auf der Schallmoser Hauptstraße. 10 Minuten dauert es länger auf der B1 der Wiener Straße Richtung Hendorf vom Kreisverkehr Eugendorf. Viele sind auch schon unterwegs zum Electric Love Festival am Salzburgring, deshalb Stau auf der L220 der Bleienfelder Straße bei Lehenau. Planen Sie über eine halbe Stunde mehr ein. Ja, da braucht man Geduld und auch noch ein Blick nach Bayern, Autobahn A93 Richtung Kufstein vom Inntal-Dreieck bis Oberaudorf, eine Viertelstunde mehr Fahrzeit vor einer Baustelle. Das war's aber jetzt. Gute und sichere Fahrt, wo immer Sie unterwegs sind.
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10: Ja, doppelt halt besser, gell, wenn man zweimal die Kennung startet. Vergnüglich wird's bei uns heute ja wirklich in dieser Stunde mit Blasmusik und Volksmusik und einem Blick zum Sommer in Salzburg. Genau, was sich da alles tut im Besonderen. Ich darf nach Rauris hören. Ich erwarte den Rauriser Jedermann samt Bullschaft mit viel Musik und darf eine hören in eine neue CD, der Eigritschenmusi aus Bayern. Ja, die gibt's wirklich. Schön guten Abend, sage ich jetzt einmal mit der Trachtenmusikkapelle Rauris und der Brücker Blasmusik. Vergnügen!

Die Rauriser Tanzlmusi mit der Topfenbrücke. Alle drei Jahre wird auf dem historischen Marktplatz von Rauris der Rauriser Goldberg Jedermann aufgeführt. Ein Spektakel der besonderen Art. Nahezu das ganze Dorf ist involviert, wann wieder Jedermannzeit ist.

0: Die Bühne ist ja direkt am Marktplatz angesiedelt und dann wird einmal gerufen vom Gemeindeamt, oben von ganz vom letzten Stockwerk und auch bei einem Gasthof vom Dachboden raus sozusagen und oberhalb vom Friedhof, also direkt aus dem Kirchturmbereich. Und dann klingt das natürlich über die Bühne drüber sehr schauderlich, also das passt aber sehr gut. Ja.
1: Und da habt ihr auch spezielle Jedermann-Rufer.
0: Genau, das muss man sehr, sehr gut üben auch, weil das sollte ja laut und stark und gruselig rüberkommen. Nicht wie wenn man oft dann glaubt, das ist wie so ein Teufelsrohr, das hat damit gar nichts zu tun, sondern das ist wirklich ein ganz lauter, dumpfer Klang. Ja.
1: Der Marktplatz von Rauris, der eignet sich ja wirklich genauso wie der Domplatz in Salzburg für dieses Spiel vom Leben und Sterben des reichen Mannes.
0: Das ist ja, glaube ich, auch unser ganz großer Vorteil. Wir haben beim Marktplatz in Rauris alles da, was man sich nur vorstellen kann. Wir spielen ja auch in der Zeit, in der Goldbergbauzeit. Wir haben die Goldberghäuser, die historischen Bauten und natürlich im Vordergrund die Pfarrkirche, die ja imposanter nicht sein kann und mit den Friedhofsaufgängen, wo dann der Tod über die Treppen runterkommt. Also alles gegeben, wie man es eigentlich für das Stück braucht. Bei uns geht der Jedermann dann auch nicht, verschwindet nicht in der Bühne, sondern bei uns geht der im Friedhof auf und verschwindet am Friedhof. Gell? Also
1: Am
0: es ist,
1: richtigen
0: ja genau,
1: Friedhof.
0: am richtigen Friedhof. Also es ist wirklich alles kulissenmäßig, braucht man keine machen, sondern wir haben das alles naturgegeben da.
2: Ja!

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1: Ja, und das waren gerade die Schalmoser Burm mit einer Flutenbrücke, rechten toller Brücke. Und davor haben wir die Rauriser Tanzelmusik gehört. Dumm, dumm, hat der schöne Walzer geheißen. Ja, in Rauris, da war gestern schon Generalprobe des Jedermanns, des Rauriser Goldberg-Jedermanns. Die Bullschaft, also die Geliebte des Jedermanns, spielt Gudrun Hadro-Boletz. Gudrun, wie ist es gelaufen gestern?
2: Ah, die Generalprobe ist wieder mal gut gegangen. Es ist spannend gewesen, das Wetter hat gut hergehalten. Wir haben ein paar Zaungäste gehabt, Gäste sind um gewesen. Und wir sind jetzt wieder richtig ganz lumpi, sage ich unter Anführungszeichen, dass am Freitag endlich losgeht. Also wir sind wieder so alle miteinander im Geschehen und freuen uns, dass wir 26 wieder spielen dürfen.
1: Und wann habt ihr das letzte Mal gespielt?
2: Haben wir 2022 gespielt und 2019.
1: Von der Bullschaft ist ja immer das Kleid das Wichtigste. Ist das bei euch auch so?
2: Ja, vielleicht ist es nicht so wichtig und so bekannt wie beim klassischen Salzburger Jedermann, aber es ist auch wichtig. Und wir haben uns ein schönes Kleid ausgeglichen von Landestheater und das passt ganz gut. Es ist also ein bisschen an die Goldberg Bauzeit angeglichen. Es ist fast so ein Renaissance-Kleid, ein schönes.
1: Und das geht jetzt nicht in die trachtige Richtung?
2: Ah, darf ich schon sagen, es ist, hat schon so ein bisschen mehr der Charakter, wohl. Jetzt nicht so klassisch wie ein Überrock, aber es passt ganz gut und hebt sich halt ein bisschen vor die anderen Trachten, doch, weil es einfach in einem Rot ist, in einem schönen Samtrot. Mhm. Und dann der Blumenkranz natürlich, den die Geliebte oder die Bullschaft dann auf dem Kopf hat. So was Besonderes.
1: Gudrun, hast du schon öfter die Bullschaft gegeben?
2: Ja, das ist jetzt das dritte Mal.
1: Und wie kommt man da dazu? Wie ergibt sich das? Ja, ihr seid ja eine große Schauspielrunde, die das Spiel auf die Bühne bringt. Wie hat sich das ergeben?
2: Ja, jetzt bin ich schon seit 2002 bei der Theatergruppe in Rauris und mein Robert da schon dementsprechend lang, dass ich zusammenspiele. Und so hat eins das andere ergeben. Der Robert hat mich gefragt, ich habe am Anfang natürlich ein bisschen gezögert. Soll ich das da, passt das so für mich? Aber das hat nicht lang gedauert, dass ich dann zugesagt habe. Und das ist wirklich eine wunderbare Rolle und ich fühle mich in der ganzen Gruppe wohl und an Robert seiner Seite, das passt gut und ich freue mich drauf, dass ich es auch heuer wieder tun darf.

0: Die Chorgemeinschaft Rauch ist bei uns in Kurz aufgelegt. Ich bin heute vor Salzburg. Vor Salzburg, wer's weiß. In diesem Sommer wird wieder der Rauchiser Goldberg Jedermann aufgeführt. Robert Reiter ist der Spielleiter der Schauspielgruppe und er spielt auch selber den Jedermann. Wie viel seid ihr da insgesamt?
1: Man muss sich das so vorstellen, wir sind alles zusammengerechnet fast an die 100 Leute. Wenn man jetzt die Gruppen alle dazu rechnet, wie die Heimatgruppe, die Brauchtumsgruppe. Wir lassen ja auch unser Brauchtum in das Stück einfließen. Also geht um die Goldbergbauzeit, aber es geht auch darüber hinaus, über das Leben im Tal, wie es also war. Und jetzt nicht nur bezogen auf das bäuerliche Leben, sondern auch in die Mittelalter, in die Goldbergbauzeit rein und so weiter. Das fließt alles mit ein. Und man braucht natürlich für diese ganze Inszenierung sehr, sehr viele Leute. Und es sind von der Heimatgruppe viel, es sind von der Brauchtumsgruppe, von den Schirchberchten, angefangen bis zu den Schnabelberchten. Das fließt bei uns eine alles. Viele Leute fragen immer, warum ist das so? Wenn der Jedermann so seine Anwandlungen hat und plötzlich merkt, dass ihn der Tod holen möchte, dann kriegt er so Halluzinationen. Und das ist dann meistens so, dann sieht er diese Gestalten alle, die die anderen Festgäste nicht sehen. Und dann wird er glaubt, er wird von alle geholt, verfolgt vom Bergmandel, das in der Goldbergbauzeit ja auch eine wichtige Rolle gespielt hat und so weiter und so fort. Also es sind sehr, sehr viele, die da mitwirken und das ist natürlich eine Riesenherausforderung.
0: Wie lange probt ihr da jetzt schon?
1: Eigentlich ist es so, also beim ersten Mal haben wir fast 2 Jahre Vorlaufzeit gehabt. Also da haben wir dann schon ein Dreivierteljahr richtig intensiv mit den Proben begonnen. Jetzt dauert es ein halbes Jahr vorher, sagen wir so, im Jänner. Gestern schon los mit den ersten Proben. Da kann man ja nicht immer alle zusammenfassen, sondern da wird natürlich immer, das sind 3 Gruppen mehr oder weniger aufgeteilt, weil das ist beim Jedermann das Gute jetzt sozusagen, dass man einen ersten Teil hat, einen Mittelteil und einen Schlussteil und immer mit teilweise andere Schauspieler. Das kann man dann recht gut handeln. Aber es sind sehr, sehr viele Proben natürlich notwendig.
0: Wie ist es beim Rauriser Jedermann? Ist der in Mundart? Ist der in Schriftsprache? Ist das eine eigene Geschichte? Oder ist das genau diese Form, die man heute so kennt?
1: Ich möchte vielleicht eins sagen, also wir wissen ja, der Franz Löser hat ja diese Mundartfassung vom Jedermann geschrieben, 1923 glaube ich, der ja bis heute als Mondseer Jedermann bekannt ist. Und im Mondsee wird der aufgeführt, im Dialekt natürlich, oberösterreichischen Dialekt. Und wir haben also natürlich das Stück, das habe ich damals umgeschrieben dann, 2019, in einer Pinzgauer Mundartfassung. Und weil da natürlich andere Ansprüche sind, die Wortfolgen sind natürlich im oberösterreichischen Dialekt ein bisschen anders und die Wörter. Also das war schon eine gewisse Herausforderung, man muss dann einiges umschreiben, aber ich glaube, es ist ganz gut geglückt und wir spielen das einfach in Pinzgauer Mundart.

0: Im siebten Himmel hat die Stickerl geheißen. Ja, im siebten Himmel und auch in ganz anderen Sphären. Bis zur Hölle ist man im Jedermann unterwegs. Was sind so ganz besondere Szenen, die einen mitnehmen, Gudrun, als Bullschaft?
1: Ah, das sind viele besondere Sätze. Für mich ist das aus Geliebte, ich komme einfach hin zu diesem Fest und freue mich, mit meinem Jedermann feiern zu können. Und dann sehe ich, wie es einem schlecht geht. Und wie ein Närmer der ist, der er gewesen ist, den ich kennt habe. Und dann mache ich mir natürlich massive Sorgen um ihn, will aber trotzdem irgendwie fröhlich sein und das nie zu wahrhaben. Aber dann sehen müssen, was los ist mit ihm. Und besonders ist natürlich immer dann, wenn das ernst wird für mich, dass er kalt wird. Und kalt wird er, wenn der Tod kommt. Und dann bin ich quasi die Erste aus seiner Geliebte, die den Tod als Tod wahrnimmt. Und das ist schon so eine Schlüsselszene, dann wirklich fluchtartig auch die Bühne zu verlassen, weil ich das nicht mehr mit ansehen kann, wie es einem schier tut und wie er geholt wird.
0: Man kriegt ja da dann richtig die Gänsehaut.
1: Ja, jedes Mal kriegt man Gänsehaut.
2: Für mich ist Jedermann vielleicht im Gesamten gesehen, muss man sagen, sehr, sehr imposant deswegen, weil es da sehr viele Schlüsselszenen gibt. Jedermann ist zeitlos. Das Thema, um was da geht, ist immer nur das Gleiche. Das trifft heute genauso zu wie in der Vergangenheit. Es geht da um einige Werte im Leben, die man einfach betrachten sollte oder auch nicht. Und Schlüsselszenen, ja, gibt sehr viele, wie gesagt, wenn man dann merkt, dass nichts mehr geht, dass einem ganz der Reichtum und das nichts mehr nützt, gell? Und dann erkennen muss, es ist jetzt dann trotzdem zu gehen. Und dass man dann erst draufkommt, was Liebe und Freundschaft bedeutet zum Beispiel, dass man vorher alles vernachlässigt hat und dass einem Reichtum nichts nutzt und solche Dinge. Also da sind sehr viele Dinge drinnen, die man aus dem Jedermann fürs tägliche Leben lernen kann. Ja.

0: musikalisch wird auch was mit dabei sein.
1: Ja, das ist, glaube ich, auch eine unserer ganz großen Stärken. Wir haben ein ganz tolles Ensemble. Das sind alles unsere Rarisser, Musikanten und Musikantinnen von der Trachtenmusikkapelle. Norbert Bacher, Kapellmeister, ist selber ein begnadeter Ziehharmonikaspieler. Ganz großartig. Geht unter die Haut, wenn man den da spielen hört, dann auf der Bühne. Bei manchen Szenen, gerade auch wenn die Mutter auftritt und dann von der Bühne geht und dann den markanten Satz sagt, dann ich meine, dass ich schon zum Sterben bin. Das wird dann alles musikalisch toll begleitet. Auch die Tanzelmusi, die das dann umrahmt, das Fest und alles. Also es ist sehr, sehr stimmig. Und ja, hört euch, schaut euch das an. Es ist wirklich sehenswert.

0: Auf der Himmisch stirn die Rotofenmusi. Jetzt am Freitag ist Premiere in Rauris vom Jedermann.
1: Wir spielen vom 10. Juli weg bis 15. August. Jeden Freitag, mit Ausnahme im August, da spielen wir Freitag und Samstag. Die ersten zwei sind fast ausverkauft, aber dann gibt es natürlich noch Karten genug. Also wir freuen uns natürlich über jeden Besucher. Eines ist uns auch ganz, ganz gut gelungen. Es sind ja sehr viele Gäste auch da und wir machen das in Mundart. Wir sagen da unsere Leute immer, es sind auch Engländer und Holländer da, die da kommen. Wir sagen die Leute dann immer, wenn man den Inhalt weiß von der Geschichte, um was geht, dann kommt ja jeder bei dem Stück während der Aufführung wunderbar mit. Das ist, glaube ich, ganz, ganz wichtig. Aber wie gesagt, die Aufführungen sind sehr, sehr gut gebucht, sagen wir so.
0: Kann man da auf der Homepage auch die Karten bestellen oder wo kriegt
1: man? Ja, man kann online über die Homepage alles bestellen. Man kann auch anrufen beim Jedermann-Telefon. Also einfach nachschauen im Internet und Rauris ein Goldberg, Jedermann, dann findet man alles.
0: Da wünsche ich euch toi, toi, toi für die Premiere jetzt am Freitag und ja, einen guten Verlauf des Jedermanns, des Rauriser Goldberg Jedermanns 2026. Dankeschön.
2: Dankeschön.

0: Frisch anzapft, das war jetzt Radio Salzburg, Premiere von der ersten CD, der Eigritschen-Musi. Und das Flotti Stickerl hat auch wirklich frisch anzapft geheißen. Geschrieben hat es der Harmonikaspieler der Partie, der Roland Moser. Ja, und auf dieser ersten CD sind 20 Musikstücke drauf. Die 6 bayerischen Musikantinnen und Musikanten, die präsentieren da eine gute Mischung vom Freundschaftsmarsch bis über die Almer in traditioneller Tanzelmusi-Besetzung. Der Martin Schlosser ist der Tubist der Gruppe. Was ist denn alles zu hören auf eurer ersten CD?
1: Wir mingen halt ist einfach die gepflegte normale Tanzelmusi, alpenländische Tanzelmusi. Und deswegen ist eigentlich da ja große Bandbreite, sage ich jetzt einmal. Bei der Freundschaftsmarsch ist ja ein Blasmusikstückel. Dann zum Beispiel bei das zweite, der Schlawiner, das ist ein Gitarrenstückel. Also wir haben da auch einen dabei, einen Flügelhornisten, der Riemer Leonhard, der uns die ganzen Stickel da auf uns zuschneidert und so sitzt, dass für uns einfach gut passt. Wir haben ausprobierfreudig, sage ich jetzt einmal so. Dass wir einfach Sorten muss ich stickeln, Gitarrenstickel, zum Beispiel der Rittergruß ist auch drauf von Kutter Manuel, von der Kirschbaum Zittermusi, wird auch jeder kennen. Und dann haben wir ein paar von der Donisel Tanzelmusi, die ist ja auch bekannt. Also quer durch die Bank. Und auch zwei Zirchstücke haben wir oben, zu dritt mit Zirch, Tuba, Harfen und auch zwei Bläserstücke.
0: Ist das euer erste CD?
1: Das ist unsere erste CD, genau. Uns gibt es jetzt 10 Jahre. Also das haben wir ein bisschen als Anlass genommen. 10-jähriges, da wir einfach einmal eine CD aufnehmen. Unsere Bandbreite mal zeigen, was wir so spielen.
0: Ja, sicher. Und Sie spielen auch den Walzer im Nachtquartier. Ein Neustickerl wieder von Zirchspieler vom Roland Moser.

0: Die Eingritschen muss ich mit dem Walzer Nachtquartier auf ihrer neuen CD. Der Martin Schlosser, mit ihm habe ich heute schon gesprochen über ihre Partie. Also ihr seid so eine ober- und niederbayerische Mischung, Martin.
1: Ich bin der Einzige von Oberbayern, von Landkreis Rosenheim. Dann haben wir die Bettina Götz an der Harfen, die ist von Eckenfelden. Das ist Landkreis Rottal-Inn. Der Thomas Nussbaumer, der spielt die Posaun, der ist von Perach, das ist Landkreis Altötting. Und dann die Klarinettistin, die Kathi Nussbaumer, das ist die Frau von Thomas. Und dann der Riemer Lienhardt, der spielt das Flügelhorn, der ist von Hebertsfelden. Und dann haben wir den Roland Moser an der Zirch, der wo die ganzen Stücke schreibt. Der ist auch vom Landkreis Rottal-Inn. Und wie gesagt, ich spiele die Tuba und bin aus Tschechien. Landkreis Rosenheim.
0: Du bist der, der am nächsten ist und bei euch wird ja wirklich Radio Salzburg auch gehört, viel, gell?
1: Ja, natürlich, natürlich.
0: Und ihr kommt jetzt in nächster Zeit eher mal nach Salzburg?
1: Ja, und zwar am 18. Juli, glaube ich, von 12 bis halb drei spielen wir in Salzburg den Straßenmusizieren.
0: Genau, am Stefan-Zweig-Platz seid ihr da. Was mich jetzt noch interessiert, woher Enker Nom eigentlich kommt, Eingritschen. Muss ich, also mit ich kann das fast gar nicht buchstabieren. Was ist das eigentlich und was heißt das?
1: Also der Eingritsch kommt von dem her, das ist also ein maulwurfsartiges Nagetier, also im niederbayerischen Raum Rottal, genau gesagt Ganghofen. Und ein Maulwurf kennt ja jeder, der macht ja Haufen. Und der Eingritsch, der macht Trichter im Boden rein, lauter Löcher. Und das war über so eine richtige Plage im Rottal, dass über die Bauern da über Mordslöcher drin gehabt haben im Feld und da haben sie aufschütten müssen, haben sie sogar einen Wettbewerb gemacht bei so Landesjugendspiele, wo sie halt da die Eingritschen fangen. Genau, und das war eine richtige Plage in dem Gai, sag ich jetzt mal. Und der schaut auch nicht ganz so aus wie der Maulwurf. Also der Maulwurf hat ja keine Augen und der Eingritsch, der hat die Augen übereinander.
0: Aber jetzt gibt es ja so einen Eingritsch in Wirklichkeit gar nicht, gell?
1: Nein, gibt es nicht. Nein, es ist ein, wie sagt man, ein Fabeltier. Ja, es ist eigentlich nichts anderes, was ich sage, als wir Wolferdinger. Also man muss dazu sagen, der Name ist aus Jux entstanden.
0: Da sollst du dir mal auskennen.

Beim Dimpf im Moser hat das Brückerl geheißen, die Eigritschenmusi. Zum ersten Mal in Radio Salzburg ist auch ihre erste CD von den Bayerischen Musikanten. Kriegen tut man die CD mit 20 Musiktiteln. Bonustrack ist auch noch drauf, Siri, und da wird dieser Eigritsch ganz genau beschrieben, was das ist und ob es ihn wirklich gibt. Da kann man sich ja auf der CD informieren. Kriegen tut man es übrigens bei allen Musikanten der Eigritschenmusi, natürlich auch bei Martin Schlosser, der mit mir gesprochen hat heute, oder auch über E-Mail unter eigritschenmusi@gmail.com.

Ich bock jetzt auch. Ich starte meine 7 Zwitschgen zusammen da im Studio. Das heißt aber nicht, dass es nicht weitergeht bei uns. Es gibt natürlich Volksmusik vom Feinsten. Gleich nach 19 Uhr liegt Sepp Siller für Sie auf. Nach 20 Uhr heute am Mittwoch am Abend ein gern noch einmal gehört. Eine Sendung aus dem Jahr 1979 sehe ich da. Fischerleute über den See. Da kann man gespannt sein. Am Zauchenbach, der Landler von der Sonnseitner Tanzmusik, der spielt uns heute aus. Caroline Koller sagt danke fürs Zuhören. Schönen Abend noch. Wird gut um und um. Bis zum nächsten Mal.

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1: Am Mikrofon ist Felix Schneider-Storm. Beim NATO-Gipfel in Ankara hat US-Präsident Donald Trump seine Kritik an den europäischen Verbündeten erneuert. Sie sollen künftig mehr Lasten im Verteidigungsbündnis übernehmen und deutlich mehr in die Aufrüstung ihrer Armeen investieren. Die Ukraine bekommt wichtige Unterstützung im Krieg gegen Russland. Ernst Kernmeier berichtet.
2: Es ist ein Treffen in fast freundschaftlicher Stimmung zwischen US-Präsident Donald Trump und dem ukrainischen Präsidenten Volodymyr Zelensky heute am Rande des NATO-Gipfels vor Kameras. Als großen Kämpfer lobt Trump den Ukrainer und er sagt ihm die Lizenz zur Produktion von Patriot-Flugabwehrsystemen in der Ukraine zu. Dass Russlands Präsident Wladimir Putin Frieden wolle, davon ist Trump weiterhin überzeugt. Ob er denn nach Moskau fahren würde, fragt Trump. Zelensky. So gefährlich, meint dieser, wegen der vielen ukrainischen Drohnen dort. Die NATO betont erneut ihre Unterstützung und verspricht der Ukraine 140 Milliarden Euro bis Ende nächsten Jahres.
1: Und dem Iran droht US-Präsident Trump indes mit neuen massiven Angriffen. Die USA würden den Iran heute Nacht richtig hart treffen, sagt Trump beim NATO-Gipfel. Er wirft dem Iran einen Bruch der Waffenruhe vor und hat das gemeinsame Rahmenabkommen aufgekündigt. Bereits vergangene Nacht gab es im Iran wieder massive US-Angriffe. Die ÖVP bekommt einen neuen Generalsekretär, Markus Gstöttner, den einstigen Vertrauten von Ex-Bundeskanzler Sebastian Kurz. Gestern am Abend hatte Nico Marchetti seinen Rücktritt angekündigt. Mehr von Tanja Malle.
3: Ab August soll Markus Gstöttner die Funktion des ÖVP-Generalsekretärs übernehmen. Genau der Richtige, findet ÖVP-Chef Christian Stocker heute.
4: Er hat als Leiter der Stabsstelle der Reformpartnerschaft im Bundeskanzleramt bewiesen, dass er große Projekte strukturiert umsetzen kann, Verhandlungen erfolgreich führen kann und auch Ergebnisse bringen kann.
3: In seiner neuen Rolle wolle er auf die Kampagnenfähigkeit der Partei, ihre Kommunikation und ihre Finanzen fokussieren, so Gstöttner heute. Wie er es sonst anlegen will, sein Vorgänger Nico Marchetti meinte ja, ihm selbst liege die feine Klinge mehr als der Bihänder. Und wie sieht das Gstöttner, der sich selbst als christlich-sozial bezeichnet?
5: Im Inhalt durchaus gern den Bihänder, aber im Ton sicher die feinere Klinge. Das wäre mein Ziel zumindest.
3: Zuvor war Gstöttner, er ist Jahrgang 86, in den Kabinetten von Sebastian Kurz und Karl Nehammer tätig.
1: Das Europäische Parlament hat heute in Straßburg über die Fortschrittsberichte der EU-Kommission zum EU-Beitritt von Serbien, der Ukraine und Moldau abgestimmt. Dabei hat Serbien das schlechteste Zeugnis erhalten. Dessen Reformen seien zum Stillstand gekommen, heißt es. Probleme gäbe es bei Medien- und Meinungsfreiheit, Rechtsstaatlichkeit und wegen dem Kosovo-Konflikt. Obwohl die Ukraine und Moldau Fortschritte gemacht hätten, wird auch von ihnen mehr Reformtempo verlangt. Das waren die Nachrichten mit Felix Schneider-Storm. Zum Wetter.
6: Heute Abend und in der Nacht lockern die Wolken vermehrt auf. Am längsten regnerisch bleibt es noch im Salzkammergut. Der Wind lässt allmählich nach und es kühlt ab auf erfrischende 18 bis 8 Grad. In den nächsten Tagen kommt im ganzen Land der Sommer zurück. Der morgige Donnerstag bringt schon deutlich mehr Sonne als heute und nur in den Bergen noch einzelne Schauer. Windig wird es tagsüber noch einmal fast überall, bei Höchstwerten meist zwischen 22 und 30 Grad. Verbreitet um 30 Grad werden es dann ab Freitag. So viel zum Wetter von Gerald Holzinger.
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1: Am Mikrofon ist Felix Schneider-Storm. Breite Kritik hat der Rechnungshofbericht zur Wirtschaftskammer ausgelöst. Die Prüfer bescheinigen der Organisation Intransparenz, aufgeblähte Strukturen sowie zu hohe Funktionärsbezüge. Die Kammerführung sagt jedenfalls, sie will die Empfehlungen des Rechnungshofs beim Reformkurs berücksichtigen. Mehr von Volker Obermeier.
2: Besonders scharf kritisieren Neos und Grüne die Kammer. Die Liberalen in der Organisation sprechen von Raubrittertum auf dem Rücken der Betriebe. Sabine Jungwirth von der Grünen Wirtschaft spricht von einem verheerenden Zeugnis.
3: Wenn man an der Struktur nichts ändert, dann wird die Kammer für die Unternehmerinnen nicht leistbarer werden.
2: Den Rechnungshofbericht ernst nehmen, sagt Generalsekretär Jochen Danninger. Alle angesprochenen Themen seien Teil des Reformprozesses. Das Hauptziel sei ein hoher Wirkungsgrad für die Mitglieder.
4: Alles, was auf dieses Ziel einzahlt, werden wir auch machen. Aber klar ist auch, nur was sich medial gut anhört, in der Praxis aber nicht funktioniert, werden wir auch nicht machen.
2: Noch im Herbst will die Wirtschaftskammer weitere Schritte in Richtung schlanker und transparenter beschließen sowie umsetzen.
1: Die NATO-Staaten haben sich beim Gipfeltreffen in Ankara zur gegenseitigen Beistandspflicht bekannt. In der Abschlusserklärung bekräftigen die 32 Mitgliedstaaten ihre unerschütterliche Verpflichtung zur kollektiven Verteidigung nach Artikel 5 des NATO-Vertrags. Auch US-Präsident Donald Trump stimmte der Erklärung zu. Der FIFA-Skandal um die Aufhebung der Sperren von US-Stürmer Florian Belogon zieht weitere Kreise. Mehrere EU-Abgeordnete fordern jetzt eine Untersuchung gegen FIFA-Präsident Gianni Infantino. Mehr von Wolfgang Eichinger.
5: In einem Telefonat hat ja Donald Trump vor einigen Tagen FIFA-Präsident Gianni Infantino aufgefordert, die Sperre des besten US-Stürmers vor dem Achtelfinale gegen Belgien noch einmal zu überdenken. Und die FIFA hat die Sperre aufgehoben. Belogon hat gegen Belgien gespielt, aber die Entscheidung hat für extreme Empörung in und abseits der Sportwelt gesorgt. Jetzt fordern EU-Politiker in einem Brief alle 27 Fußballverbände der Europäischen Union auf, den Fall Belogon genau zu untersuchen und formell Schritte gegen FIFA-Präsident Gianni Infantino einzuleiten. Der irische Abgeordnete Barry Andrews findet da klare Worte. Wieder einmal haben wir gesehen, wie Infantino und die FIFA den Forderungen der Trump-Regierung nachgegeben haben. Für ihn sei die FIFA-Entscheidung eine Schande und eine Pervertierung der Gerechtigkeit. Rund 40 EU-Politiker haben den Brief bisher unterzeichnet. Weitere sollen folgen.
1: Bei einem Einsatz der umstrittenen US-Einwanderungsbehörde ICE in Texas sind erneut tödliche Schüsse gefallen. Ein ICE-Mitarbeiter schoss gestern in Houston einen Mexikaner nieder, der nach Angaben seiner Familie seit fast 35 Jahren in den USA lebte. Das Heimatschutzministerium und die Bundespolizei FBI haben jetzt Untersuchungen eingeleitet. Eine Fahrzeugkontrolle führte zu den tödlichen Schüssen. Marlene Hahn übernimmt die Leitung der Grazer Oper ab 2028. Die Musikdramaturgin aus Deutschland folgt auf Ulrich Lenz, dessen Vertrag nicht verlängert wird, wie am Nachmittag bekannt wurde. Die künftige Leiterin Hahn war bereits von 2015 bis 2022 an der Grazer Oper tätig und arbeitet aktuell in Leipzig. Das waren die Nachrichten mit Felix Schneider-Storm. Zum Wetter.
6: Der Luftdruck steigt, damit lockern die Wolken heute Nacht immer mehr auf. Etwas länger regnerisch bleiben kann es vor allem noch im und rund um Salzkammergut. Der Wind lässt nach und es wird frisch, mit Tiefstwerten zwischen 8 und 18 Grad. Meist auf 22 bis 30 Grad steigen die Temperaturen morgen Donnerstag. Dazu gibt es eine noch einmal windige Mischung aus Sonne und Wolken. Überwiegend bewölkt samt einzelner Schauer ist es vor allem noch an der Alpen-Nordseite zwischen dem Hochkönig und dem Hochschwab. So viel zum Wetter von Gerald Holzinger.
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8: Schönen guten Abend. Heute hören Sie eine Sendung aus dem Jahr 1979. Fischerleut übern See. Fischen im Leopoldskroner Weiher und in Liefering. Ein Hörbild von Karl Zinnburg.

0: Es ist heute noch ganz bald am Morgen und ich bin zufällig am Leopoldskroner Weiher, die Salzburg sagen, am Leppeweiher vorbeigekommen. Und da steht schon zu früher Stunde ein Fischer. Gibt der See bei dir noch was her?
1: Ja, am Leopoldskroner Weiher, da, wir Buben sind da halt noch reingeköpft, wo war ein Boot seinerzeit. Jetzt ist ein Fischereiwasser mit Karpfen, Hecht, mit Zander, Aale. Wir haben da immerhin einen Jahresausfang von 3,5 Tonnen mit einem kalkulierten Wert von 211.000 Schilling. Dementsprechend ist natürlich auch der Besatz da draußen. Einen Aal haben wir gefangen, zum Beispiel voriges Jahr.
0: Weil ich sehe da gerade einen Karpfen, hast du auch schon rausgezogen heute.
1: Ja, der ist auch schon da. Ich fahre jetzt gerade vor dann raus. Fährst du wegen mit mir?
0: Ja, gern, bitteschön, wenn es nichts macht.
1: Dann steigen wir rein.
0: Habt ihr eigene Schifferl, ja? Dann steigen wir rein. Warum fischt ihr da eigentlich nur mitten in der Stadt? Das war doch eigentlich ein schöner Badesee gewesen.
1: Schau, gerade bei uns in der Stadt mit den vielen ausländischen Gästen, die unsere Stadt besuchen, die wollen ja auch einmal fischen. Wir geben am Weiher jährlich ja ca. 4.300 Tageskarten aus. Und da in der ganzen Stadt Salzburg gibt es allein 2.000 Jahreskartenbezieher und ca. 15.000 Tageskartenbesitzer.
0: Da stellt man sich da eigentlich vor, dass überhaupt keine Fische mehr herin sind.
1: Ah, mit der Wasserverschmutzung ist da nichts. Der Leppeweiher, der kriegt ja ein sogenanntes bohrisches Wasserl. Das Wasser kommt in den Teich von der Alm runter und die Alm wird gespeist durch die Königsache. Und Gott sei Dank ist das nur ein ganz sauberes Wasserl. Aber wie gesagt, wir Fischer dürfen ja sowieso den Kampf ums saubere Wasser nie aufgeben.
0: Aber wenn du da so durch den Leppeweiher in der Früh fährst, diese schönen Inseln, da denkst du gar nicht, dass du eigentlich nur mitten in der Stadt bist. Ich hab so viel Wildenten, da drüben sehe ich Schwäne, Jungschwäne, Blässhühner, sogar ein Hausenten schwimmt herum. Ist es nicht irgendwie eine Gefahr für die Fischer oder besteht nicht die Gefahr, dass man so ein Enten einmal mit einem Futterstiegel anhängt, einen Haken?
1: Ja, wir haben uns da schon mit der zuständigen Behörde ganz genau ins Einvernehmen gesetzt. Wir haben ein eigenes Vogelschutzgebiet, es darf ja nicht überall am Leppeweiher gefischt werden. Und das muss halt irgendwo Symbiose sein bei der Tierwelt auch, zwischen den Fischen und zwischen den Vögeln. Beide brauchen wir, dass wir eine Freude haben zum Anschauen.
0: Und du tust jetzt heraus mit dem einzigen Boot, das es zurzeit gibt, die Fisch fordern?
1: Ja, die fordern wir ein bisschen da hinten. Da haben wir unser eigenes Bootshaus. Und da haben wir Getreide und Stackerfutter da drin, was wir brauchen. Jetzt schauen wir um, jetzt siehst du die herrliche Kulisse vom Schloss Leopoldskron.
0: Das ist ja, ja, das ist natürlich ganz was Wunderbares. Aber ebenso gut hat mir euer Fischerhaus da gefallen, das ihr im Grünen mittendrin stehen habt. Und ihr habt ja da alles selber gemacht.
1: Das haben wir Fischer alles selber bastelt, alles selber gebaut. Es ist ja Landschaftsschutzgebiet Leopoldskron. Wir haben da die Zustimmung der Behörden gekriegt. Das ist alles zugewachsen. Wir haben sauber alles bepflanzt, dass man nichts sieht und dass man die Umwelt vor allem nicht stört.
0: Du, wer sind eigentlich die Fischer, die da heraus fischen dürfen?
1: Ja, die sind in der Regel unsere Lizenzinhaber von der Peter-Pfenninger-Schenkung. Dann die Sportfischer und die Gäste von Salzburg, die in den verschiedensten Sportgeschäften ihre Tageskarten für den Weiher kaufen können.
0: Peter-Pfenninger-Stiftung, das hängt mit Liefering zusammen. Denn Liefering war ja früher ein Fischerdorf. Und ich glaube, da interessieren wir uns dafür. Wir fahren selber mal raus nach Liefering und besuchen die Fischer, was die dort machen und schauen uns auch ihr Haus an.

0: getraut.
1: Liefering, einmal ein kleines, aber recht malerisch Fischerdorf, ist sowas wie der nordwestliche Vorbote der Stadt Salzburg. Weit haben sie in früheren Jahrhunderten die Salzachauen mit ihren verzweigten Nebengerinnen der Salzach bis vor den Ort hingezogen. Heute ist von den Auen kaum mehr was zu sehen. Die frühere Hauptstraße nach Bayern ist längst eine Nebenstraße geworden und sie liegt der Ort, inzwischen ein Stadtteil von Salzburg, wieder recht friedlich, abseits vom großen Verkehrsstrom. Wir aber wollen jetzt mit Oberamtsrat Franz Granzinger über das einstige Fischerdorf Liefering reden.
2: Ja, der Stadtteil Liefering, der Ursprung dürfte offenbar aus dem lateinischen Liber, der Freie, abzuleiten sein, weist mit sehr viel Stolz auf eine Urgeschichte hin. Ich denke da an unseren Professor Dr. Martin Hell, der gesagt hat einmal, es ist eine Fülle bedeutsamer Hinterlassenschaften der Vorzeit aus allen ihren Abschnitten da, die dem Raum Liefering eine hervorragende Stellung im Rahmen der ältesten Kulturgeschichte des Landes zuweist. Freilich durch die grundherrschaftliche Unterwerfung des dörflichen Bodens unter die Regentschaft der Erzbischöfe bis ins Mittelalter eine, konnte die wirtschaftliche Entfaltung nicht so recht aufkommen. Die Vielzahl der wechselnden Verwaltungen des Landes, einmal waren es die Franzosen, dann waren es wieder die Bayern, brachte Unruhe in das Wirtschaftsgefüge. Man hat den Trautanbau, die Viehwirtschaft, vor allem die Schafzucht, aber auch die Fischerei kennt. Es gab zu Beginn des 18. Jahrhunderts bei uns da schon Pulver- und Gipsmühlen. Erst 1816 fiel der größte Teil Salzburgs und damit auch Liefering an Österreich. Nach der Jahrhundertwende wurden dann Straßen über Liefering aus bis zur bayerischen Grenze ausgebaut, eine KK-Postablage installiert, man hat Lichtwasserversorgungsanlagen gebaut, hat die Klaren Salzach Zalach reguliert. Daneben gab es natürlich auch Betriebsgründungen und Siedlungsbauten. Den bäuerlichen Charakter aber dieses Stadtteils hat sich bis in unsere heutige Zeit Liefering in ihrer besonderen Eigenart erhalten. Wir kennen heute noch sehr ausgeprägt das Brauchtum. Wir kennen Sapperschnalzen, einen Faschingumzug, den Lippeitag, die Lampewallfahrt und alle Traditionen um die Lieferinger Fischerei.

0: Im Zusammenhang mit Liefering hört man allweil wieder Peter Pfenninger Schenkung. Herr Obmann Rinnertaler, was versteht man darunter?
1: Unser großer Gönner von Liefering, der Peter Pfenninger, zog einst mit einem Korb Fische pro Woche zum Markt und lebte davon sehr bescheiden. Er besaß eine Reihe von großen Fischereigewässern, war immer ledig, kinderlos und hatte für uns, Gott sei Dank, einen guten Freund, den Lieferinger Lehrer Valentin Rehle. Der beriet ihn doch noch bei Lebzeiten eine Schenkung der gesamten Fischereirechte und seine Lieferinger Steuergemeinde niederzuschreiben. Er folgte seinem Rat, sodass am 25. April 1877 der Schenkungsbrief entstanden ist. Nach seinem Tod am 9. Juli 1882 hat dann die Lieferinger Fischerinnung und Bruderschaft die Fischerei bis zum Jahr 1938 aufrechterhalten. Im selben Jahr erfolgte die Eingemeindung der Steuergemeinde Liefering zur Stadt Salzburg und hat das Dorf aufgehört zu bestehen. In seiner Eigenart ist es aber heute, Gott sei Dank, noch vorhanden. Nach dem Jahr 1938 wurden die Stiftungen und Schenkungen verboten. Doch nach dem Zweiten Weltkrieg waren beherzte Lieferinger Gemeinderäte, die sich im Gemeinderat um die Rückführung des Fischereivermögens an die Lieferinger bemüht hatten. Schon am 23. August 1946 ordnete der Gemeinderat von Salzburg die Herstellung des alten Rechtszustandes an und mit Gemeinderatsbeschluss vom 11. Juli 1949 wurde das Vermögen des Peter Pfenningers zu einem Sondervermögen der Stadtgemeinde Salzburg erklärt.
0: Und kehrt das Geld jetzt den Fischern?
1: Das Geld kehrt den Fischern des Kuratoriums der Peter Pfenninger Schenkung.
0: Und die verwalten das Kapital?
1: Die verwalten dieses Kapital. Ein Kuratorium von 10 Personen, das sich nach jeder Gemeinderatswahl neu zusammensetzt. Erstmals war das am 19. Februar 1950, verwaltet dieses Schenkungsvermögen. Unterstützt wird das Kuratorium durch die Fischerinnung mit rund 30 braven Mitarbeitern, die für die fischereiliche Betreuung unserer Gewässer sorgen.

0: der Peter-Pfenninger-Schenkung untersteht nicht nur ein Fischwasser, sondern gleich mehrere Fischreviere. Und die Gesellschaft verfügt sogar über einen eigenen Gewässerwart. Es ist es zur Zeit der Josef Franze. Daher gleich an die Frage, welche Salzburger Gewässer gehören zur Peter-Pfenninger-Schenkung?
1: Wir haben in Salzburg eine Reviereinteilung und auch eine getrennte Lizenzausgabe für diese Reviere. Das ist einmal die Salzach von der Königseeachen linksufrig bis zur Salachmündung. Die Salach von der Staatsgrenz ober bis zur Salzachmündung. Dann die obere und die untere Glan. Die Mühlbäche in Max Glan, Sitzenheim und Liefering. Und als

0: Wir sind heute im Haus der Fischer in Liefering in einer gemütlichen Runde zusammengekommen. Und in unserem Kreis ist der älteste Innungsmeister der Fischer. Es ist es der Josef Wittberger. Kannst uns du was aus deinem Leben erzählen?
1: Ja, freilich. Unsere Leute vor der Innung, die leisten jährlich ca. 1500 freiwillige Arbeit und 700 Kontrollstunden am Wasser und ist alles vollkommen ehrenamtlich. Ich verstehe sich der Lohn wohl von selbst, dass sie nämlich in bestimmten Gewässern des Kuratoriums fischen können. Immerhin haben wir außer dem Fischerbus als Einsatzwagen eine Reihe Gerätschaften, Elektroaggregate, Wattstiefeln, Kübeln, Eimer, Bottiche, ein Plastikboot und so weiter, verschiedenes nur. Aber nicht nur die Arbeit steht im Vordergrund. Es gibt durch die kollegiale Zusammenarbeit eine Reihe von herzhaften Belustigungen. So dem Fischerball jährlich in der Faschingszeit, ein Fischerausflug mit unseren Frauen, ein Weiberleitsfischen selbstverständlich, die Beteiligung am Faschingsumzug und an den jährlichen Fischereitag mit den guten Fischerkass. Aber auch die sogenannten Fischereinkehr zur Adventzeit. Ernst wird es heute halt immer zugehen bei den monatlichen Innungssitzungen, wo alle Arbeiten und Einsätze fachmännisch besprochen und organisiert werden.
0: Der Fischereiberuf ist einer der ältesten überhaupt. Schon die ersten Menschen waren ja Fischer oder Jäger. Sie haben die verschiedensten Geräte erfunden, um fischen zu können oder um Viecher zu fangen oder zu erlegen. Und sicher sind auch dir noch alte Fischereigeräte bekannt. Und ich stelle dir jetzt eine Frage: Was ist zum Beispiel ein Reis mit Leitnetz, ein Koppenscherer, ein Bär, ein Geher, ein Tauper, ein Stirater oder ein Taubezug?
1: Also ein Reis mit Leitnetz, das ist nichts Neues. Das ist früher schon verwendet worden und wird auch heute noch gebraucht. Das ist ein trichterförmiger Reischen mit zwei Seitenflügeln, womit das Flussbett, der Bach, wie man heute halt sagt, angesperrt wird und die Fische mit Stangen in die Reischen eingetrieben werden. Ein Koppenscherer, das ist auch ganz was Altes, was es heute nicht mehr gibt. Das ist ein ganz einfaches Gerät, heute sagt man halt Kescher dazu. Das ist früher gemacht worden aus einem Weiden und mit einem Netzsack und durch das Vorwärtsschieben auf dem Bachgrund drinnen sind die Koppen rausgefangen worden. Und weil die Koppen eine Spezialität waren, sind sogar noch die Kreuzer damals und so masselweise verkauft worden. Der Bär, wie man sagt, das ist ein Fangbär, war ein sachförmiges Netz, welches mittels eines Halbbogens aus biegsamem Holz und einer Stange befestigt war. Das hat man genommen zum Herausschöpfen der Fische. Heute wird es als Kescher genannt auch. Der Geher, eines der gefährlichsten Fischereigeräte und der ältesten, was sehr viel zum Fischdiebstahl benutzt worden ist, das war genannt der Fischstecher. Das waren 3- bis 5-zackige Geräte, also so ist wie
0: so der, wie man den Neptun mit dem Neptun
1: Geher hat, ja. Und da haben sie eben die Fisch angestochen und da haben sie es dann rausgefangen. Hauptsächlich ist das verwendet worden von den Fischstieb. Ein Tauper oder Taupe genannt bei uns. Das ist sehr bekannt, das ist ein quadratisches Netz, je nach verschiedener Größe, ausgespannt zwischen zwei gekreuzten Bogen, wurde mit einer langen Stange ins Wasser gesenkt und nach kurzen Abständen wieder hochgezogen. Und die zufällig darüber schwimmenden Fische waren dann gefangen. Ein Striaster, das ist ganz was Einfaches. Das gehört natürlich jetzt zu der Reischen dazu oben. Das sind lange Stangen gewesen und mit den Stangen haben sie die Fische von den Ufer oder vom Bachbett in der Mitte der Reischen zugetrieben, dass dann leichter eingegangen sind. Zur Schonung haben sie unten auf die Stangen Lederscheiben angemacht gehabt, dass ja nichts beschädigt wird. Dann haben wir den Taubezug. Das ist natürlich ein großer Unterschied wieder zwischen einem Tauper und dem Taubezug. Der Tauper muss das händisch machen, mit einem Taupe aus- und einheben. Und beim Taupezug wird das meistens von einem fixen Standpunkt aus mit einer Winden gemacht.
0: In Liefering haben sie aber auch ein eigenes Heimatbuch. Und wenn ich das so durchplattel, da sehe ich ein Bild von einem Lustfischer. Was ist das?
1: Ja, früher in den alten Zeiten haben sie halt Lustfischer genannt. Da waren sie eben nur wenig. Und heute haben wir halt eine Masse von Fischern. Und die, was heute fischen, dann, die werden alle als Sportfischer betitelt.

0: Recht seltsam kommt es uns heute vor, dass die privilegierten Fischer nicht nur Fischer, sondern sogar auch Vogelfänger waren. Und zwar im Auftrag des Erzbischofs. Was hat das damit für eine Bewandtnis? Und die Frage richte ich jetzt an unseren Freund Granzinger.
1: Ja, gerade die Gaumengenüsse bei der Hoftofe sind es ja gewesen, die aus welchem Süden wahrscheinlich auch auf die Verwendung der sogenannten Vogeltennen, das war ein Vogelkäfig, hinweisen. Es mussten da genauso wie in der Fischerei Netze geflochten werden, grobe, weitmaschige, als Schlagnetze und feinere zum Fangen der Singvögel. Das war freilich auch einmal in Liefering. In der Lieferinger Au haben im 17. Jahrhundert 9 solche Vogelkäfig, solche Vogeltennen und 37 Vogelfänger waren auf der Liste registriert.
0: Man sagt nämlich, dass die Lieferinger von den Holländern abstammen.
1: Ein Grund für die Legende ist vielleicht darin zu sehen, dass beim Erzbischof auch hier und da holländische Lehrer in der Fischzucht angestellt worden oder begehrt worden. Neben dem holländischen Kaas haben die Fachleute natürlich auch dann ihr Fischereiwissen mit in die Residenzstadt gebracht. Ich denke auch zum Beispiel da nur an den holländischen Glockenspielbauer Johann Ernst.
0: Nun, die Lieferinger Fischer haben aber auf ihre Hirt früher geschlissene Schwungfedern der Reiher, aber auch Wildentenhackeln tragen. Was hat das für ein Bewandtnis? Ist das ein Standeskennzeichen oder ist das ein Privileg? Ich denke dabei an die Schiffergarde, die das Privileg gehabt hat, rote Hutbandeln zu tragen.
1: Ja, zur Festtracht der Fischer hat auch früher der Fischer Hut gehört. Das war ein rot gesäumtes Hutband rundherum, später dann eine rote Schnur und ein Gesteck von Binsen oder geschlissene Schwungfedern vom Reiher. Auch Wildentenhackeln, Handenhackeln haben sie getragen. Aber das war keine Besonderheit, sondern das hat einfach zur Festtracht
0: gehört. Hat also sofort gewusst, was ein Lieferinger Fischer ist und das hat sich schon in der damaligen Tracht recht deutlich ausgedrückt. Jetzt eine kuriose Geschichte ist mir da aufgefallen, als ich so eure Dokumente durchblattelt habe und habe gelesen, dass den Lieferinger Fischern verboten war, aus Haustiere Enten zu halten. Stimmt das?
1: Ja, in Liefering war vorzüglich die Schafzucht daheim. Warum das Halten von Hausenten in Liefering gerade verboten war, das glaube ich ist auch wohl ins Reich der Märchen einzureihen und lasst sich heute nicht mehr recht. Richtig begründen und nachlesen.

0: Jetzt aber wieder zurück zum Kuratorium. Sowas riecht natürlich auch ein bisschen nach Bürokratie und Amtsschimmel, aber ich sehe natürlich ein, das muss auch sein. Lobenswerterweise sitzt neben mir ein Herr vom Kuratorium, der aber auch ein Fischereifachmann ist.
1: Ja.
0: Was hast du da für Aufgabe?
1: Wir müssen in Salzburg eine Statistik abgeben. Wir sind in Salzburg in der glücklichen Lage, ein gutes Landesfischereigesetz zu besitzen. Wir müssen von unseren Fischern am Ende des Jahres verlangen, dass sie uns ihre Fangstatistik abgeben. Und diese Fangstatistik müssen wir dem Landesverband dann wieder melden. Und das ist etwas, was bei uns ganz, ganz wichtig
0: Ihr wisst
1: ist.
0: Also genau, was gefangen wird. Allerdings in der frühen Zeit war das Fischen ja ein Privileg vom Erzbischof und der hat dafür jährlich 50 Pfund Huchen verlangt.
1: Ja, wir brauchen halt keine Deputaten mehr an den Landes- beziehungsweise an den Erzbischof geben, sondern wir haben eben eine Fischereiwirtschaft, die wir betreiben, wo wir Lizenzkarten ausgeben, wo wir Geld einnehmen und für dieses Geld kaufen wir dann auch wieder Fisch und die setzen wir in unsere Fischwasser ein. Und in diesem Fischwasser können eben sehr viele Leute, die in Stress sind, die arbeiten gehen müssen, fischen gehen und können dort ihren Hobby nachgehen und eben ihre Freizeit nützlich gestalten.
0: In alten Dokumenten liest man aber allweil wieder von Huchen in der Salzach. Und gar manche Leute glauben, wenn man durch Schotz durchaus geht, da hängt da so aus, der große Fisch, dass das ein Huchen gewesen ist. Was ist der Huchen überhaupt für ein Fisch? Jetzt gibt es ihn ja in der Salzach nicht mehr.
1: Ja, vereinzelt gibt es ihn auch noch in der Salzach. Nur die Huchen sind durch die Stauwehren, die gebaut worden sind durch die Elektrizitätswerke, kann dazu der Huchen, der früher von der Salzach gezogen ist, von Abschnitt zu Abschnitt, nicht mehr aufziehen. Er wird auch nicht mehr gesetzt, aus dem einen Grund, weil der Huchen, ein großer Huch, man kann sagen, ein großer Huch, weiß ich, mit 10 Kilo, der frisst so und so viel Forellen. Es wäre in einem Salmonidenwasser nicht gut, wenn man dort so große Raubfische einsetzen würde.
0: Ist so ein Huch eigentlich ein forellenähnlicher Fisch?
1: Das ist ein Salmonide. Ist im Fleischgeschmack gleich so als wie eine Forelle, ein ausgesprochen Salmonidenfisch.
0: Jedenfalls hat da die erzbischöfliche Küche mit 50 Pfund doch genug zu essen gehabt.
1: Ja, gut, ich weiß nicht, wie viel dich angegessen haben, aber sie werden ausgekommen sein.

0: Wir reden schon eine ganze Weile über den Peter Pfenninger und wir wissen eigentlich noch gar nicht, wer der Mann war, dass man ihn heute den Gönner von Liefering nennt.
1: Ja, der Fischer Peter, so haben sie ihn in Liefering halt dabei genannt, war zeitlebens ein bescheidener Mann und ist recht zurückgezogen in sein Häuserl am Lieferinger Mühlbach. Da hat er gewohnt. Er ist am Heimweg vom Gasthaus Kreuzbrügel in der Nacht vom 9. auf 10. Juli 1882 gestorben. An der Stelle, an welcher ihn durch ein tragisches Missgeschick der Tod ereilt hat, nämlich an der Eigelhofkreuzung bei der Einmündung, heute sagt man da in der Zaunergassen, erinnert noch ein Holzmatterl daran. Zu seinem Begräbnis am Lieferinger Friedhof wurde damals, das war also ganz selten, ein Seelengottesdienst gefeiert und als Einlage an dem beim Sterbeamt der 8 Strophen langs und ihm gewidmetes Lied gesungen. Der Text soll von einem Lieferinger Bauernknecht namens Kraxenöster stammen.
0: Das Lied gibt es ja heute auch noch.
1: Ja, das gibt es heute noch. Das ist im Lieferinger Heimatbuch wortwörtlich abgedruckt. Weil das Kuratorium und auch namhaft die Lieferinger Bürger toter Meinung waren, der Peter Pfenninger hätte sich eine würdigere Grabstätte verdient und außerdem die Renovierung des alten Grabes eh schon angestanden ist, hat natürlich alles sofort einen Beschluss gefasst und geschaut, dass wir diesem Wunsch nachkommen. Auch der Stadtpfarrer von Liefering mit seinem Pfarrkirchenrat hat uns gleich mit einem Beschluss sich eingestellt und widmete diese Stelle der heutigen neuen Grabgruft als lebenslänglichen Ehrenplatz für unseren Fischer Peter. Der akademische Bildhauer Konrad Dorn hat das Grabdenkmal entworfen und dann ging es an die Exhumierung, an die Umbettung und letztlich ist schon am 29. Oktober 1978 die feierliche Einweihung der letzten Ruhestätte gewesen. Bei der Exhumierung, da hat es außer den Gebeinen einige Raritäten gegeben. So haben wir einen handgeschmiedeten Sargnagel gefunden, eine Lederschnallen von einem Gilet offenbar, Kupferknopf und Kleiderreste aus braunem Loden, die sich durch die Lehmschichten wahrscheinlich gut erhalten haben. Bei dem braunen Lodenstoff ist uns aber dadurch auch schlüssig der Beweis gelungen, warum die Lieferinger Fischermusi heute noch die traditionelle Fischertracht in diesen braunen Loden trägt.
0: Ja, und ich mache den alten Peter Pfenninger, der ja gleich da daneben begraben liegt, dazu mutsmassig frei, wenn wir für ihn jetzt ein Fischerlied singen lassen.

0: Gewiss hat sich der alte Pfenninger auch an der Lampe-Wallfahrt beteiligt. Eine Wallfahrt, der Lieferinger, gibt es ja heute auch noch. Nur mit Lampe hat es nichts mehr zu tun. Vor mir sitzt der geistliche Rat und ich möchte mal fragen, was hat es mit der Lampe-Wallfahrt eigentlich zu tun gehabt?
1: Die Lampe-Wallfahrt hat den Namen natürlich daher, dass die Lieferinger bzw. die Sitzenheimer ein Lamm spendiert haben. Entweder war es eine Dankesgabe wegen des Patronats auf das Kirchendach oder es war ein Büßerlamm, weil eine
0: Was sehr naheliegend ist.
1: Ja,
0: das Lamm ist Christi. Ja auch Symbol der Buße, gell?
1: Ja, ja.
0: Unter anderem.
1: Ja, du Christus, das Lamm Gottes, das hinwegnimmt.
0: Genau, das Opferlamm, richtig.
1: Ja. In der Zwischenzeit muss ich berichtigen, das erste Lamm ist nachweislich 1560 mitgeführt worden. Und die Sitzenheimer Büßer Bruderschaft ist erst 100 Jahre später, 1687, eingeführt worden. Hat es also diesen Bußcharakter sicher nicht. Ursprünglich. Vielleicht hat man das dann reingelegt. Die Schwestern vom Nonnberg haben für das Dach in Sitzenheim gesorgt und da war das wahrscheinlich eine Dankesgabe. Die Wallfahrt selber ist damit nicht zusammenhängend, sondern das ist eine der alten Kreuztrachten. Und ich weiß nur, dass Liefering das als einzige Pfarrei noch weiterführt.
0: Etwas ganz anderes. Wenn die Lieferinger reinkommen zum Dom, da werden ja, glaube ich, die Domglocken heute noch geläutet.
1: Ja, das ist natürlich jetzt wieder zurückgehend auf die Ortstradition mit den Fischern, die einmal dem Erzbischof gemeldet haben, dass der Kaiser anrückt. Und damit,
0: also historischen Ursprung.
1: Ursprung, ja. Und damit hat der Erzbischof, der Landesherr, also heute Landeshauptmann, beziehungsweise war er dieser selbstständige Landesfürst, gell? Das war der Kanzler.
0: Ja, natürlich, gell? Ja.
1: Hat der noch rechtzeitig Verhandlungen in Gang setzen können und eine so Debakel an Krieg vermeiden können. Und zum Dank dafür begrüßt er die Lieferinger, wenn sie kommen mit seiner großen Glocke.
0: Und das gilt bis zum heutigen Tag.
1: Ja, das hat gegolten und ich habe das dann einmal gelesen und habe dann beim Dompfarrer wieder auf den Tisch gehauen, so, gell? Bis sei.
0: Beim Dompfarrer Grell.
1: Ja, Brella Grell.
0: Der hat ja sehr viel Verständnis dafür.
1: Du, horch einmal, gell, was ist denn? Und dann sind wir jetzt so, dass er jedes Mal feierlich da steht und die Lieferinger begrüßt. Und das ist sehr schön. Wir besuchen natürlich nicht nur die Domkirche, wo wir einfach einziehen und ausziehen, sondern gehen dann auch hinüber nach St. Peter zur Wiege des Salzburger Katholizismus und von St. Peter hinauf zum Nonnberg. Auch diese Stationen sind aus der alten Kreuztracht heraus erklärbar. Und wenn Sie vorher auf die Belustigungsfahrten da Bezug genommen haben, so darf ich vielleicht auch darauf hinweisen, dass wir jedes Mal das Wirtshaus verkünden, wo wir uns dann treffen. Das haben wir auch noch dabei.
0: Das gilt also heute noch.
1: Das gilt heute auch noch.

0: Wenn man sich so im Fischerhaus in Liefering umschaut, dann findet man nicht nur die gesamte Verwaltung der Fischereiwirtschaft, die Wasserrechtsbescheide und alte Dokumente, sondern auch verschiedene Erinnerungsstücke. Und da möchte ich, dass du uns die ein bisschen erklärst.
1: Ja, in unseren Reimen, da haben wir die gesamte Verwaltung und auch alle Wasserrechtsbescheide alles untergebracht. Mit den Erinnerungsstücken, da haben wir ein paar Löcher drinnen. Gerade in der Zeit zwischen 38 und 45 haben sicherlich leichtfertige Hände aus Unvernunft manches weggeworfen und sonst halt irgendwo vernichtet. Aber einiges ist schon noch da. Der schweinslederne Geldbeutel, Zaubladern also, vom Peter Pfenninger mit dem alten Schlüssel von der Bruderlot, der ist schon ganz verrost, aber auch ein schönes Stickerl noch.
0: Und die Bruderlot steht ja auch noch da,
1: steht gell? Auch noch da, mitten bei uns im Clubzimmer. Dann haben wir noch ein paar Kreuzerstickel, einige Originalurkunden in Leichenpass, ein Sterbebüdel von ihm noch, ein handgeschriebenes Original von Valentin Rehle, seine geschichtlichen Aufzeichnungen über das Kronland Salzburg. Das für uns wertvollste Stück, der Originalschenkungsbrief, der ist leider nicht mehr aufzutreiben.
0: Was bedeuten denn die Zahlen in die Kupferplatten da?
1: Ja, da ist einmal, die sind lauter so Erinnerungen an Liefering. Die erste Zahl ist 778, die neuesten Forschungen sind 781. Da ist die Kirchen zu Liefering schon in einem Verzeichnis beim Bischof Arno erwähnt worden. 1340, da sind die Fischer mit den bayerischen Söldner ein wenig zusammenteifen, da hat es ein kleines Scharmützel gegeben. Und weil die Fischer gleich das in Erzbischof gewählt haben, durften sie also dann die roten Aufschläge tragen. 1658 haben wir dann die neue Lieferinger Fischerordnung gekriegt. Und 1672 wurde die Lieferinger Bruderschaft gegründet, zu der auch die sogenannten Fischerweiber beitreten konnten. 1877 ist dann das Jahr des Schenkungsbriefes. 1882 ist das Sterbejahr von Peter Pfenninger. 1946 ist Fischereivermögen von der Stadt wieder zu den Lieferinger außer zurückgegeben worden. Und 1975 haben wir aus den Fischergöder das erste im Land Salzburg übrigens schöne Fischerhaus gebaut.
0: Ja, und darauf wollte ich jetzt ein bisschen eingehen, denn es ist wirklich ganz was Besonderes. Man kommt da praktisch in das Dorf außer, sieht da das Peter-Pfenninger-Haus und dann geht man rein und staunt nur, wie schön und sauber das hergerichtet ist. Und ich habe mir sogar sagen lassen, ihr seid so großzügig, ihr lasst die Musik da kostenlos proben und andere Vereine. Es ist also dieses Peter-Pfenninger-Haus im wahrsten Sinn des Wortes ein volkskulturelles Zentrum geworden.
1: Ja, es ist ein Ort Heimathaus geworden, ein Zentrum für uns, für alle Liefringer.
0: Und was besonders schön ist von euch, ihr interessiert euch nicht nur fürs Fischen allein, sondern auch für die Kultur und vor allem für die Volkskultur in eurem Dörferl heraus.
1: Ja, das Brauchtum, das halten wir schon noch recht nett. Und das ist eigentlich der ganze Charakter, der bei uns in Liefering heraus bewahrt bleibt.

0: Ganz besonders schätzen die Lieferinger Fischer ihren Schenkungsbrief. Ja, und da möchten wir gern was hören, was da überhaupt drinsteht.
1: Leider besitzen wir nur Abschriften vom Schenkungsbrief. Das Original ist zu unserem größten Bedauern im Zweiten Weltkrieg verloren gegangen. Im Lochloss, im Schenkungsbrief von Peter Pfenninger, sind einige Auflagen enthalten. So, die Fischerbruderschaft ist aufrechtzuerhalten. Das wird heute intensiv durch unsere Innung fortgeführt. Dann, unveräußerliches Vermögen der Steuergemeinde Liefering ist ein zweiter Wunsch des Verstorbenen gewesen. Heute steht dieses Vermögen, ein Sondervermögen der Stockgemeinde Salzburg dar und wird durch unser Kuratorium verwaltet. Zu den guten Taten zählen wir heute die Weihnachtsaktion für unsere bedürftigen Lieferinger, das Altenessen beim Fischer-Jahr-Tag, da laden wir ca. 150 Personen aus Liefering ein, die alle über 70 Jahre alt sind, eine kostenfreie Beistellung des Brauchwassers für den Lieferinger Friedhof, Beihilfen für die Lieferinger Vereine wie Muse, Liedertafel, Sportvereine und so weiter. Und nicht zuletzt die Unterstützung unserer Jugend, sei es in den Schulen oder jährlich beim Jugendfischen. In den früheren Jahren wurden die Schulausrüstung für die Lieferinger Kinder aus dem Mittel der Fischerei bezahlt. So glauben wir im Sinne der Auflagen Peter Pfenningers Gutes zu tun.

0: Liefering ist heute durch die Fischer ein volkskundlich recht bedeutsamer Ort. Aber nicht nur die Fischer sind die Träger der Überlieferung und des alten Volksgutes. Zu den Fischer kehrt nahezu untrennbar auch die Lieferinger Fischermusik. Ein Musikkapellen in saubere Trachten, die schon bei unzähligen Empfängen und Festlichkeiten mitgewirkt hat. Seit wann gibt es denn eigentlich eine selbstständige Lieferinger Fischermusik?
1: Ja, im Jahr 1924, da haben sie die Lieferinger Musikanten, die ja vorher durch Ziersnummer Musik betreut waren, sind selbstständig gemacht und haben damals die erste eigene Musikkapelle gegründet. Die erste Kapellmeister, das war der Oberholzer Hans, der Kieningbauer. Die Kapellen waren da natürlich ganz schwach, 14 Mann waren es noch, aber für die damaligen Verhältnisse hat das gereicht. Es leben wir heute noch ganz Anzahl von den Gründungsmitgliedern. Bis in die Kriegsjahre nachher ist die Kapellen allerdings in größerer Stärke schon von Kapellmeister Leonhard Oberholzer weitergeführt worden. Dann waren wir zwar nichts. Und in 47 Jahren haben sie die Musik und den Kapellmeister Josef Hagenauer wieder zusammen da. Und in der Stärke von 16 Mann haben wir damals gespielt. 1952 hat dann unser jetziger Kapellmeister, der Hafner Franz, die Kapellen übernommen. Die sich dann als die Lieferinger Fischermusik installiert hat, historisch nach der Fischertracht gekleidet. Die Tracht, die haben früher die Lieferinger Schützen getragen. Der Kapellmeister Hafner führt eigentlich jetzt seit 27 Jahren die Musik. Und obliegt ihm, sein Sohn und Horst, der auch Kapellmeister Stellvertreter ist, auch die Ausbildung der Jungmusiker.
0: Wie viele Musiker habt ihr heute?
1: Ja, der Kapellen besteht derzeit aus 36 aktiven Musikern und sind nur 15 Jungmusiker in Ausbildung. Wir haben durchschnittlich im Jahr so 40 Ausrückungen und werden 60 Proben abgehalten. Dazu kommen noch die Sonderproben, so ca. 50 mit den Jungmusikern, sodass halt jeder Musiker mindestens zweimal in der Woche ausrücken muss. Dazu ist vielleicht noch interessant zu sagen, dass der Siegsenbauer, das heißt der Peter, mit 4 seiner Kinder bei der Kapelle mitwirkt. Wenn der am Freitag auf Nacht in Probe geht, dann wird es bei ihm daheim hübsch ruhig. So ähnlich ist es auch bei einem Seil Hans. Du bist auch der Vater, der Bruder und zwei seine Buben sind bei der Kapelle.
0: Ja, erstaunlich ist, dass die Lieferinger Fischermusik allweil bei Staatsempfängen ausrückt. Und es wird vielleicht unsere Hörer und Hörerinnen auch interessieren, wo ihr schon überall dabei gewesen seid.
1: Ja, am Bahnhof, da haben wir schon zu den verschiedensten Anlässen gespielt. So waren sie die Nachkriegsjahre der Empfang von den Heimkehrern, wenn wieder angekommen sind. Dass Liefering sehr sportlich ist, ist auch bekannt. Im Jahr 56 hat sich das besonders gezeigt. Da hat der PC Salzburg 3 Staatsmeister im Boxen errungen und das sind alle 3 aus Liefering gewesen.
0: Was hat das aber jetzt mit der Musik zu tun?
1: Ja, weil wir es da drinnen im Bahnhof empfangen haben und ausgespielt bis Liefering musikalisch begleitet. Wie hast du gesagt, dass die Staatsempfänge sind wirklich der Höhepunkt gewesen von unseren Ausrückungen. Da haben wir in 66 Jahren König Olaf von Schweden empfangen, ebenfalls in 66 Jahren sowjetischen Staatspräsidenten. In 68 Jahren, da war der thailändische Ministerpräsident da. In 69 Jahren die englische Königin mit Prinz Philipp und der Ehen. In 70 Jahren haben wir den rumänischen Staatschef eingespielt. In 71 Jahren das belgische Königspaar. In 73 Jahren den bulgarischen Staatspräsidenten. In 76 haben wir dann den polnischen Staatspräsidenten verabschiedet. In 77 Jahren war der tunesische Staatspräsident da. Und so verschiedene Anlässe im Dorf, weltlich und kirchlich, Mitwirkung bei der Festbeöffnung, Empfang in Schloss Lesheim und so weiter, die vervollständigen unser Programm.

0: Was waren Fischer und Musikanten ohne ihr religiöses Zentrum, nämlich ohne die Kirchen, die weithin sichtbar auf einer Bodenerhebung steht? Und ich glaube, dass der geistliche Rod Bauer der gegebene Mann ist, dass er uns über diese Kirchen was sagen kann.
1: Die Kirche steht heute recht bescheiden, aber lieb oben auf einem Berghügel war früher noch kleiner, wie sie heute ist. Aber wir sind stolz drauf. 350 Jahre, bevor überhaupt Wien urkundlich erwähnt ist, haben wir schon eine Kirche gehabt.
0: Das ist erstaunlich, gell?
1: Ja. Wir sagen allebei, 1000 Jahre Österreich, aber 1200 Jahre Liefering.
0: Ein bisschen Stolz habt ihr aber auch, gell?
1: Das gehört sich auch. Wir haben einen Grund dazu. Aber wir haben ja heuer im Frühjahr anlässlich einer Renovierung die Ausgrabungen gemacht. Der Initiator war das Denkmalamt und wir haben fest mitgearbeitet. Danach hat sich Folgendes ergeben. Wir haben als allererstes einmal, das war schon sehr spannend, drei Gerippe gefunden, gleich rückwärts beim Eingang. Und der Archäologe hat sie sofort ungefähr 1000 Jahre alt geschätzt. Und die weiteren Ausgrabungen haben ihm recht gegeben. Wir haben von der ersten Kirche, die im Verzeichnis vom Erzbischof Arno erwähnt ist, die ganzen Ausmaße messbar, nicht nur ergänzungsmäßig erfasst. Sie wurde in den Hügel hineingestochen. Und zwar finden wir dann die Grundmauern von dieser arnonischen Kirche rückwärts mit dem Schwellstein der Türe damals. Diese Kirche ergänzt sich dann in diesem Boden mit einem Apsisbogen, der für diese Zeit typisch ist und damit uns eindeutig sagt, das ist die Kirche in diesem Ausmaß. Ungefähr 5x8 Meter war der Raum.
0: Also gleich so mal Kapellen.
1: Ja, Kapellen, aber es waren noch nicht so viele Leute wie heute. Diese Kirche wurde dann irgendwie ist zu Schaden gekommen und im 12. Jahrhundert haben wir bereits eine zweite Kirche. Sie sehen die Mauern, die Grundmauern vom Triumphbogen mit der anschließenden Apsis und die Maße von diesen Mauern zeigen uns, dass es vor 1200 bereits gebaut worden ist. Wir haben dann außerdem in dieser Kirche noch interessante Funde gemacht, die nicht ursprünglich sind. Im Altar, der sicherlich auch schon in der romanischen Kirche drinnen war, haben wir einen alten Römerstein gefunden, und zwar von einem Grabmal, der noch untersucht wird. Er hat eine besondere Bedeutung, weil er nur mit seinem Muster dreimal in der Welt da ist. Zweimal in Trier und einmal in Wien. Das werden Sie noch genau untersuchen. Wir haben eine Urnenkiste, würde man sagen, gefunden, mit einer Inschrift, deren Familie in Salzburg bereits bekannt ist bei den Archäologen, also individuell. Wir haben einen römischen Meilenstein, der als Baumaterial eingefügt ist in die Mauer. Und wir haben, das war natürlich für die Leute am sensationellsten, aber für die Archäologen wenig bedeutsam in dem Sinn. Wir haben zwei Gerippe gefunden. Und zwar ist das eine Gerippe eindeutig die Braut vom Burghauptmann des Erzbischofs Wolf Dietrich, der ihn später bewacht hat. Und das zweite Gerippe ist vom Nachfolger am Schlossbauerngut, der Dr. Franz Krems.
0: Und da waren ja auch zwei Ringe drinnen aus purem Gold.
1: Ja, der eine Ring war offenbar der Brautring, den haben wir bei diesem Gerippe gefunden. Und der zweite Ring, den haben wir erst beim Ausräumen des Schutts gefunden, wo der genau war. Er ist scheinbar mal in den Bauschutt mit hineingekommen, aber man kann ihn nicht lokalisieren.

0: Ganz lustig geht's alle Jahr am Fischerjahrtag zu. Und vor allem dann Nachmittag, wenn der Fischerkäse hergeben wird. Aber ihr habt am Fischerjahrtag ja ein großes Programm. Was ist nun der Sinn und Zweck, Obmann Stellvertreter Granzinger, dass ihr überhaupt einen Fischerjahrtag veranstaltet?
1: Ja, uns ist aufgrund des Schenkungsbriefes schon auferlegt, dass wir alle Tag, alle Jahr einmal zusammenkommen, die ganzen Fischer unserer Schenkung, und da auch ein geselliges Zusammensein haben. Ihr hört jetzt gerade hinter und die Musik einschlagen, Lieferinger Fischermusik, das geht ja der Nachmittag schon. Sehr ernst geht es am Vortag mit einem Jugendpreis Fischen schon an, am Leopards-Kronenweiher Nachmittag. Da gibt es am nächsten Tag um 2 Uhr schon die Preisverteilung. In der Früh ist schon das Fischerhochamt, ganz herrlich. Mit einem Bauernmess haben wir es heuer gehabt und der Lieferinger Fischermusik auch. Dann geht es ein kleiner Umtrunk im Fischerhaus und dann geht es Nachmittag oben zum Hartlwirt. Da ist um 2 Uhr schon die Preisverteilung für die Jugend und um 3 Uhr geht dann der Fischerjahrtag los. Da kommen alle zusammen, da ist lustig, die ganzen Vereine auch von der Umgebung kommen daher und da wird einmal so richtig gesellig gefeiert. Klar, weil die Fischer seinerzeit ja auch mit Eifen waren und ein Käse und ein Brot gegessen haben, ist bei uns auch in der Tradition einfach seit Jahrzehnten. 80, 100 Jahre vielleicht kann man sagen, der Fischerkäse etwas, was nicht mehr wegzudenken ist. Und da haben wir unseren Vigi, unseren Fischmeister, Josef Wittberger, der ist der Spezialist für unseren Fischerkäse.
0: Ja, ich muss also sagen, ich habe den Fischerkäse probiert. Zuerst haben wir gedacht, naja, wird halt auch so ein handiger Teufel sein. Aber zum Schluss habe ich den probiert und muss sagen, der war einmalig gut. Jetzt möchte man dich, lieber Fischmeister, fragen, wie machst du denn den Käse?
2: Ja, da kann ich nur das eine sagen, da sind ein paar Kollegen beisammen und nachdem der Fischerkäse so beliebt ist, jedes Jahr wird er von uns zubereitet. Und zwar braucht man dann ganz eine Menge Sachen, alles kann ich auch nicht verraten, weil es ein Geheimnis ist im Rezept, nicht?
0: Aber ich sehe da schon ein Rezept, da lese ein bisschen runter, was da alles reingehört.
2: Ja, als erstes kommen wir noch eine 16 Kilo Bierkäse, dann 14 Kilo Butter, 10 rohen Quageln, 20 Kilo Topfen, 4 große Pack Pfeffer, dass er ein wenig Appetit hat, dazukommt. Dann 4 Packel Paprika, 1,5 Kilo Salz, dann hat er einen guten Schnittlauch, Tauchzburg. Und dazu gehört natürlich 2 Liter Bier. Und das Geheimgewürz natürlich, das können wir nicht alles verraten. Aber das Brot gehört auch noch dazu, da braucht man ca. 30 Korb Doppelarb.
0: Wenn jetzt unsere Fischersendung ausklingt, dann wünschen wir euch alle ein ganz kräftiges Petri Heil, das nur auf Jahrhunderte aussieht, die Lieferinger Fischer und die Peter Pfenninger Stiftung gibt.
1: Petri, ja. Dank.

0: Sie hörten eine Sendung aus dem Jahr 1979, Fischerleut übern See, Fischen im Leopoldskroner Weiher und in Liefering. Ein Hörbild von Karl Zinnburg. Wir wünschen noch einen schönen Abend mit Radio Salzburg.
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2: Am Mikrofon ist Felix Schneider-Storm. Die EU-Kommission klagt Ungarn neuerlich vor dem Europäischen Gerichtshof wegen einer Preisbegrenzung im Handel. Österreichs Lebensmittelkonzern Spar hat laut eigenen Angaben durch die beanstandete Verordnung 30 Millionen Euro Schaden erlitten. Aus Brüssel berichtet Tim Kuppel.
3: Noch unter Viktor Orban hat Ungarn die Regelung im März 2025 eingeführt, um die galoppierende Inflation in den Griff zu bekommen. Zunächst nur für Grundlebensmittel wie Fleisch, Milch und Eier, später auch für Haushaltsprodukte wie Toilettenpapier. Peter Mannertsberger von Spar.
4: Diese ungarische Regel bedeutet, dass bestimmte Artikel des täglichen Bedarfs nur mit einem Aufschlag von 10% auf den Einkaufspreis verkauft werden dürfen.
3: Spar beziffert den Schaden durch die Regelung bisher mit 30 Millionen Euro. Die EU-Kommission ruft jetzt den EuGH an, weil nur ausländische Unternehmen von der Regelung betroffen sind. EU-Kommissionssprecherin Siobhan McGarry.
5: We have decided to refer Hungary to the Court of Justice.
3: Und auch weil Ungarns neue Regierung unter Peter Madja bisher keine Anzeichen gezeigt habe, die Regelung abschaffen oder ändern zu wollen.
2: Russland hat wegen einer Treibstoffkrise den Export von Diesel gestoppt und mit dem Import von Kraftstoffen begonnen. Damit sollen die Lieferungen am heimischen Markt erhöht werden, heißt es aus Moskau. Hintergrund sind ukrainische Drohnenangriffe auf russische Ölraffinerien, die Teile der Ölverarbeitungsanlagen lahmgelegt haben. An vielen Tankstellen gibt es Engpässe, teils stehen Autofahrer und Autofahrerinnen in kilometerlangen Schlangen. In Frankreich haben Waldbrände seit Monatsbeginn rund 7.800 Hektar Vegetation zerstört. Das entspricht mehr als der Fläche der Stadt Salzburg. Damit ist in Frankreich bereits mehr Fläche verbrannt als im gesamten Juli des Vorjahres. Im Südosten des Landes wurden heute Temperaturen von bis zu 41 Grad gemessen. Frankreich erlebt derzeit die dritte Hitzewelle innerhalb von nur weniger als zwei Monaten. Das Gehirn von Hummeln wiegt nur 1 bis 2 Milligramm. Trotzdem sind die Insekten zu erstaunlichen Leistungen fähig. Ein Forschungsteam hat jetzt beobachtet, dass Hummeln ihre Begeisterung für süße Belohnungen mit einer Art Lippenlecken zeigen. Mehr von Robert Scheppel.
6: Wie reagieren Hummeln auf unterschiedliche Arten von Nahrung? Das ist die Frage, die sich die Neuroethologin Gwen Salvi gestellt hat. In ihrem jüngsten Experiment weist sie nach, finden Hummeln etwas wohlschmeckend, zum Beispiel Zuckerwasser, dann stecken sie ihre Glossa, also Zunge, heraus. Das wirkt fast so, als würden sie sich die Lippen lecken. Das ist natürlich ein Bild, das wir von unserer Säugetiermimik ableiten. Eine Zunge haben sie eigentlich gar nicht. Dennoch scheint es auch bei Hummeln etwas Ähnliches zu geben, denn auch im negativen Fall gilt, schmeckt ihnen etwas nicht, zum Beispiel salzige oder bittere Flüssigkeiten, dann schütteln sie den Kopf und wischen sich den Mund ab. Die Forscherin von der Queen Mary University in London kommt zu dem Schluss, was die Hummeln hier zeigen, sei eine emotionsähnliche Verhaltensweise.
2: Das waren die Nachrichten mit Felix Schneider-Storm. Zum Wetter.
7: Zwischen nur 18 Grad in Windischgarsten und 30 Grad in Hermagor waren es heute. In den nächsten Tagen wird dieser Unterschied wieder kleiner. Es wird im ganzen Land sommerlich. Davor geht es in eine frische Nacht mit Tiefstwerten zwischen 8 und 18 Grad. Am längsten halten sich Regenschauer im und rund um Salzkammergut. Morgen ist Regen generell schon die Ausnahme. Es gibt Sonne und Wolken, tagsüber in vielen Regionen noch einmal lebhaften Nordwestwind und am Nachmittag meist 22 bis 30 Grad. So viel zum Wetter von Gerald Holzinger.
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1: Zum Nachtjournal begrüßt Sie Felix Schneider-Storm. Das sind einige der Themen. Der NATO-Gipfel endet mit Bekenntnissen zum Bündnis selbst und zur Ukraine-Unterstützung. Für die Schulen gibt es jetzt erste Hitzeschutzmaßnahmen. Markus Gstöttner folgt Nico Marchetti als ÖVP-Generalsekretär. Und das Wetter morgen wird großteils sonnig, windig und warm. Beim NATO-Gipfel in der türkischen Hauptstadt Ankara hat US-Präsident Donald Trump seine Kritik an den europäischen Verbündeten erneuert. Sie sollen künftig mehr Lasten im Verteidigungsbündnis übernehmen und deutlich mehr in die Aufrüstung ihrer Armeen investieren. Aber die NATO-Staaten haben sich heute auch zum militärischen Beistand und der weiteren Unterstützung der Ukraine bekannt. Auch US-Präsident Trump hat zugestimmt. Ernst Kernmeier.
2: Es ist ein Treffen in fast freundschaftlicher Stimmung zwischen US-Präsident Donald Trump und dem ukrainischen Präsidenten Volodymyr Zelensky heute am Rande des NATO-Gipfels vor Kameras. Als großen Kämpfer lobt Trump den Ukrainer und er sagt ihm die Lizenz zur Produktion von Patriot-Flugabwehrsystemen in der Ukraine zu. Dass Russlands Präsident Wladimir Putin Frieden wolle, davon ist Trump weiterhin überzeugt. Ob er denn nach Moskau fahren würde, fragt Trump. Trump Zelensky. So gefährlich, meint dieser, wegen der vielen ukrainischen Drohnen dort. Die NATO betont erneut ihre Unterstützung und verspricht der Ukraine 140 Milliarden Euro bis Ende nächsten Jahres.
1: Und am Rande des NATO-Gipfels hat US-Präsident Trump nach gegenseitigen Angriffen das Rahmenabkommen mit dem Iran aufgekündigt. Der Krieg zwischen USA und Iran flammt derzeit wieder auf, wie Hartmut Fiedler berichtet.
3: US-Präsident Donald Trump hat die Waffenruhe am Persischen Golf für beendet erklärt und für die kommende Nacht weitere Angriffe gegen den Iran angekündigt.
4: We hit him very hard last night. Very, very hard. Probably hit him hard again tonight. I'll give him a little warning, we're going to hit him hard tonight.
3: Der Iran hat nach den Angriffen in der vergangenen Nacht seinerseits amerikanische Ziele in den Golfstaaten Bahrain und Kuwait beschossen. Abzuwarten bleibt, ob der Krieg wieder in vollem Umfang losgeht. Trump hat die Fortsetzung der Verhandlungen mit dem Iran nicht ausgeschlossen. Der Schiffsverkehr bleibt in jedem Fall massiv beeinträchtigt. Der Ölpreis steigt erneut.
1: Nach Österreich jetzt. Schulen sollen bei zukünftigen Hitzewellen besser reagieren können. Ab dem kommenden Jahr kann ab einer gefühlten Temperatur von 30 Grad etwa der Sportunterricht ausgesetzt werden. Ab 35 Grad soll der Unterricht dann noch verkürzt werden können. Das ist beim heutigen Hitzeschutzgipfel beschlossen worden. Stefan Kabacher berichtet.
5: Bauliche Maßnahmen werden in 50 Bundesschulen jetzt forciert, sagt Bildungsminister Christoph Wiederkehr. Einbau von Jalousien, Begrünung von Pausenhöfen, Klimaanlagen in exponierten Klassenräumen. Das sei ein langfristiges Projekt. Alle Schulen klimafit zu machen, koste Milliarden. Die Hitzeschutzmaßnahmen ab 30 Grad und heißer sollen schneller greifen. Wiederkehr.
6: Das ist beispielsweise ab Hitzewarnstufe 2, dass es keine körperlich anstrengenden Tätigkeiten wie Sportunterricht gibt, aber auch die Möglichkeit, schriftliche Leistungsfeststellungen zu verschieben oder auch abzusagen.
5: Ab Stufe 3 dann kürzerer Unterricht, früher Schluss, Distance Learning in der Oberstufe. Kinder können entschuldigt zu Hause bleiben. Generell hitzefrei soll es mit Rücksicht auf die Eltern nicht geben.
1: Die Volkspartei bekommt einen neuen Generalsekretär, Markus Gstöttner, den einstigen Vertrauten von Ex-Bundeskanzler Sebastian Kurz. Gestern am Abend hat er Nico Marchetti seinen Rücktritt angekündigt. Mehr von Tanja Malle.
7: Ab August soll Markus Gstöttner die Funktion des ÖVP-Generalsekretärs übernehmen. Genau der Richtige, findet ÖVP-Chef Christian Stocker heute.
8: Er hat als Leiter der Stabsstelle der Reformpartnerschaft im Bundeskanzleramt bewiesen, dass er große Projekte strukturiert umsetzen kann, Verhandlungen erfolgreich führen kann und auch Ergebnisse bringen kann.
7: In seiner neuen Rolle wolle er auf die Kampagnenfähigkeit der Partei, ihre Kommunikation und ihre Finanzen fokussieren, so Gstöttner heute. Wie er es sonst anlegen will, sein Vorgänger Nico Marchetti meinte ja, ihm selbst liege die feine Klinge mehr als der Bihänder. Und wie sieht das Gstöttner, der sich selbst als christlich-sozial bezeichnet?
9: Im Inhalt durchaus gern den Bihänder, aber im Ton sicher die feinere Klinge. Das wäre mein Ziel zumindest.
7: Zuvor war Gstöttner, er ist Jahrgang 86, in den Kabinetten von Sebastian Kurz und Karl Nehammer tätig.
1: Berichtet Tanja Malle. Den gelben Mutter-Kind-Pass aus Papier oder wie er inzwischen heißt, Eltern-Kind-Pass, wird es wohl noch eine Weile länger geben. Eigentlich sollte heuer die elektronische Variante eingeführt werden, aber die meisten Bundesländer sind noch nicht bereit für diese Umstellung. Jetzt wird die Einführung der elektronischen Variante auf den Herbst kommenden Jahres verschoben. Peter Daser.
10: Eigentlich sollte der seit Jahren geplante elektronische Eltern-Kind-Pass schon zu Jahresbeginn eingeführt werden. Das wurde dann auf Oktober verschoben und nun ein weiteres Mal bis ins kommende Jahr. Der Grund? Technische Probleme. Die im Gesundheitsministerium zuständige Staatssekretärin Ulrike Königsberger-Ludwig sagt:
11: Eigentlich haben wir auch keine Zeit mehr, Verzögerungen uns leisten zu können. Wir können es uns aber auch nicht leisten, dass so wichtige Projekte wie zum Beispiel eben der Eltern-Kind-Pass eines ist, aufgrund von einer nicht ganz verlässlichen Umsetzung vielleicht scheitert. Und deswegen haben wir uns jetzt dazu entschlossen, dass wir den Start des Eltern-Kind-Passes auf Oktober 2027 verschieben werden.
10: Allerdings kann in Bundesländern, die die technische Umstellung schon früher schaffen, der elektronische Eltern-Kind-Pass auch schon früher als Pilotregion eingeführt werden.
1: Österreichs größter Mobilfunkanbieter A1 stellt nach rund 20 Jahren seine Discount-Marke Bob ein. Die rund 400.000 Kundinnen und Kunden werden schon am kommenden Wochenende auf die Kernmarke A1 umgestellt. Handynummern und Tarife bleiben aber gleich, heißt es von A1. Die Tagesmeldungen vom Sport, die fasst jetzt noch Wolfgang Eichinger zusammen.
12: Gregor Mühlberger feiert zum Auftakt der Österreich-Rundfahrt der Tour of Austria einen Sieg bei der ersten Etappe. Mühlberger erreicht solo mit 11 Sekunden Vorsprung das Ziel in Gamlitz in der Steiermark. Sechster und zweitbester Österreicher Michael Gogl. Morgen ist schon die Königsetappe mit Bergankunft auf dem Großglockner. Die Entscheidung ab 13.30 Uhr in ORF1. Bei der Fußball-WM ist heute Ruhetag. Morgen geht es in Boston ab 22 Uhr mit dem ersten Viertelfinale Frankreich gegen Marokko weiter, live in ORF1 zu sehen. Der Skandal um die Begnadigung des US-Stürmers Bellogan hat weitere Nachwirkungen. Bellogans Rotsperre ist ja aufgehoben worden, nachdem US-Präsident Trump bei FIFA-Boss Infantino interveniert hat. Jetzt fordern mehrere Abgeordnete des EU-Parlaments eine Untersuchung gegen Gianni Infantino. Die FIFA soll aufklären, ob Infantino an der kuriosen Entscheidung beteiligt gewesen sei und ob Druck der US-Regierung eine Rolle gespielt hat. Und Tennis in Wimbledon. Paris-Sieger Alexander Zverev steht nach einem klaren 3-Satz-Sieg über Taylor Fritz im Halbfinale. Da trifft er auf den britischen Sensationsmann und Wildcard-Spieler Arthur Ferry. Für das Frauen-Semifinale haben sich heute Marta Kostyuk aus der Ukraine und die Tschechin Linda Noskova qualifiziert.
1: Vielen Dank, Wolfgang Eichinger. Und zum Abschluss haben wir noch den Wetterbericht von und mit Gerald Holzinger.
13: Ein Hoch von Spanien her rückt uns langsam näher. Damit schwächt sich die kräftige Nordwestströmung der letzten Zeit allmählich ab und es wird wieder im ganzen Land sommerlich. Davor geht es in eine relativ kühle Nacht mit Tiefstwerten zwischen 8 und 18 Grad. Ein paar Regenschauer sind vor allem noch im Bergland unterwegs, morgen bleiben sie aber selbst hier die Ausnahme. Generell wird der Donnerstag teils sonnig, teils bewölkt, bei noch einmal auflebendem Wind und 22 bis 30 Grad am Nachmittag. Verbreitet um 30 Grad werden es dann ab Freitag.
1: Das war das Nachtjournal. Noch einen möglichst angenehmen Abend wünscht Felix Schneider-Storm.
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1: Am Mikrofon ist Felix Schneider-Storm. Das US-Militär hat neue Luftangriffe auf den Iran durchgeführt. Das teilt das US-Zentralkommando vor kurzem mit, nachdem US-Präsident Trump erklärt hatte, eine vorläufige Vereinbarung zur Beendigung des Krieges mit dem Iran sei hinfällig und danach eigentlich wieder beschwichtigen wollte. Nach Angaben des US-Kommandos zielen die Angriffe darauf ab, die Fähigkeiten des Iran zur Bedrohung der Schifffahrt in der Straße von Hormus zu schwächen. Für den Tech-Konzern Apple gelten in der EU künftig strengere Regeln. Das EU-Gericht in Luxemburg hat eine Klage des US-Konzerns gegen die Einstufung als digitaler Konzern mit besonderer Marktmacht zurückgewiesen. Aus Brüssel, Tim Kupal.
2: Apple gegen die EU-Kommission.
3: Apple Inc. versus European Commission.
2: Das EU-Gericht weist die Klagen ab.
3: The General Court hereby dismisses the actions.
2: Damit ist die Einstufung der EU-Kommission gerichtlich bestätigt. Apple ist ein Gatekeeper, ein Digitalunternehmen mit besonders großer Marktmacht. Und damit ist der Konzern verantwortlich für fairen Wettbewerb innerhalb der EU. Dabei geht es vor allem darum, auch Anwendungen der Konkurrenz zuzulassen. Konzerne, die Kunden durch vorinstallierte Apps an sich binden, können bestraft werden. Das Gesetz über digitale Märkte, kurz DMA, soll die Marktmacht einzelner Tech-Riesen begrenzen. Bei Verstößen drohen Strafen in Milliardenhöhe, im Wiederholungsfall bis zu 20% des weltweiten Jahresumsatzes. Apple kann gegen dieses Urteil des EU-Gerichts vor dem Europäischen Gerichtshof berufen.
1: Nach dem gewalttätigen Angriff auf einen Taxifahrer in Leoben vor 2 Wochen hat die Staatsanwaltschaft Leoben die Ermittlungen an die Staatsanwaltschaft Wien abgegeben, weil gegen einen der Beschuldigten bereits ein Verfahren wegen Verhetzung in Wien läuft. Er ist einer von insgesamt 5 Beschuldigten und war bis vor kurzem noch als parlamentarischer Mitarbeiter eines FPÖ-Abgeordneten tätig. Annabella Mini.
4: Seit Anfang Juni ermittelt die Staatsanwaltschaft Wien wegen des Verdachts der Verhetzung gegen den damaligen parlamentarischen Mitarbeiter eines FPÖ-Abgeordneten. Er soll ein ausländerfeindliches Posting auf Instagram verbreitet haben. Neben diesem laufenden Verfahren ermittelt nun die Staatsanwaltschaft Wien auch wegen des Verdachts der Wiederbetätigung nach dem Verbotsgesetz sowie versuchter schwerer Körperverletzung gegen ihn und 4 weitere Beschuldigte. Ende Juni hatte sich in Leoben ein Taxifahrer geweigert, 3 Fahrgäste mitzunehmen, nachdem dieser den Ermittlungen zufolge nationalsozialistische Parolen gerufen haben sollen. Als der Fahrer die Polizei verständigt hat und die Männer bis zu deren Eintreffen aufhalten wollte, soll er gewürgt, zu Boden gebracht und getreten worden sein. Bei zumindest 2 der 5 Tatverdächtigen handelt es sich um Mitglieder der identitären Bewegung. Der Verfassungsschutz stuft diese als rechtsextrem ein.
1: Bergland Milch investiert 25 Millionen Euro in Niederösterreich und baut die Topfen- und Frischkäseproduktion in Aschbach aus. Damit reagiert das Unternehmen auf die verstärkte Nachfrage nach proteinreichen Produkten. Nächstes Jahr soll der Ausbau in Betrieb gehen. Das waren die Nachrichten mit Felix Schneider-Storm. Und jetzt haben wir noch die Wetteraussichten für Sie.
5: Die heutige Nacht wird recht erfrischend. Es kühlt ab auf 18 bis 8 Grad. Ein paar Regenschauer sind vor allem noch im Bergland unterwegs. Generell lockert es aber immer mehr auf. Der morgige Donnerstag verläuft größtenteils trocken und zumindest zeitweise sonnig. Am meisten Sonne bekommt das Rheintal. Tagsüber frischt noch einmal in vielen Regionen lebhafter Nordwestwind auf, bei Höchstwerten meist zwischen 22 und 30 Grad. Verbreitet um 30 Grad werden es dann ab Freitag. So viel zum Wetter von Gerald Holzinger.
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1: Es ist Donnerstag, der 9. Juli. Im Studio ist Felix Schneider-Sturm. Die USA greifen den Iran wieder an. In mehreren iranischen Hafenstädten waren Explosionen zu hören. Wenige Stunden zuvor hatte US-Präsident Donald Trump die Waffenruhe mit dem Iran für beendet erklärt. Beim NATO-Gipfel, der am Abend zu Ende gegangen ist, in Ankara, haben die Partner ihre Bündnistreue und gegenseitige Beistandspflicht bekräftigt, einschließlich der USA. US-Präsident Trump hatte sich wenige Stunden davor noch sehr verärgert über das Bündnis gezeigt und Spanien als schrecklichen Partner bezeichnet. Am Ende schlug er dann aber ganz andere Töne an und sprach von einem großartigen Treffen voller Liebe und Eintracht, so Trump. Tag 3 von 5 war gestern beim Sitzungsmarathon im Nationalrat vor der Sommerpause. Und dabei ging es ums Eingemachte, das kommende Doppelbudget. In der Generaldebatte sind die Wahrnehmungen von Opposition und Regierungsparteien komplett auseinandergegangen, wie Niklas Lecher berichtet.
2: Als großen Wurf bezeichnet Kanzler Christian Stocker von der ÖVP das Doppelbudget.
3: Es ist kein Krisenbudget, aber es ist natürlich ein Budget in Zeiten einer Krise.
4: Wir kürzen nicht mit dem Rasenmäher in den sensibelsten Bereichen,
2: betont auch Vizekanzler Andreas Babler von der SPÖ. Vor allem eine Maßnahme unterstreicht NEOS-Chefin Beate Meindl-Reisinger.
5: Wir senken die Lohnnebenkosten um rund 2 Milliarden Euro.
2: Die Opposition sieht das gänzlich anders. FPÖ-Chef Herbert Kickl spricht von einem Harakiri-Budget.
6: Harakiri, das ist der passende Ausdruck, weil sie nämlich die Österreicher hemmungslos aussackeln.
2: Grünen-Chefin Leonore Gewessler fehlen Vermögensteuern.
7: Ich muss es beim Namen nennen, das ist in Zahlen gegossene Ungerechtigkeit.
2: Am Freitag will die Dreierkoalition das Budget für die kommenden 2 Jahre dann endgültig beschließen.
1: In den Schulen Österreichs sollen ab dem kommenden Jahr erste Schutzmaßnahmen bereits ab Hitzewarnstufe 2, also ab 30 Grad, ermöglicht werden. Ab Stufe 3, bei mehr als 35 Grad, soll dann kürzere Unterrichtsstunden, längere Pausen und früherer Unterrichtsschluss möglich sein. Das ist ein Ergebnis des Hitzeschutzgipfels im Bildungsministerium. Bauliche Maßnahmen sollen auch forciert werden, jedenfalls in den Bundesschulen. Mehr Budget gibt es dafür aber nicht. Eine mögliche Vorverlegung der Sommerferien wird weiter diskutiert, heißt es. Bei einem mutmaßlichen Amoklauf an einem Gymnasium in Oberbayern in Deutschland sind mehrere Menschen verletzt worden, 2 Mädchen sogar schwer. Der mutmaßliche Täter, ein 16-jähriger Bursche, wurde festgenommen. Andreas Jölli berichtet aus Deutschland.
8: Zur Mittagszeit geht bei der Polizei der Alarm los. An einem Gymnasium in Schongau, 60 Kilometer südwestlich von München, sollen mehrere Menschen verletzt worden sein. Die Polizei spricht wenig später von einer Amoktat. Der mutmaßliche Täter wird festgenommen. Ob der 16-jährige jugendliche Schüler an dem Gymnasium ist, ist nicht bekannt. Zur möglichen Tatwaffe sagt Bayerns Innenminister Joachim Herrmann, der Täter sei mit einem Messer und auch einer Schusswaffe unterwegs gewesen. Die Ermittlungen laufen. Zur Identität der Verletzten gibt es noch keine näheren Angaben. Die beiden Schwerverletzten sind 2 Schülerinnen des Gymnasiums, sagt ein Polizeisprecher, es bestehe aber keine Lebensgefahr. Für Angehörige der Eltern, der Schülerinnen und Schüler des Gymnasiums wurde eine Anlaufstelle eingerichtet. Schongau ist eine Kleinstadt am Ufer des Lech in Oberbayern. Das Gymnasium wird von etwa 800 Schülerinnen und Schülern besucht.
1: Energydrinks, Kaffee oder koffeinhaltige Pulver gehören für viele Jugendliche zum Alltag, können aber schnell zum Problem werden. Grazer Kinderkardiologen haben untersucht, welche Folgen ein hoher Koffeinkonsum für das Herz haben kann. Anke Mandl berichtet.
9: Herzrasen oder Herzrhythmusstörungen, das sind Symptome, die auftreten können. Grazer Kinderkardiologen haben dazu Studien und Fallberichte ausgewertet. Gefährdet sind vor allem Jugendliche, die bereits eine Veranlagung für Herzrhythmusstörungen haben oder eine sehr hohe Menge Koffein konsumieren, sagt Stefan Kurat-Koller von der Kinderkardiologie der MedUni Graz.
10: Die Kinder, Jugendlichen, die wirklich schwere Probleme gehabt haben, haben mehrere Gramm Koffein zu sich genommen. Standard-Kaffeetasse-Filterkaffee hat ungefähr 100 Milligramm. Also da müsste man schon ordentlich viel konsumieren.
9: Die Empfehlung, unter 12 Jahren möglichst kein Koffein. Aus den USA gibt es für Kinder die Orientierung, nicht mehr als 100 Milligramm pro Tag aufzunehmen. Das ist in etwa eine Tasse Filterkaffee. Zum Vergleich, eine Dose Energy Drink enthält um die 80 Milligramm Koffein.
1: Das waren die Nachrichten. Am Mikrofon verabschiedet sich Felix Schneider-Sturm. Und jetzt haben wir noch die Wetteraussichten für Sie.
11: Heute Nacht sinken die Temperaturen im ganzen Land unter 20 Grad, nämlich auf 18 bis 8 Grad. Der Wind lässt überall nach und es lockert vermehrt auf. Ein paar Regenschauer gibt es weiterhin im Bergland. Hier ist auch heute tagsüber noch etwas Regen möglich. Meist bringt der Donnerstag aber eine trockene Mischung aus Sonne und Wolken, mit dem meisten Sonnenschein im Rheintal. Vielerorts wird es noch einmal windig, bei 22 bis 30 Grad am Nachmittag. Verbreitet um 30 Grad werden es dann ab Freitag. So viel zum Wetter von Gerald Holzinger.
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1: Mikrofon Nina Walli, es ist 1 Uhr. Die Zahl der weltweiten Krebsdiagnosen könnte sich bis 2050 verdoppeln. Davon geht der aktuelle Krebsbericht der Weltgesundheitsorganisation WHO aus. Raphael Krapscher berichtet.
2: Die Zahl der Krebsdiagnosen steigt weltweit. Wie gefährlich eine Erkrankung ist, hängt laut dem neuen WHO-Bericht aber auch stark davon ab, wo man lebt. Besonders deutlich zeigt sich das am Beispiel Brustkrebs, erklärt WHO-Experte André Ilbavi.
3: Brustkrebs ist heute in vielen reichen Ländern in Europa und Amerika eine Krankheit, die 90-95% der Frauen überwinden. Der Großteil der Frauen mit Brustkrebs in Afrika überlebt die Diagnose, hingegen nicht.
2: Verantwortlich dafür sind dort vor allem die fehlende Früherkennung und der schwierige Zugang zu Behandlungen. Dabei wären laut dem Bericht der WHO grundsätzlich fast 40% aller Krebserkrankungen weltweit vermeidbar. Was vielerorts fehlt, ist aber die Umsetzung und Finanzierung besserer Diagnose- und Behandlungsangebote.
1: Beim NATO-Gipfel in Ankara haben die Partner ihre Bündnistreue und gegenseitige Beistandspflicht bekräftigt, einschließlich der USA, obwohl sich US-Präsident Donald Trump wenige Stunden davor noch sehr verärgert über das Bündnis gezeigt hatte. Die NATO-Verbündeten haben sich außerdem zu 9 Milliarden Hilfen für die Ukraine verpflichtet. Bei der Österreich-Radrundfahrt der Tour of Austria gibt es am heutigen zweiten Tag gleich die Königsetappe mit der Bergankunft auf dem Großglockner. Wolfgang Eichinger, einer der Top-Favoriten, ist der gestrige Etappensieger Gregor Mühlberger aus Niederösterreich.
4: 189 Kilometer und fast 3000 Höhenmeter warten auf die Radfahrer. Die letzten 18 Kilometer von Heiligenblut rauf auf den Großglockner bis zum Ziel auf der Franz-Josefs-Höhe mit einer durchschnittlichen Steigung von knapp 8%. Mit dem Selbstvertrauen des Sieges gestern auf der ersten Etappe will Gregor Mühlberg auch heute ganz vorne mitmischen.
5: Super starkes Team, es funktioniert einfach 1A, wie wir gemeinsam fahren. Ein paar Straßen und dann ist einfach, was die Beine hergeben. Liegt man sicher besser, ich habe super Erinnerungen, aber es ist doch schon lange her.
4: Und 2014 hat sich der 32-jährige Niederösterreicher schon einmal zum Glocknerkönig krönen lassen. Damals mit nur 20 Jahren der jüngste Sieg in der Geschichte. Die zweite Etappe der Tour of Austria wird um 11 Uhr in Bad Kleinkirchheim gestartet. Die Entscheidung mit der Auffahrt auf den Großglockner ab 13.30 Uhr live in ORF1.
1: Und jetzt zum Wetter und zu Michi Mattern.
6: Der Donnerstag bringt im Großteil Österreichs einige Sonnenstunden, die meisten westlich von Innsbruck und ganz im Osten. Dazwischen ist es aber noch nicht beständig, da ziehen zeitweise immer noch dichte Wolken und einzelne Regenschauer durch, speziell vom Hochkönig bis zum Hochschwab. Bei zum Teil noch einmal sehr lebhaftem Nordwestwind erreichen die Temperaturen heute 22 bis 28, im Westen und Süden bis zu 31 und in 2000 Meter um 12 Grad. Morgen Freitag setzt sich von Westen her ein kräftiges Hoch durch und damit beginnt die nächste Hitzewelle.
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1: Am Mikrofon Nina Walli, es ist 2 Uhr. Die Kindergärten in Österreich schlagen Alarm. Sie dürfen im Hitzeschutzplan nicht vergessen werden, gerade als jene Betreuungseinrichtungen, die im Sommer fast durchgehend geöffnet haben. Für die Kindergärten sind die Länder zuständig und es sind viele Fragen noch offen, berichtet Stefan Kappacher.
2: Kleine Kinder würden besonders unter Hitze leiden. Dass Kindergärten im Aktionsplan des Bildungsministers nicht vorkommen, sei Grund zur Sorge, sagt Thomas Gerold Siegel vom Kindergartenbetreiber Kinder in Wien, Kiwi.
3: Ich würde die Schule gegen Kindergarten ausspielen, aber Schule hat geschlossen, hat Gott sei Dank auch Ferien. Wir sind die ganze Zeit da. Es sind die Kinder betroffen, es sind die Mitarbeitenden betroffen.
2: Die Herausforderungen für Kindergärten, gerade im städtischen Bereich, seien oft noch größer als für Schulen.
3: Es muss ja nicht immer eine Klimaanlage sein. Das können ja auch Bäume sein, das können Begrünungen sein, Dachbegrünungen sein. Nur das sind dann auch oft so große finanzielle Aufwendungen.